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1: Ich bin David Riemer. Der Bundestag stimmt heute über eine Senkung der Ticketsteuer im Flugverkehr zum 1. Juli ab. Damit sollen Luftverkehrsunternehmen entlastet werden. Branchenverbände fordern weitere Schritte bei Standortkosten, um Wettbewerbsnachteile gegenüber anderen europäischen Ländern auszugleichen. Die Luftverkehrssteuer wird auf jeden Abflug mit einem Passagierflugzeug von einem deutschen Flughafen erhoben. Künftig sollen sich EU-Bürger statt mit Personalausweis auch per Smartphone-App ausweisen können. Das soll den Alltag erleichtern. Das Bundeskabinett hat dazu Neuregelungen auf den Weg gebracht und die Einführung der sogenannten digitalen Brieftasche gesetzlich vorbereitet.
2: Das Smartphone soll zum Ausweis werden. Ältere Menschen sollen ihren Personalausweis nicht mehr erneuern müssen. Und beim Umzug muss der neue Wohnort im Reisepass nicht mehr nachgetragen werden. Beim Perso gilt das für alle Älteren, die 70 Jahre oder älter sind. Aber das ist nur für den alltäglichen Gebrauch bei uns in Deutschland gedacht. Wer ins Ausland reisen will, braucht nach wie vor einen gültigen Ausweis. Eine digitale Brieftasche soll es ab Januar geben. In einer App kann man dann den Personalausweis hochladen und sich damit bei Behörden und Dienstleistern im Netz ausweisen. Die Nutzung ist freiwillig. Aus Berlin, Tine Klimach.
1: In der EU gibt es eine Einigung auf die vollständige Umsetzung des umstrittenen Zolldeals mit den USA. Unter dem Eindruck der jüngsten Drohungen von US-Präsident Trump verständigten sich Vertreter der Regierungen und des EU-Parlaments unter anderem darauf, Zölle auf US-Industriegüter abzuschaffen. An den Plänen gibt es aber auch Kritik.
3: Die Linken-Fraktion im Europaparlament beispielsweise findet, die EU habe aufgegeben und lasse sich in einen schlechten Handelsdeal mit den USA zwingen. Es fehle der politische Wille, sich gegen die Erpressung von Trump zu stellen. Deutsche Industrieverbände dagegen lobten die Einigung auf die vollständige Umsetzung des Zolldeals. Die EU stärke so ihre Verhandlungsposition gegenüber Washington. Die Einigung der Vertreter der Mitgliedstaaten und des Parlaments muss jetzt noch vom Ministerrat und dem Plenum des Parlaments bestätigt werden. Bis spätestens zum 4. Juli sollen die Regelungen dann in Kraft treten. Fiona Reinhardt, Nachrichtenredaktion.
1: Zum Fußball. Der Traum vom ersten Europapokaltitel ist für den SC Freiburg geplatzt. Im Europa-League-Finale verlor der Außenseiter gegen Aston Villa in Istanbul klar mit 0:3. Trotz der Niederlage bleibt die Europareise der Breisgauer historisch. Zum ersten Mal stand Freiburg in einem internationalen Endspiel und spielt kommende Saison in der Conference League.
4: Das Wetter bei Ostseewelle. Der Regen, der wird immer weniger. Es wird nicht unter 7 Grad. Und später bleibt es wechselhaft mit etwas Sonne und einzelnen Schauern bei bis zu 21 Grad. Der 2-Tage-Trend, morgen wird es dann so langsam immer schöner. Es wird freundlicher, es bleibt meist trocken und endlich wird es auch wärmer mit bis zu 25 Grad. Und übermorgen haben wir dann endlich das Traumwetter, das wir lange wollten. Höchstwerte gehen auf 28 Grad.
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1: Harry Styles, American Girls.

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1: Bei der Nachtschicht hört ihr Ostseewelle. Es ist Donnerstag, der 21. Mai. Ich bin Elisabeth Reinhold und verrate euch, wie der Tag wird.
0: Widder.
1: Ihr legt heute ein hohes Tempo vor und wollt Ergebnisse sehen. Achtet darauf, euch nicht zu verzetteln.
0: Stier.
1: Ein Gefühl von Sicherheit begleitet euch durch den Tag. Ihr bleibt ruhig, auch wenn es hektisch wird.
0: Zwillinge.
1: Ihr seid geistig hellwach und bringt eure Ideen überzeugend rüber. Kommunikation ist euer Trumpf.
0: Krebs.
1: Ihr reagiert sensibel auf euer Umfeld, zieht euch zurück, wenn es euch etwas zu viel wird.
0: Löwe.
1: Ihr wollt gestalten und Einfluss nehmen, nutzt eure Energie gezielt, statt sie zu verstreuen.
0: Jungfrau.
1: Ihr erkennt Details, die anderen entgehen, das verschafft euch einen klaren Vorteil.
0: Waage.
1: Ein Gespräch bringt Klarheit, ihr schafft es auch, schwierige Themen ruhig anzusprechen.
0: Skorpion.
1: Ihr geht den Dingen auf den Grund und entdeckt Zusammenhänge, die euch weiterbringen.
0: Schütze.
1: Die Lust auf Veränderungen wächst, ein kleiner Schritt reicht, um Neues anzustoßen.
0: Steinbock.
1: Ihr bleibt konzentriert und arbeitet strukturiert, so kommt ihr euren Zielen näher.
0: Wassermann.
1: Eine spontane Idee bringt Bewegung in euren Alltag, lasst euch davon leiten.
0: Fische.
1: Ihr seid besonders einfühlsam und erkennt schnell, was andere brauchen. 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
1: Ich bin David Riemer. Nach dem Hauseinsturz im sächsischen Görlitz ist in den Trümmern die Leiche einer Frau gefunden worden. Laut Polizei handelt es sich um die vermisste 25-jährige rumänische Touristin. Nach zwei weiteren Vermissten wird weiter gesucht. Das Wohn- und Ferienhaus war Montagabend aus bislang ungeklärter Ursache eingestürzt. Die Ermittler vermuten eine Gasexplosion, ein Gasleck wurde kurz nach dem Unglück entdeckt. Einsatzkräfte arbeiten weiter unter schwierigen Bedingungen in dem meterhohen Trümmerberg. Der Bundestag will heute über eine Änderung des Luftverkehrssteuergesetzes entscheiden. Ab Juli soll die Ticketsteuer gesenkt werden, aber die Branche fordert weitere Entlastungen.
2: Es gibt 3 Ticketsteuerkategorien je nach Fluglänge. Im vergangenen Jahr gingen die allermeisten besteuerten Tickets, 80%, für Flüge in Europa raus. Hier soll die Steuer um 2,50 Euro sinken. Entsprechend mehr Reduzierung gibt's bei Mittelstrecken- und bei Langstreckenflügen. Die Absenkung soll bei den Passagieren ankommen, könnte aber durch andere Preiselemente wieder schrumpfen. So hat die Branche Zuschläge und Gebühren etwa für Kerosin oder Umbuchungen seit dem Beginn des Iran-Kriegs stark erhöht. Sie glaubt, auch mit der Steuersenkung bleibt ein Wettbewerbsnachteil gegenüber anderen europäischen Ländern. Ursula Winkler, Nachrichtenredaktion.
1: Die Regierungspläne für ein Recht auf Reparatur stoßen bei der Opposition auf Kritik. Die AfD warnte bei der ersten Lesung im Bundestag vor überzogenen Haftungsrisiken zulasten kleiner Händler. Grünen und Linken geht der Gesetzentwurf von Bundesjustizministerin Hubich hingegen nicht weit genug. Sie fordern unter anderem klarere Regelungen und Fristen sowie einen staatlichen Reparaturbonus. Zum Fußball. Der Traum vom ersten Europapokaltitel ist für den SC Freiburg geplatzt. Im Europa-League-Finale verlor der Außenseiter gegen Aston Villa in Istanbul klar mit 0:3. Freiburg-Trainer Julian Schuster war nach dem Spiel im RTL-Interview entsprechend enttäuscht.
3: Ja, für den Moment spüre ich keine Zufriedenheit. Wir haben im Finale verloren. Das ist das, was für den Moment natürlich überwiegt und natürlich sehr schmerzt.
1: Trotz der Niederlage bleibt die Europareise der Breisgauer historisch. Zum ersten Mal stand Freiburg in einem internationalen Endspiel und spielt kommende Saison in der Conference League.
4: Ostseewelle hier mit dem Blick aufs Wetter. Jetzt in der Nacht erlassen die Schauer nach und es wird trockener bei Tiefstwerten von 7 Grad. Später haben wir Wolken, Sonne und einzelne Schauer und auch teils Gewitter. Zum Abend hin wird das aber wieder besser bei 21 Grad maximal. Derzeit Hagetrend. Morgen wird es wieder trockener bei 25 Grad Spitze. Und übermorgen am Samstag wird es endlich sommerlich mit Topwerten von 28 Grad und viel Sonne.
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1: BTS mit Swim.

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1: Ich bin David Riemer. Nach dem Hauseinsturz im sächsischen Görlitz ist in den Trümmern die Leiche einer Frau gefunden worden. Laut Polizei handelt es sich um die vermisste 25-jährige rumänische Touristin. Nach zwei weiteren Vermissten wird weiter gesucht. Das Wohn- und Ferienhaus war Montagabend aus bislang ungeklärter Ursache eingestürzt. Die Ermittler vermuten eine Gasexplosion. Ein Gasleck wurde kurz nach dem Unglück entdeckt. Ein Ehepaar aus München soll für einen chinesischen Geheimdienst Kontakte an deutschen Hochschulen geknüpft und Wissenschaftler nach China gelockt haben. Jetzt sind die Beschuldigten in Untersuchungshaft, teilte die Bundesanwaltschaft mit.
2: Die Vorwürfe gegen die deutschen Eheleute chinesischer Herkunft wiegen schwer. Um an wissenschaftliche Informationen zu Spitzentechnologie zu gelangen, die auch militärisch nutzbar ist, sollen sie Kontakte zu Wissenschaftlern an deutschen Hochschulen und Forschungseinrichtungen aufgebaut haben. Das Bundesamt für Verfassungsschutz warnt schon länger davor, dass auch die Wissenschaft Ziel von Spionage ist. So werden etwa chinesische Gastwissenschaftler, die zu Besuch an Unis im Ausland sind, ganz gezielt mit Ausforschungs- und Beschaffungsaufträgen betraut. Tine Klimach, Nachrichtenredaktion.
1: Der Bundestag stimmt heute über eine Senkung der Ticketsteuer im Flugverkehr zum 1. Juli ab. Damit sollen Luftverkehrsunternehmen entlastet werden. Branchenverbände fordern weitere Schritte bei Standortkosten, um Wettbewerbsnachteile gegenüber anderen europäischen Ländern auszugleichen. Die Luftverkehrssteuer wird auf jeden Abflug mit einem Passagierflugzeug von einem deutschen Flughafen erhoben. Zum Fußball. Der SC Freiburg hat vom Titel in der Europa League geträumt. Der Bundesligist aus dem Breisgau ist im Finale von Istanbul dann doch ziemlich chancenlos gewesen. Gegen Aston Villa aus der englischen Premier League gab es am Abend eine 0:3 Niederlage.
3: Rund 40 Minuten lang hat Freiburg gut mitgehalten in diesem Finale um Europas zweithöchsten Vereinspokal. Aber kurz vor der Pause Aston Villa mit dem Doppelschlag. Thielemans traf traumhaft zum ersten, Buendia noch schöner zum zweiten. Nach einer knappen Stunde Rodgers mit dem 3:0, das ging dann viel zu einfach. Aston Villa holt erstmals seit 1982 wieder einen Europapokal nach Birmingham. Trainer Unai Emery feiert schon den 5. Europa-League-Sieg mit dem 3. Verein. Und in Freiburg wird trotz Finalpleite bald der Stolz überwiegen, so weit gekommen zu sein. Moritz Einzel, Sportredaktion.
1: Freiburg spielt kommende Saison in der Conference League.
4: Ja, schönen guten Morgen. Ihr hört Ostseewelle und wir blicken gemeinsam aufs Wetter. Der Regen, der beruhigt sich immer weiter und es ist nicht unter 7 Grad aktuell. Später bleibt es wechselhaft mit etwas Sonne und einzelnen Schauern bei bis zu 21 Grad. Der Zwei-Tage-Trend. Morgen, da wird es dann so langsam immer schöner, es wird freundlicher, es bleibt meist trocken und es wird endlich wärmer mit bis zu 25 Grad. Und übermorgen dann endlich das Traumwetter, das wir uns so lange gewünscht haben. Höchstwerte gehen auf 28 Grad.
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1: In 3 Tagen ist Pfingsten, ein Fest, das viele als Geburtstag der Kirche bezeichnen. In Prerow starten mit diesem Fest auch die Geburtstagsfeierlichkeiten rund um die Seemannskirche, erzählt Susan Knoll vom Förderverein.
2: Dann hat unsere schwedische Schönheit nämlich 300. Geburtstag. Die Kirche ist von 1726 bis 1728 gebaut worden. Das heißt, wir feiern 3 Jahre, aber fangen Pfingsten an.
1: Susan Knoll blickt mit einem lachenden und einem weinenden Auge auf den Auftakt, denn das Jubiläum beginnt mit der Ausstellung eines Bildes von Georg Baselitz. Er war ein sehr bedeutender Künstler der Gegenwart und er ist leider Ende April verstorben.
2: Wenn dieser Künstler eine solche gute Beziehung zu diesem Ort hatte, denn er hat als Kind und Jugendlicher hier immer seinen Urlaub als Schüler mit seinen Eltern und Geschwistern verbracht, dann sollte man ihn auch dort, wo er selbst immer im Sommer glücklich war, ehren.
1: Mein Vater sieht einen Engel, so hat Georg Baselitz das Gemälde benannt, ein Bild voller Frieden und Harmonie. Und das wird genau 72 Stunden lang zu sehen sein in der Seemannskirche von morgen 15 Uhr bis Pfingstmontag 15 Uhr und das Ganze rund um die Uhr.
2: Man kann auch nachts in die Kirche gehen und sich das Baselitz-Gemälde angucken. Und wenn man morgens um 6 hingeht, kriegt man einen frischen Kaffee und ein Brötchen, weil wir müssen ja das alles wieder refinanzieren. Die Kosten drumherum sind nicht gering. Wir nehmen keinen Eintritt.
1: Mein Vater sieht einen Engel. Die Ausstellung dieses Gemäldes ist die letzte, die Georg Baselitz noch persönlich begleitet hat und die erste, die nach seinem Tod eröffnet. Aus der Ostseewelle Kirchenredaktion, Jana Kaniette.

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2: Autofahrer stirbt in der Nacht bei Baumunfall auf Rügen. Vermisste wird tot gefunden nach Hauseinsturz in Görlitz. Das Guten Morgenwetter mit Andrea.
3: Heute wechselhaft, aber trotzdem recht viel Sonne, bis 21 Grad.
2: Guten Morgen, ich bin Yvonne Siegert-Machotzek. Auf Rügen hat es in der Nacht einen tödlichen Verkehrsunfall gegeben. Wieder ist da ein Autofahrer gegen einen Baum gefahren. Der 61-Jährige starb noch am Unglücksort in der Nähe von Rappin. Erst in der vergangenen Woche war bei Lübten ein Auto mit zwei Jugendlichen auch gegen einen Baum gekracht. Dort starb der 16-Jährige am Steuer. Woher die beiden den BMW hatten, ist noch nicht klar. Im Fabian-Mordprozess sagen heute weitere Zeugen aus, darunter ist auch die Oma des getöteten Jungen. Es ist die Mutter von Fabians Vater, der mit der 30-jährigen Angeklagten zusammen ist. Auch eine Polizeibeamtin kommt, die im Oktober 2025 in dem vermissten Fall ermittelte und insbesondere Fabians Vater befragte. Zwei weitere Zeugen sollen den auffälligen Pickup von Gina H. in Tatortnähe gesehen haben. Im Fabian-Prozess am Rostocker Landgericht fällt dann wohl erst im September ein Urteil.
1: Deutschland und die Welt.
2: In der Nacht ist eine der beiden Vermissten jetzt tot in dem eingestürzten Haus in Sachsen gefunden worden. Es handelt sich da um Görlitz, um eine 25 Jahre alte rumänische Touristin. Nach den beiden anderen Vermissten wird mit Hilfe von Spürhunden weitergesucht. Das Haus in Görlitz, in dem Miet- und Ferienwohnungen waren, stürzte Montagabend ein. In Portugal sollen Eltern ihre zwei kleinen Kinder an einer abgelegenen Landstraße ausgesetzt haben. Die Jungs sind wohl 5 und 3 Jahre alt und Franzosen. Sie erzählten Beamten der portugiesischen Nationalgarde, ihre Mutter und ihr Stiefvater hätten sie mit verbundenen Augen im Wald allein gelassen. Der Fußball-Europapokaltraum des SC Freiburg ist geplatzt. Im Endspiel hat der badische Außenseiter gegen den übermächtigen Favoriten Aston Villa in Istanbul 0:3 verloren. 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Und jetzt das Guten Morgenwetter mit Andrea.

0: Dankeschön, Yvonne. Und heute bekommen wir noch mal Tief Inga zu spüren. Ab morgen wird es dann bei uns im Norden noch freundlicher. Wir haben aktuell 10 Grad in Parchim am Solitär, 10 Grad in Neubrandenburg am Jahn-Sportforum. Es wird wechselhaft und es gibt etwas Regen. Besonders am Nachmittag und zum Abend hin wird es dann besonders nass. Es bilden sich auch Gewitter. Vereinzelt fallen die mal kräftig aus. Doch auch die Sonne zeigt sich. Die scheint heute über mehrere Stunden, denn die Sonnenscheindauer liegt zwischen 11 und 13 Stunden. Am längsten Sonne kriegt heute Rügen ab. Wir erwarten Höchstwerte um die 17 Grad auf Hiddensee und bis zu 21 Grad in Boitzenburg. Morgen am Freitag Wechsel aus Sonne und Wolken bis 25 Grad und am Samstag noch mehr Sonne. Es wird noch heißer, 25 bis 28 Grad.
1: 5:02 Uhr, Ostseewelle, der beste Verkehrsservice für unser Land. Auf den Straßen ist soweit alles in Ordnung, aber vor den Flitzerblitzern gibt es noch eine Vermisstenmeldung der Polizei Schwerin. Seit gestern Mittag wird der 43-jährige Lukas Pilarski vermisst. Er ist ungefähr 1,75 Meter groß und hat eine kräftige, füllige Statur. Außerdem kurze braune Haare und er trug zuletzt eine dunkle Jacke sowie eine dunkle Arbeitshose. Wir haben euch ein Foto reingestellt bei ostseewelle.de. Solltet ihr da was wissen, dann gerne ab damit zur Polizei. Flitzerblitzer stehen auf der A14 Richtung Wismar, Höhe Rastplatz Platerberg. A20 Richtung Rostock zwischen Lübeck Süd und Großsarau. A24 Richtung Hamburg, Höhe Kremmen und in den Baustellen Pritzwalk und Wörbelin. B5 Fellan Richtung Pritzier. B96 zwischen Lietze und Bergen, Höhe Ralswiek. B105 Rostock-Warnow-Allee aus dem Tunnel raus Richtung Lüttenklein. Ribnitz Richtung Stralsund, immer noch Höhe Altenwillershagen. B111 Zempin Hauptstraße beidseitig. B191 Riederfelde Richtung Lübs. B198 Ortseingang Stolpe Richtung Neustrelitz. Und Zirto sind sie auch schon wach, Richtung Miro stehen sie. Moin. Ortsausgang Röbel noch einer Richtung Dambeck. Habt ihr noch mehr? Ruft da durch auf der 0381 49 78 110. Denn keiner meldet mehr aktuelle Flitzerblitzer.
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1: Ja, da sind wir angetreten. Donnerstag, 21. Mai. Yvonne ist in den Nachrichten. Moin.
0: Moin.
1: Andrea Kuckuck.
0: Und wir freuen uns schon wirklich auf das lange Pfingstwochenende, weil das Wetter ja auch so mitspielt. Das ist doch wunderbar.
1: Naja, nachdem es gestern Abend nochmal richtig gescheppert hat, stellenweise. Lieber Scholli. Also, ran jetzt. Aktuell von Kamerad Be Mine. Moin, Alemann.

0: Kurz und runter geht's rein in diesen Donnerstag. Ihr hört Ostseewelle, 5.15 Uhr jetzt mittlerweile. Gleich aktuell von Alle Farben, Baby Goodbye. Vorher gucken wir aber nochmal aufs Guten Morgenwetter, Andrea.
1: Das ist heute schon ziemlich sonnig. Gerade über mehrere Stunden zeigt sie sich. Aber es gibt heute auch immer wieder Regen. Das ist noch sehr wechselhaft. Temperaturen um die 16 bis 21 Grad.
0: Auf den Straßen soweit alles ruhig, aber der erste mobile Flitzerblitzer steht schon auf der B198. Das ist in Zirto Richtung Miro. Wahrscheinlich schon schön im Auto sitzen, Sonne genießen, Käffchen dazu, so wie ihr auch. Habt ihr noch mehr entdeckt? Dann gerne melden 0381 49 78 110. Baby, goodbye.

0: 5:17 ist es, ihr hört Ostseewelle, einen schönen guten Morgen. Auf geht's in den Donnerstag.
1: Und wir grüßen mal alle, die eine Hochzeit planen, die vielleicht heute auch heiraten. Boah, ja. Apropos Hochzeit, mein lieber Uwe, bei dir ist es ja auch bald soweit. Ich habe gerade nochmal auf den Kalender geguckt. Also ich wusste ja, dass es jetzt zeitig ist, aber das ist ja schon ganz bald. Am 6.6. heiratest du.
0: Richtig, nur noch wenige Tage. Ich glaube, es sind jetzt noch 17 oder 18 irgendwie. Also so viel Wahnsinn. Zeit ist es nicht mehr. Wir zählen auch schon rückwärts. Und ich kann nur sagen, wir sind so froh, dass wir so zeitig angefangen haben zu planen. Also ich hätte es nicht gemacht, das muss ich dazu sagen. Da ist Mandy diejenige, die da so sehr diszipliniert ist. Wir haben ja, also ich habe ja vor anderthalb Jahren den Antrag gemacht, ne? Und dann haben wir wirklich gesagt gleich, wir fangen jetzt an zu planen. Gerade für dieses Datum, wenn du dir so ein Datum aussuchst, du findest keine Dienstleister mehr.
1: Das ist das Problem bei diesen Wunschdaten, weil das ja so viele machen. Und dann hast du das Problem, dann geht's mit dem Catering los. Ist da noch was frei? Oder Blumendeko?
0: Richtig, Blumendeko.
2: Hättest du keinen gefunden, ich hätte es gemacht, damit du endlich weg vom Fenster bist.
0: Die Blumendeko?
2: Nee, die ganze Hochzeit organisiert.
0: Nee, dann das,
2: Du, das wäre gut geworden.
1: Aber wir sind sehr aufgeregt. Ich auch. Ich darf ja auch kommen. Und ich freue mich sehr, mein lieber Uwe. Vor allen Dingen, das wird wieder ganz schlimm werden. Ich bin ja so nah am Wasser gebaut. Ich weiß, dass ich da wieder Sturzbäche heulen werde.
0: Das kannst
1: du machen. Stell mich am besten nach ganz hinten, wo mich keiner sieht.
0: Ach, Quatsch, wo dich keiner sieht, weißt du, mit 2,10 Meter. Du überragst doch alle. Nein, du, aber ich finde, an so einem Tag darf das ruhig sein.
2: Finde ich auch.
0: Man darf Emotionen rauslassen, das ist immer ganz wichtig, weil ich finde es viel schlimmer, wenn du da bist, weil meine Freundin oder bald Frau, die macht ja nun auf freie Traureden, und wenn wir auf solchen Hochzeiten sind und du siehst dann, dass alle da sitzen, nur wie Steine, am besten noch Sonnenbrille auf bei so einer Trauung, also dann fragst du dich doch immer, wo ist denn da bitte das Schöne an einer Hochzeit, ne?
1: Ja, mir ist das immer so unangenehm, weil wenn ich so richtig weine, ich grunze dann wie ein Schwein.
0: Ja gut.
1: Und dieses das, ne? Und das ist halt dann immer etwas schlimmer. Naja, aber auf alle Fälle, Uwe, das wird eine tolle Hochzeit. Wichtig ist, und das gebe ich jedem mit auf den Weg, es ist immer noch eure Hochzeit. Ihr müsst niemandem gefallen, schon mal gar nicht euren Hochzeitsgästen.
2: Ja.
1: Ihr gestaltet das so, wie ihr das für richtig haltet. Und alle, die da eingeladen werden, können froh sein, dass sie an diesem wundervollen Tag dabei sind.
0: Ja. Das ist tatsächlich ein Satz, der ist sehr, sehr wahr. Und das ist was, wo wir uns sehr einen Kopf drüber gemacht haben. Man will ja immer irgendwie gucken, dass es perfekt ist. Ja? Aber letzten Endes soll es ja für einen selber der schönste Tag sein und nicht für alle anderen.
1: Eben.
0: 5:20 Uhr, ihr hört Ostseewelle. Moin.

0: Moin, Ostseewelle hier, 5.29 Uhr. Bei einigen lacht schon die Sonne heute Morgen, bei einigen kommt sie noch raus, aber da kommen wir gleich noch genauer zu. Andrea wird uns das verraten, wie sich das entwickelt mit dem Wetter. Und es gibt gute Laune mit Felix Jen und Cascada, gleich aktueller Hit Boy You Turn Me.
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0: 5.30 Uhr Ostseewelle hier mit dem Guten Morgen-Update von Yvonne Siegert-Machotzek.
3: Auf Rügen hat es in der Nacht einen tödlichen Verkehrsunfall gegeben. Ein Autofahrer ist wieder gegen einen Baum gefahren. Der 61-Jährige starb in der Nähe von Rapin. Erst vergangene Woche war bei Lübten ein Jugendlicher bei einem Baumunfall ums Leben gekommen. In der Nacht ist eine Frauenleiche in den Trümmern des eingestürzten Hauses in Sachsen gefunden worden. Eine Touristin aus Rumänien. Nach den beiden anderen Vermissten wird weiterhin gesucht.
0: Na, schauen wir doch mal aufs Guten Morgenwetter, Andrea.
4: Und heute bekommen wir nochmal Tief Inga zu spüren. Und Tief Inga war gar nicht ohne gestern, ne? Also nee. Vor allem in Nordwestmecklenburg, da gab es richtig heftige Unwetter. Eigentlich überall im Land hat es mal ordentlich geregnet und auch geblitzt. Ja, und heute müssen wir uns nochmal vereinzelt auf Blitz und Donner einstellen, auch wieder tagsüber. Stellenweise regnet es, dazwischen aber auch ganz viel Sonne. Die Sonnenscheindauer liegt um die 11 bis 13 Stunden, am längsten Sonne heute auf der wunderschönen Insel Rügen. Höchstwerte heute um die 17 bis 21 Grad. Morgen am Freitag wechselhaft bis 25 Grad, wird schon schöner. Und am Samstag dann von morgens bis abends viel Sonne, 25 bis 28 Grad.
0: 5.31 Uhr Ostseewelle, der beste Verkehrsservice für unser Land, auf den Straßen alles frei. Flitzerblitze habt ihr uns aber schon gemeldet. Stehen auf der A14 Richtung Wismar, Höhe Rastplatz Platerberg. A20 Richtung Rostock zwischen Lübeck Süd und Großharau. A24 Richtung Hamburg, Höhe Kremmen und in den Baustellen Pritzwalk und Wöbelin. B5 Verlahn Richtung Prizier. B96 zwischen Lietze und Bergen, Höhe Ralswiek. B105 Rostock-Warnow-Allee aus dem Tunnel raus Richtung Lüttenklein. Ribnitz Richtung Stralsund, Höhe Altenwillershagen. B111 Zempin Hauptstraße beidseitig. B191 Rederfelde Richtung Lübs. B198 Ortung Prizier. B96 zwischen Lietze und Bergen, Höhe Ralswiek. B105 Rostock-Warnow-Allee aus dem Tunnel raus Richtung Lüttenklein. Ribnitz Richtung Stralsund, Höhe Altenwillershagen. B111 Zempin Hauptstraße beidseitig. B191

0: 5.39 Uhr, ihr hört Ostseewelle auf in den Donnerstag. Die Lieblingsschlagzeilen des Morgens sind dran. Andrea, du vielleicht vorneweg.
1: Ich habe so eine schlimme Schlagzeile. Also da habe ich Puls gekriegt, als ich mir das schon durchgelesen habe. Eltern setzen Kinder 3 und 5 Jahre in Portugal aus.
0: Boah.
1: Sie liefen weinend über die staubigen Straßen und riefen Hilfe. Sie hatten nur 2 Orangen und Wasser dabei. Also Wahnsinn. Und wenn das nicht schon schlimm genug ist, in der Region ist es auch noch sehr heiß, um die 30 bis 40 Grad. Aber Gott sei Dank sah eine Abenddämmerung ein Autofahrer die beiden Kleinen im Rückspiegel auf einer Straße. Und die hat er dann auch sofort angerufen. Auch die Polizei hat er natürlich informiert. Und dabei kam dann auch noch raus, dass der Stiefvater und die leibliche Mutter den Kindern erzählt hätten, dass sie ein Spiel spielen. Den beiden wurden die Augen verbunden und sie durften erst mitten im Wald sie wieder absetzen, die Augen binden. Die sollten nämlich angeblich nach einem Spielzeug suchen.
2: Das ist ja wie bei Hänsel und Gretel.
1: Ja, ganz genau. Und die Eltern wurden auch Gott sei Dank ausfindig gemacht. Ihnen droht natürlich jetzt eine Strafe. Ich hoffe, eine sehr, sehr hohe. Und ich hoffe, dass diese Eltern ihre Kinder nicht mal wieder bekommen. Dass es andere Eltern gibt, die aufnehmen. Mhm. Weil das, wer bitte ein normal denkender Mensch mit Herz macht sowas Grausames.
0: Ja, also. Und hoffentlich hat's die Kinder, haben die davon nicht ein Trauma jetzt noch irgendwie. Ne? Das war ja
1: ich schon, denke schon.
0: Ja. Yvonne.
2: Thailand schmeißt Touristen jetzt früher raus.
0: Wie?
2: Nach 30 Tagen musst du da jetzt verschwunden sein und die haben das deswegen gemacht, weil du konntest in Thailand visafrei einreisen bis vor kurzem und das haben ganz, ganz viele Leute gemacht, weil es ist ja so ein Traumziel, ne? Strände, du kannst da billig leben und so weiter und ganz viele sind dann da einfach hingeflogen, weil du ja eben, wie gesagt, du musst dich nicht anmelden, du brauchst kein Visum, sind dann entweder da geblieben, sind da sozusagen hin umgezogen, haben sich da ein schönes Leben gemacht oder sind da rein, haben da irgendwelche illegalen Geschäfte gemacht und sind wieder abgehauen und deshalb sagt Traum, Land Thailand jetzt, komm, wir gucken uns jetzt ganz genau an, wer reinkommt und nach 30 Tagen alle wieder raus hier bei uns.
0: Tja. Ich habe noch eine Geschichte gefunden, bisschen makaber, aber irgendwie auch lustig. Radiopanne, Sender meldet König Charles III. Für tot.
1: Oh nein, wie makaber.
0: Radio Caroline in Großbritannien ist das jetzt passiert. Da fragt man sich natürlich, wie kann sowas sein? Viele Radio- und Fernsehsender, die bereiten sich ja oft schon vor dem Ableben berühmter Persönlichkeiten auf den Tag vor, an dem es passiert. Ne? Weil es geht ja immer um Geschwindigkeit, man will ja als Erste sein. Und so hat man also schon alle Bilder und Töne parat. Sollte der Tag dann kommen, natürlich in der Hoffnung, dass man es nicht braucht erstmal. Und in diesem Falle ging die Nummer zu früh los. Ja, das Protokoll Monarch bei Radio Caroline wurde versehentlich ausgelöst und somit haben sie den Tod seiner Majestät des Königs verkündet.
1: Ach du Schreck, das ist aber richtig übel.
0: Ja, ist Dienstagnachmittag passiert und jetzt haben sie natürlich gesagt, oh Gott, das ist uns sehr peinlich, hat sich auch entschuldigt, der Radiosender hat dann auf einen Computerfehler im Hauptstadtstudio hingewiesen.
1: Was kann passieren? Ja. Wir haben ja auch einige Nachrufe schon bei uns im Archiv, ne?
0: Bitte was?
1: Neues. Ich glaube, wir haben ja auch schon ein paar Nachrufe bei uns jetzt so. Halde. Haben wir auch schon gemacht.
0: Naja, klar, ich meine, man muss sich ja bei einigen auch darauf einstellen, dass es dann irgendwann mal soweit ist. Ne? Aber mögen Sie alle noch lange leben. 5.42 Uhr, ihr hört Ostseewelle. Jetzt gibt's Holly Humberstone. Cooler Actulate to love somebody. Moin.

0: 5:45 Uhr, guten Morgen, ihr hört Ostseewelle und wir hören mal ganz kurz aus Guten Morgen mit Andrea.
1: Und das ist heute nochmal ein wechselhafter Tag, aber relativ viel Sonne, trotzdem regnet es heute nochmal, stellenweise wieder ein paar Gewitter bis 21 Grad.
0: Ihr seid auch schon unterwegs, moin.
2: Der Jörg aus Neustrelitz. Ich wollte mal einen Blitzer melden auf der 198 in der Abfahrt Zirto. Da steht er auf der rechten Seite Richtung Miro in der Buscherie drin.
0: Alles klar, dankeschön. Habt ihr noch mehr entdeckt, ruft ihr durch 0381 49 78 110. Schöner Hit zum Wachwerden, jetzt ein paar schöne Beats von Glockenbach und Tom Walker. Hier ist Homebar Ostseewelle. Moin.

0: 11 Minuten vor 6 ist es. Guten Morgen am Donnerstag, ihr Ostseewelle, und wir haben heute eine ganze Menge vor in der Show.
1: Oh ja, lecker essen gehen und einen schönen Abend haben. Aber was auffällt, immer mehr Lokale setzen auf Selbstbedienung. Was viele Gäste davon halten, welche Vorteile das vielleicht auch hat für die Zukunft in der Gastrobranche, das klären wir ab 6.
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1: Und außerdem geht's weiter mit dem Gerichtsprozess um den kleinen Fabian aus Güstrow. Mhm. Vom Landgericht sagt nämlich Fabians Oma heute aus, was uns dort erwartet vor 7 Uhr.

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3: Autofahrer stirbt in der Nacht bei Baumunfall auf Rügen. Vermisste wird tot nach Hauseinsturz in Görlitz gefunden. Das Guten-Morgen-Wetter mit Andrea.
4: Heute nochmal Regen, aber auch viel Sonne bis 21 Grad.
3: Guten Morgen, ich bin Yvonne Siegert-Machotzek. Es hat wieder einen tödlichen Verkehrsunfall gegeben. Diesmal ist in der Nacht ein Autofahrer auf Rügen gegen einen Baum gefahren. Ostseewelle-Reporter Alexander Stut.
5: Der 61-Jährige war mit seinem Saab auf der Kreisstraße zwischen Ralswiek und Bubkewitz auf Rügen unterwegs. Gegen 19 Uhr kam er nach links von der Fahrbahn ab und krachte frontal gegen einen Baum. Für die Einsatzkräfte bot sich an der Unfallstelle ein schreckliches Bild. Sie konnten für den Autofahrer aber auch nichts mehr tun. Der Mann verstarb noch an der Unfallstelle. Ein DEKRA-Gutachter und die Kriminalpolizei sicherten Spuren, um die Unfallursache zu ermitteln. Die Kreisstraße bei Katzitz auf Rügen war gut 4 Stunden gesperrt.
3: Erst vergangene Woche starb in der Nähe von Lübten schon ein 16-Jähriger bei einem Autobaumunfall. Im Fabian-Mordprozess sagen heute weitere Zeugen aus. Darunter ist auch die Oma des getöteten Jungen. Es ist die Mutter von Fabians Vater, der mit der 30-jährigen Angeklagten zusammen ist. Auch eine Polizeibeamtin wird gehört, die im vergangenen Oktober in dem vermissten Fall ermittelte und vor allem Fabians Vater befragte. Und 2 weitere Zeugen sollen den auffälligen Pickup von Gina H. in Tatortnähe gesehen haben. Im Fabian-Prozess am Rostocker Landgericht fällt dann wohl erst im September ein Urteil.
2: Deutschland und die Welt.
3: In dem eingestürzten Haus in Sachsen haben Helfer eine Tote gefunden. Es handelt sich dort um eine 25 Jahre alte rumänische Touristin. Nach den beiden anderen Vermissten in Görlitz wird noch gesucht, auch Spürhunde helfen. Das Haus, in dem Miet- und Ferienwohnungen waren, stürzte am Montagabend ein. In Frankreich soll es eine große Serie von sexuellen Übergriffen in Schulen und Kitas geben. Über 100 in ganz Paris sollen davon betroffen sein. 16 Verdächtige wurden schon festgenommen. Um so etwas künftig zu verhindern, sollen die Einrichtungen in Paris umgebaut und die Früherkennung von Kindesmissbrauch verbessert werden.
2: Sport.
3: Der Fußball-Europapokaltraum des SC Freiburg ist geplatzt. Im Endspiel hat der badische Außenseiter gegen den übermächtigen Favoriten Aston Villa in Istanbul 0:3 verloren. 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Und jetzt das Guten-Morgen-Wetter mit Andrea.
4: Dankeschön, Yvonne. Heute Morgen haben wir im Schnitt schon 10 Grad. Es ist und bleibt ein wechselhafter Tag mit ein bisschen Regen. Besonders am Nachmittag und zum Abend hin wird es dann nass. Da bilden sich auch Gewitter. Vereinzelt fallen die, so wie gestern, auch mal wieder recht kräftig aus. Wir haben ja noch tief Inga bei uns. Aber dazwischen scheint auch immer wieder die Sonne, sogar für mehrere Stunden. Dann wird es auch schön bis 21 Grad. Morgen schon trockener und entspannter bis 25 Grad. Und richtig toll wird es am Samstag bis 28 Grad.
6: 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Auf den Straßen ist alles in Ordnung. Wobei, moin.
7: Guten Morgen, Ostseewelle. Ich wollte einmal Bescheid sagen. In Lützow Richtung Renzow, da liegt ein dicker Waschbär auf der Straße.
6: Okay, danke schön. Flitzerblitzer stehen auf der A14 Richtung Wismar, Höhe Rastplatz Platterberg. A20 Richtung Rostock zwischen Lübeck-Süd und Groß-Sarau. A24 Richtung Hamburg, Höhe Kremmen, und die Baustellen Prinzwalk und Wöbelin sind auch ausgestattet. B5 Villan Richtung Prizier. B96 zwischen Lietze und Bergen, einer Höhe Ralswiek. B105 Rostock-Warnow-Allee aus dem Tunnel raus Richtung Lüttenklein und Altenwillershagen, also dort am Abzweig Richtung Stralsund. B111 in Zempin, Hauptstraße beidseitig. B191 Riederfelde Richtung Lübs. B195 Dömitz-Roggenfelder Straße. B198 Ortsangang Stolpe Richtung Neustrelitz und Zirto Richtung Miro auch schon. Ortsausgang Röbe Richtung Dambeck und in Ziegendorf Richtung Grabo. Habt ihr noch mehr entdeckt, ruft er durch 0381 49 78 110. Denn keiner meldet mehr aktuelle Flitzerblitzer.
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6: Und gleich gehen wir mit euch mal richtig schön essen, meine Lieben. Aber bedienen müsst ihr euch selber. Nach Tayo Cruz, Break Your Heart und Loi, aktuelle Hit Red Eyes. Moin alle mal.
4: Moin.

0: 6.10 Uhr ist es. Ihr hört Ostseewelle, Donnerstag, 21. Mai. Und so langsam ruft das lange Pfingstwochenende. Zeit für Familie, Freunde, ein paar Ausflüge machen und natürlich vielleicht auch mal wieder schön essen gehen.
1: Aber vielleicht ist euch das auch schon aufgefallen. Man setzt sich ganz gemütlich ins Restaurant. Mhm. Dann scannt man erstmal einen QR-Code ein, bestellt direkt am Handy. Ja. Und wenn das Essen fertig ist, dann heißt es auch bitte am Tresen abholen. Und diese Selbstbedienung im Lokal, müssen wir dazu sagen, wird ja immer mehr.
0: Ja.
1: Das ist ja gerade immer häufiger, vom Café bis zum Burgladen, manchmal sogar am Restaurant mit richtigen Abendessen. Wie findet ihr das?
2: Na gut, wenn ich mal ins Lokal gehe, dann sollte es was Besonderes sein. Dann will man ja auch bedient werden, beziehungsweise auch Gast dort sein und nicht so selber noch rumlaufen und sich selber bewirten sozusagen. Da kann ich auch zu Hause bleiben.
3: Für mich gar kein Problem, wenn ich mein Essen dadurch ein bisschen günstiger bekomme, immer wieder gern.
4: Das ist auf jeden Fall okay für mich. Mir ist grundsätzlich wichtiger, dass mir das Essen gut schmeckt, als dass ich diesen Service bekomme.
5: Ich habe meinen Lebtag, bin ich selber gelaufen, habe andere bedient und immer, wenn ich jetzt sage, ich gebe das Geld schon aus, dann möchte ich auch freundlich und höflich bedient werden, möchte mich wohlfühlen, müssen die Preise stimmen. Das gehört für mich, für Essen gehen dazu.
0: So, Selbstbedienung im Café oder Restaurant, die Ankerbar in Meschendorf bei Rerik, die macht das schon ein paar Jahre. Und wie die damit fahren, das klären wir um kurz nach 7 hier bei Ostseewelle. Gleich gibt's Beyoncé, Halo, cooler 2000er, vorher noch eine Powerfrau, die es richtig in sich hat. Aktuell von Dasha, hier ist Austin, 6.12 Uhr, einen schönen guten Morgen alle.

0: Guten Morgen, ihr hört Ostseewelle, 6.15 Uhr ist es und wir starten gemeinsam durch in diesen Donnerstag und kommen mal zum guten Morgenwetter, Andrea.
1: Und da haben wir heute einen doch wechselhaften Tag mit ein bisschen Regen, aber auch die Sonne zeigt sich stellenweise für eine längere Zeit bis 21 Grad.
0: Aktuell ist der Flitzerblitzer jetzt aufgebaut in Ziegendorf Richtung Grabow. Habt ihr auch noch was entdeckt, ruft er durch 0381 49 78 110. Allen unterwegs eine gute Fahrt.

0: Guten Morgen, 6.19 Uhr ist es. Ihr hört Ostseewelle, gleich mit Michael Schulte und Rehab Waterfall.
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0: Für Donnerstag, den 21. Mai. Und Andrea, wir starten mit Widder.
2: Ihr legt heute ein hohes Tempo vor und wollt Ergebnisse sehen. Achtet darauf, euch nicht zu verzetteln.
0: Stier.
2: Ein Gefühl von Sicherheit begleitet euch durch den Tag. Ihr bleibt ruhig, auch wenn es hektisch wird.
0: Zwillinge.
2: Ihr seid geistig hellwach und bringt eure Ideen überzeugend rüber. Kommunikation ist euer Trumpf.
0: Krebs.
2: Ihr reagiert sensibel auf euer Umfeld, zieht euch kurz zurück, wenn euch etwas zu viel wird.
0: Löwe.
2: Ihr wollt gestalten und Einfluss nehmen, nutzt eure Energie gezielt, statt sie zu verstreuen.
0: Jungfrau.
2: Ihr erkennt Details, die anderen entgehen, und das verschafft euch einen klaren Vorteil.
0: Waage.
2: Ein Gespräch bringt Klarheit, ihr schafft es auch, schwierige Themen ruhig anzusprechen.
0: Skorpion.
2: Ihr geht den Dingen auf den Grund und entdeckt Zusammenhänge, die euch weiterbringen.
0: Schütze.
2: Die Lust auf Veränderung wächst. Ein kleiner Schritt reicht, um Neues anzustoßen.
0: Steinbock.
2: Ihr bleibt konzentriert und arbeitet strukturiert und so kommt ihr euren Zielen näher.
0: Wassermann.
2: Eine spontane Idee bringt Bewegung in euren Alltag, also lasst euch davon leiten.
0: Und bei den Fischen haben wir heute die Island-Tiefwasser-Katzenhaie.
2: Liebe Fische, ihr seid besonders einfühlsam und erkennt auch mal schnell, was andere brauchen.
0: 6.20 Uhr, Ostseewelle hier.

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1: 6.26 Uhr ist es, ihr hört Ostseewelle, einen schönen guten Morgen. Ich hoffe mal, dass ihr gut in den Tag starten könnt. Wir helfen euch ein bisschen dabei. Gleich eine Frau mit der wohl größten Fanbase der Welt im Moment. Taylor Swift, aktueller Hit, Opalite. Oh, und ich sehe gerade die 90er auch mit dabei. Sonniger Sound von Real McCoy, Love and Devotion.
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1: Gleich 6.29 Uhr, Ostseewelle hier mit dem Guten Morgen-Update von Yvonne Siegert-Machotzek.
11: Auf Rügen hat es in der Nacht einen tödlichen Verkehrsunfall gegeben. Wieder ist ein Autofahrer dagegen einen Baum gefahren. Der 61-Jährige starb in der Nähe von Rapin. Erst vergangene Woche ist bei Lübten schon ein Jugendlicher bei einem Baumunfall ums Leben gekommen. In dem eingestürzten Haus in Sachsen haben Helfer eine Tote gefunden. Es handelt sich da um eine 25-Jährige aus Rumänien. Nach den beiden anderen Vermissten in Görlitz wird immer noch gesucht. Eingestürzt ist das Haus am Montagabend.
12: Hier bei uns in Westmecklenburg.
11: In Wismar rückt die Abstimmung für den neuen Verkehrsplan näher. Der Termin für die Entscheidung steht. Ende des Monats soll die Bürgerschaft dann da über Einzelheiten entscheiden. Allein in der Altstadt von Wismar sollen wegen der Umgestaltung mindestens 150 Parkplätze wegfallen. Im Gegenzug plant Wismar aber, das Parkhaus am Hafen zu erweitern.
1: 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Wir hören mal, was das Guten Morgenwetter mit uns macht. Andrea.
13: Ich glaube, wir werden sie nicht vermissen und es wird auch nur ein kurzes Gastspiel. Seit gestern ist ja Tief Inga bei uns. Wir hatten ja auch gestern wirklich heftige Regenfälle, Gewitter, da ging es ja ordentlich ab. Und heute ist sie auch nochmal da und sorgt für ein paar Regenschauer, wieder für einige Gewitter im Laufe des Tages. Trotzdem haben wir heute auch relativ viel Sonne, denn die Sonnenscheindauer im zweistelligen Bereich liegt zwischen 11 und 13 Stunden. Am meisten scheint sie heute auf Rügen. Höchstwerte um die 17 Grad auf Hiddensee und bis zu 21 Grad in Boitzenburg. Morgen am Freitag wird es trockener. Da haben wir einen Wechsel aus Sonne und Wolken. Teilweise bis zu 25 Grad. Und richtig schön wird es am Samstag. Da freut man sich so. Viel Sonne und teilweise fast 30 Grad. Herrlich.
1: 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Auf den Straßen alles frei. Flitzerblitzer aber von euch gemeldet. Auf der A14 Richtung Wismar, Höhe Rastplatz Platerberg. A20 Richtung Rostock zwischen Lübeck Süd und Groß-Saarau. A24 Richtung Hamburg, Höhe Kremmen und in den Baustellen Pritzwalk und Würbelin. Auf der B5 Verlahn Richtung Pritzier. B96 zwischen Lietze und Bergen, Höhe Ralswiek. B105 Rostock-Warnow-Allee aus dem Tunnel raus Richtung Lüttenklein und Ribnitz-Dammgarten Richtung Stralsund, Höhe Altenwillershagen. B111 Zempin, Hauptstraße stehen sie beidseitig. B191 Riederfelde Richtung Lübs. B195 Dömitz-Rockenfelder Straße. B198 Ortseingang Stolpe Richtung Neustrelitz. und Zirto Richtung Miro. Ortsausgang Röbel Richtung Dambeck, in Saarthur in der Hauptstraße Höhe Hotel, Ziegendorf Richtung Grabo und moin noch.
14: Guten Morgen, hier ist Frank aus Güstrow.
1: Yo.
14: Ich wollte einen Blitzer melden und zwar in Mühlrosin in Richtung Güstrow.
1: Dankeschön. Meldet's auch ihr sowie Frank, wenn ihr noch was habt auf der 0381 49 78 110. Denn keiner meldet mehr aktuelle Flitzerblitzer.
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1: Viele stehen gerade im Bad, machen sich fertig. Wir sind für euch da. Yvonne in den Nachrichten, Gurgurk.
13: Moin.
1: Andrea am Start, Gurgurk.
13: Einen schönen guten Morgen.
1: Und für die gute Laune gleich die Black Eyed Peas, I Got a Feeling, cooler 2000er. Und vorher aktuelle Hits von Taylor Swift. Hier ist Opalite, 6:31 Uhr.

0: Gleich aktuell Hit von Alex Warren, Ordinary. 6.40 Uhr ist es in wenigen Augenblicken.
1: Wir freuen uns schon aufs lange Pfingstwochenende. Oh ja. Und der Oberknaller ist ja das Wetter. Also wie schön wird das bitte und vor allen Dingen auch warm. Uwe, du hast auch einen Auftritt, ne, über Pfingsten?
0: Genau, ich bin am Sonntagabend in der Alten Brauerei. Wird eine coole Party dort in Stralsund.
1: Da können wir dir ja wieder zujubeln.
0: Ja, jubeln wird ja immer weniger. Es haben ja immer alles Handy in der Hand.
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3: Jubeln wird immer wichtiger, denn klatschen kann ja keiner mehr beim Stadtfest, beim Konzert. Du hast ja immer was in der Hand. Meistens links ein Getränk und rechts ein Handy. Dann geht statt klatschen halt nur noch... Juhu! Es klingt leider immer eher so, als wäre irgendwo ein kleiner nervöser Hund im Publikum. Du kannst natürlich immer das Getränk abstellen und dir dann mit einer Hand so auf die Brust klopfen, dann klingt der Applaus aber so. Und das wiederum wird dann von allen auch noch gefilmt mit dem Handy. Traurig. Die Lösung wäre ja eine Klatsch-App, wo du mit einem Finger jederzeit Applaus abspielen kannst. Von 1 war okay, bis Stufe 3 frenetischer Beifall. Oder aber einfach das Handy wegstecken und wirklich applaudieren. Ja, okay, das macht wirklich keinen Sinn.
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0: Zeit rennt morgens immer. 6.44 Uhr schon wieder. Ihr hört Ostseewelle. Moin.
1: Nochmal schnell mal sich Goethe vielleicht heute Morgen angeguckt. Wir drücken Goethe. Nämlich die Daumen für alle Abschlussklassen in der mittleren Reife. Erste Prüfung steht an, Deutsch ist dran. Aber ihr packt das. Toi, toi, toi.
0: Das, was Andrea bis heute nicht kann.
1: Du, tatsächlich, ich hatte Leistungskurs Deutsch und habe 12 Punkte gemacht.
0: 12 Punkte, nicht schlecht.
1: Tja. Ja, und jetzt mich kommst nicht nach du. Mathe und genau. Die Naturwissenschaften, aber da muss ich dir ehrlich sagen, habe ich nur einen Punkt Abzug bekommen, weil ich zu wenig Kommas gesetzt habe damals.
0: Ach ja, irgendwas ist ja immer.
1: Kommen wir mal irgendwas
0: zum,
1: ist immer.
0: Apropos Komma, kommen wir mal zum guten Morgenwetter.
1: Ja, und du sagst ja gerade, irgendwas ist immer so, auch beim Wetter. Es könnte so schön sein, weil wir haben ja heute relativ viel Sonne, aber kommen auch immer mal wieder Regenwolken auf und auch ein paar Gewitter bis 21 Grad.
0: Gucken wir noch kurz auf die Straßen, sieht gut aus im Moment. Aktuellster Flitzerblitzer in Mühl-Rosin Richtung Güstrow und Sato Hauptstraße Höhe Hotel auch noch einer. Habt ihr noch mehr? Ruft ihr durch 0381 49 78 110.

0: 9:07 ist es. Ihr hört Ostseewelle am Donnerstag und heute geht es weiter im Mordprozess um Fabian aus Güstrow.
1: Mutter, Vater und seine besten Freunde und auch Fabians Lehrerin haben schon ausgesagt. Und bisher gab es immer wieder Überraschungen. Ist damit heute auch zu rechnen? Mehr dazu unser Ostseewelle-Chefreporter Alexander Stut.
2: Na, mit einer Überraschung, glaube ich, ist heute nicht zu rechnen. Aber die erste Besonderheit ist schon, dass heute Fabians Oma, also die Mutter des Vaters, aussagen muss. Aber ich vermute auch mal, das liegt daran, dass die geplante Zeugin, eine Polizistin, verhindert ist. Und deshalb halt heute die Oma. Ja, und da will sich das Gericht nochmal ein Bild über das Verhältnis zwischen Fabian und dem Vater machen, also das familiäre Umfeld. Möglich wäre auch, dass der Achtjährige bei der Oma mal was über die Angeklagte erzählt hat. Ja, und am zweiten Verhandlungstag hat ja auch die Mutter von Fabian berichtet, dass er immer wieder gern in den Jugendclub gegangen ist. Und so sind heute auch nochmal Mitarbeiter des Jugendclubs geladen, wo der Richter bestimmt auch noch viele Fragen hat. Interessant dürfte auch werden die Aussage einer Polizeibeamtin. Sie hat ermittelt in der Vermisstensache und sie überprüft auch das Alibi von Fabians Vater. Denn viele, die den Fall verfolgen, sind ja auch der Meinung, dass der Vater mehr weiß, als er vor Gericht ausgesagt hat.
0: Und Alex, auch das Auto der Angeklagten spielt heute wieder eine Rolle, ne?
2: Ja, richtig. Nachdem der markante Jeep, ein orangefarbener Ford Ranger, auch bei uns im Web bei ostseewelle.de zu sehen war, haben sich ja viele weitere Zeugen bei der Polizei gemeldet, die den Wagen am Mordtag gesehen haben. Ja, und so sind heute nochmal zwei Zeugen dazu geladen.
1: Dankeschön an unseren Ostseewelle-Chefreporter Alexander Stut. Du wirst das heute auch den ganzen Tag verfolgen. Wie es weitergeht im Fall Fabian aus Güstrow, das hört ihr natürlich jederzeit bei Ostseewelle.
0: 7:07 ist es jetzt.

0: Ey, mit dir habe ich manchmal Fun gemacht, weißt du? Da ist man schon mal romantisch. Also Romantik kannst du gar nicht, ne? Ich sag gerade eben, guck mal, wie schön der Himmel aussieht. Und Andrea so, ja, mit Wolken.
1: Ja. Ja, ist doch schön, wenn du dich daran erfreust. Ich finde das ja super, aber bei mir muss da noch mehr Sonne sein, dann erfreut es mich noch
0: Du hast überhaupt keine Romantik, was Himmel anbetrifft. Wenn man dir einen Sonnenaufgang zeigt, dann sagst du immer, ja.
1: Ja, ich habe das früher ganz toll gefunden, aber mittlerweile, oh, kennt ihr die, die wirklich bei jedem bisschen immer Richtung Sonne fotografieren, jeden Sonnenaufgang auf dem Handy haben?
0: Klar, haben wir das ja ein paar in der Redaktion hier.
1: Aber es guckt sich doch kein Mensch an, jetzt
0: doch,
1: mal ehrlich.
0: Das ist total schön. Also ich mache da auch immer ein Like drunter, wenn einer so ein Foto macht.
1: Ja, das ja, aber auf deinem Handy gehst du dann nochmal zurück und guckst dir die 800 Sonnenaufgänge an?
0: Na, alle vielleicht nicht, aber 799.
1: Natürlich.
0: Wir haben für euch in der nächsten halben Stunde aus dieses Angel Eyes und es gibt was Schönes, was gute Laune macht. Aktueller Hit von David Guetta, Teddy Swims und Tones and I, Gone, Gone, Gone. Da scheint uns die Sonne aus dem Hintern.
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10: Autofahrer stirbt in der Nacht bei Baumunfall auf Rügen. Eltern in Portugal sollen kleine Kinder ausgesetzt haben. Das Guten-Morgen-Wetter mit Andrea.
1: Heute regnerisch, aber auch viel Sonne bis 21 Grad.
10: Guten Morgen, ich bin kleine Kinder ausgesetzt haben. 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

0: Fachkräfte bot sich an der Unfallstelle ein schreckliches Bild. Sie konnten für den Autofahrer aber auch nichts mehr tun. Der Mann verstarb noch an der Unfallstelle. Ein DEKRA-Gutachter und die Kriminalpolizei sicherten Spuren, um die Unfallursache zu ermitteln. Die Kreisstraße bei Katzitz auf Rügen war gut 4 Stunden gesperrt.
1: Am Abend ist ein Gewitter mit viel Regen über Teile unseres Landes hinweggezogen und wieder hat es da wegen der Wassermassen Unfälle auf der A20 gegeben. Bei Grevesmühlen gab es deswegen 2 Verletzte. Ein 18-Jähriger im Audi kam von der A20 ab und fuhr gegen Wildschutzzäune und mehrere kleine Bäume. Außerdem kam ein Mercedes-Sprinter ins Schleudern und überschlug sich.
2: Deutschland und die Welt.
1: In dem eingestürzten Haus in Sachsen haben Suchmannschaften jetzt eine Tote gefunden. Es handelt sich um eine 25 Jahre alte Touristin aus Rumänien. Nach den beiden anderen Vermissten in Görlitz wird weitergesucht. Das Haus, in dem Miete- und Ferienwohnungen waren, ist am Montagabend eingestürzt. Eltern sollen in Portugal ihre beiden kleinen Kinder an einer Landstraße ausgesetzt haben. Die Jungen sind wohl 3 und 5 Jahre alt und kommen aus Frankreich. Ihre Eltern hatten ihnen nur etwas zu essen in einem Rucksack mitgegeben.
2: Sport.
1: Der Fußball-Europapokaltraum des SC Freiburg ist geplatzt. Im Endspiel hat der badische Außenseiter klar verloren gegen den übermächtigen Favoriten Aston Villa in Istanbul. 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Und jetzt das Guten Morgenwetter mit Andrea.
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3: Ja, gestern überall im Land viel Regen und dann kam tagsüber und abends noch mal ordentlich was runter und dann auch die Gewitter dazu. Das ist Tief Inga und die sorgt heute noch mal für einige Schauer und Gewitter, aber es ist trotzdem recht sonnig, denn die Sonnenscheindauer liegt zwischen 11 und 13 Stunden. Die Temperaturen am Nachmittag um die 17 Grad auf Hiddensee und bis zu 21 Grad in Boitzenburg. Morgen am Freitag Wechsel aus Sonne und Wolken, meist trocken und da haben wir Höchstwerte um die 21 bis 25 Grad. Und richtig freuen können wir uns am Samstag, da erwarten wir überall viel Sonne und es wird heiß, bis zu 28 Grad.
4: 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A20 Richtung Lübeck zwischen Neukloster und Zuro, Pannentransporter. Dahinter Fußgänger mit Kanister auf dem Standstreifen, also da bitte aufpassen. Und Stadtverkehr Rostock, Tessiner Straße, da sind wir jetzt bei plus 5 Minuten stadteinwärts. Blitzer. Stehen auf der A14 Richtung Wismar, Höhe Rastplatz Platerberg. A20 Richtung Rostock zwischen Lübeck Süd und Großsarau. A24 Richtung Hamburg, Höhe Kremmen und in den Baustellen Pritzwalk und Wöbelin. B5 für Lahn Richtung Pritz hier. B96 zwischen Lietze und Bergen, Höhe Ralswiek. Auf der 105 Rostock-Warnow-Allee aus dem Tunnel raus Richtung Lüttenklein und Ribnitz Richtung Stralsund, Höhe Altenwillershagen. Auf der 111 Zempin, Hauptstraße beidseitig. B191 Riederfelde Richtung Lübs. B195 Dömitz in der Rockenfelder Straße. B198 Ortseingang Stolpe Richtung Neustrelitz und Zirto Richtung Miro. In Jamen Richtung Gützkow, Mühl-Rosin Richtung Güstrow, Ortsausgang Röbel Richtung Dambeck, Sato Hauptstraße Höhe Hotel, Ziegendorf Richtung Grabow und Nicole.
5: Moin Ostseewelle, der Blitzer wird gerade aufgebaut in Boldekow in Richtung Anklam.
4: Danke, moin.
6: Guten Morgen, liebes Ostseewelle-Team, der Mario hier.
4: Ja.
6: Blitzer Rongdorf Richtung Gardebusch ab Zweitmölin sind sie gerade beim Aufbauen.
4: Alles klar, dankeschön. Habt ihr auch noch was entdeckt, ruft ihr durch auf der 0381 49 78 110. Denn keiner meldet mehr aktuelle Flitzerblitzer.
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3: 100, 200, nee, sogar 300 Euro haben wir mittlerweile in unserem heiß begehrten Jackpot. Dazu unsere Ostseewelle-Tasse. Uwe, heute ist Schluss damit. Jetzt hör doch bitte mal auf, immer alle Fragen fast richtig zu beantworten. Das will keiner mehr hören. Wir wollen euch siegen hören.
4: Sind wir mal gespannt. Also ich lass mir hier nicht die Butter vom Brot nehmen, ne? Falls du das denkst.
3: Leider.
4: 47. Richtig, haben wir eine Verabredung. Jetzt starten wir es mit euch, mit Austis. Moin.
3: Moin.

0: Ihr hört Ostseewelle, 7.11 Uhr ist es. Lange Pfingstwochenende ist nicht mehr weit weg. Und viele zieht es natürlich bei diesem schönen Wetter, was Andrea schon vorher gesagt hat, in die Cafés, in die Bars, in die Restaurants. Endlich mal wieder schön was essen oder trinken gehen. Aber dabei fällt eben auf, immer mehr Lokale setzen inzwischen auf Selbstbedienung. Am Tresen bestellen und dann Essen oder Getränke selbst abholen. Und da ist die große Frage, wird das bald überall so sein?
1: In der Ankerbar in Meschendorf, direkt im Ostseecamp bei Rerik, da gibt es das Selbstbedienungskonzept schon seit ganz vielen Jahren. Chef Basti Weiß ist an der Studio-Hotline. Erstmal guten Morgen.
2: Guten Morgen.
1: Ja, bestellen und das Essen selbst zum Tisch holen. Wie läuft das bei euch mit der Selbstbedienung?
2: Naja, es ist eine der wenigen Möglichkeiten, um im Prinzip auch kostendämpfend zu arbeiten. Das heißt, da wo Selbstbedienung eingesetzt werden kann, immer an den Stellen, wo der Gast es auch akzeptiert oder auch nicht benachteiligend fühlt. Viele Konzepte, Cafés und so weiter, die setzen eben halt vermehrt drauf. Da spart man natürlich Personal und das ist dann auch in den Kosten, die der Gast zu zahlen hat, merkt man das dann auch. Im klassischen Restaurant, also wenn man wirklich schick essen gehen will, in Anführungsstrichen, da glaube ich, ist das schwierig, wird sich auch nicht durchsetzen, wollen wir auch nicht, da geht es um den guten Service, ja. Aber beim anderen geht es im Prinzip darum, vielleicht schnell was zu essen oder was Gutes auch zu essen, aber eben halt der Bedienservice am Tisch nicht so das Thema, sondern da kann man dann auch Selbstbedienung setzen.
0: Und wie kommt das bei euren Gästen so an?
3: Dadurch, dass wir das von Anfang an so machen, gab es da eigentlich keine negativen Kommentare jetzt von den Gästen. Wenn man jetzt irgendwo hingeht, dann vielleicht auch gerne mal den Service. Aber bei uns spiegelt sich das dann eben auch so ein bisschen in den Preisen wieder, weil wir natürlich auch eine Menge Personal dadurch einsparen können und können dann eben auch unser Bier dann eben auch für 5 € verkaufen, wo andere dann vielleicht schon 6 oder 6,90 nehmen müssen. Gerade Lohnkosten ist natürlich da in dem Bereich ein großes Thema, beziehungsweise man muss natürlich auch erstmal Leute finden.
0: Ja, gerade auch, weil es ja eine recht große Gastronomie ist, ne?
3: Ja, ich sag mal, über 200 Sitzplätze direkt mit Lage an der Steilküste, mit Meerblick. Wir müssten, ich sag mal, ja 4, 5 Servicekräfte draußen haben und dann sind das natürlich immens hohe Kosten und das kriegen wir natürlich anders jetzt viel, viel besser dargestellt.
1: Dankeschön, Herr Basti. Selbstbedienung in der Ankerbar in Meschendorf bei Rerik klappt also sehr gut. Und ob das für viele andere Lokale in Mecklenburg-Vorpommern auch die Zukunft ist, das klären wir noch in dieser Ostseewelle-Stunde kurz vor 8.

0: Es ist 7.17 Uhr, ihr hört Ostsee Welle. Guten Morgen. Kurzblick aufs Guten Morgen Wetter, Andrea.
1: Und da sieht's heute wechselhaft aus. Wir haben Sonne, die zeigt sich auch relativ oft, aber dazwischen haben wir auch ein bisschen Regen und auch ein paar Gewitter bei Höchstwerten um die 17 bis 21 Grad.
0: A20 Richtung Lübeck zwischen Neukloster und Zuro, ein Pannentransporter und Fußgänger läuft da auch noch, hat einen Kanister in der Hand, ist auf dem Standstreifen unterwegs, fehlt wahrscheinlich etwas Sprit. Stadtverkehr Rostock, Tessiner Straße, stadteinwärts auch 5 bis 10 Minuten mehr mitbringen. Und moin noch.
2: Einen wunderschönen guten Morgen, hier ist Julia. Ich wollte ganz gerne Blitzer versetzen. Ja. Und zwar in Jahm unter der Peenebrücke Richtung Greifswald.
0: Alles klar. Habt ihr auch noch was entdeckt? Ruft er durch 0381 49 78 110. Und jetzt, wie versprochen, aktueller Powerhit von David Guetta. 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

0: 7.21 Uhr ist es, Ostseewelle hier, moin.
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2: Ja, Oberamtsrat Alfred Klausen?
3: Morgens, Alfred, na, wie ist?
2: Bestens, Hans-Werner, wir bereiten uns gerade auf Pfingsten vor.
3: Ah, geht ihr in die Kirche?
2: Wenn du Metzger Emsbacher Kirche nennst, ja.
3: Alfred.
2: Pfingsten ist bei uns festes Programm. Freitag Vorbereitung, Samstag Vorglühen, Sonntag Hauptgrillen, Montag Restevernichtung.
3: Wir fahren mit dem Fahrrad an den See, essen vegan und meditieren dann.
2: Das klingt nach Höchststrafe.
3: Du solltest auch mal runterkommen.
2: Wenn das dritte Nacken durch ist, dann komme ich runter.
3: Wir wollen auch Yoga machen.
2: Joghurt, das hat mir gerade noch gefehlt. Wobei im Tzatziki ist das lecker.
3: Wir machen auch wieder das traditionelle Shake the Dust.
2: Shake the was?
3: Shake the Dust. Schüttel den Staub von dir ab.
2: Was soll das sein?
3: Das ist die Freude an Bewegung, Alfred. Wir wollen den Staub von unseren Körpern schütteln.
2: Dann nimm ein paar Akten mit, das ist ergiebiger.
3: Weißt du denn überhaupt, wofür Pfingsten steht?
2: Soll das hier ein Quiz werden oder was?
3: Komm, ich erzähl's dir. Es wird 50 Tage nach Ostern gefeiert. Der Name kommt vom griechischen Wort Pentekoste. Das bedeutet der 50.
2: Also für mich ist Pfingsten ein anderer Tag.
3: Na?
2: Der Tag, an dem ich feststelle, dass morgen auch noch frei ist.
3: Fred, darauf ein Käffchen.
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0: Ostseewelle hier, 7.29 Uhr ist es und gleich gibt es einen absoluten Power-Sound mit Kate und John, aktuelle Nummer Turn the Lights Off, Lady Gaga ist mit am Start, aktuell Hit Abracadabra und es gibt noch was Schnickes von Take That mit Patience.
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0: Es ist 7.31 Uhr, Ostseewelle hier mit dem Guten Morgen-Update von Yvonne Siegert-Machotzek.
10: Am Abend ist ein Gewitter mit viel Regen über Teile von Mecklenburg-Vorpommern hinweggezogen. Deswegen gab es einige überschwemmte Straßen und wieder hat es wegen der Wassermassen Unfälle auf der A20 gegeben. Dort sind 2 Männer verletzt worden. Helfer haben in Sachsen am Abend eine vermisste Frau tot in den Trümmern des eingestürzten Hauses dort gefunden. Nach 2 weiteren Menschen in Görlitz wird noch gesucht. Das Haus war am Montagabend eingestürzt.
11: Hier bei uns in Westmecklenburg.
10: Im Kreis Ludwigslust-Parchim startet heute die Bekämpfung des Eichenprozessionsspinners aus der Luft. Hubschrauber überfliegen dann die betroffenen Alleeabschnitte und versprühen ein Biozid. Für uns Menschen und andere Insekten ist das nicht gefährlich. Die Nester der Raupen mit Brennhaaren werden regelmäßig an den Straßen überprüft.
0: Alle wichtigen Infos hört ihr jederzeit nochmal nach in der Ostseewelle-App und alles ausführlich wieder um 8. Wir sind beim Guten Morgenwetter, Andrea.
12: Es ist wechselhaft und es gibt auch etwas Regen heute. Und besonders regnerisch wird es vielleicht noch am Nachmittag und auch am Abend. Vereinzelt sind auch wieder Gewitter dabei. Und wir haben aber trotz alledem relativ viel Sonne, denn die Sonnenscheindauer liegt um die 11 bis 13 Stunden. Nachmittags erwarten wir dann an der frischen Luft so um die 17 bis 21 Grad. Morgen am Freitag schon trockener, da haben wir einen Wechsel aus Sonne und Wolken, wird schon recht schön, 21 bis 25 Grad. Und ganz toll wird es dann am Samstag, viel Sonne erwarten wir, teilweise um die 28 Grad.
0: 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Moin!
13: Hallöchen, hier ist Elli. Ich wollte bloß Bescheid geben. Neubrandenburg auf der Woldecker Straße stadteinwärts vor der Kreuzung der Umgehungsstraße ist ein Liegenbleiber auf der linken Spur. Dadurch staut sich das Ganze jetzt hier ziemlich.
0: Okay, danke schön. Stadtverkehr Rostock-Tessiner Straße stadteinwärts auch 5 bis 10 Minuten mehr mitbringen. Und Flitzer, Blitzer. Stehen auf der A14 Richtung Wismar, Höhe Rastplatz Platerberg. A20 Richtung Rostock zwischen Lübeck Süd und Groß-Saarau. A24 Richtung Hamburg, Höhe Kremmen und in den Baustellen Pritzwalk und Wöbelin. B5 für Lahn Richtung Prizier, B96 zwischen Lietze und Bergen, Höhe Ralswiek. B105 Rostock-Warnow-Allee aus dem Tunnel raus Richtung Lüttenklein. Ribnitz Richtung Stralsund, Höhe Altenwillershagen auch nochmal. Dann B111 Zempin, Hauptstraße beidseitig. B191 Riederfelde Richtung Lübs. B195 Dömitz-Rockenfelder Straße, B197 Bolte-Kohl Richtung Anklam, B198 Ortseingang Stolpe Richtung Neustrelitz und Zirto Richtung Miro auch, B208 zwischen Roggendorf und Gadebusch Abzweig Mölin, zwischen Ihlenfeld und Neverin, Jamen Richtung Gützkow stehen sie, Mühl-Rosin Richtung Güstrow, Ortsausgang Röbel Richtung Dambeck, in Sato in der Hauptstraße Höhe Hotel, Stralsund Seestraße Höhe Feuerwehr, Wismar auf der Osttangente Richtung Pöhl und in Ziegendorf Richtung Grabow. Habt ihr noch irgendwo was entdeckt, ruft er durch 0381 49 78 110, denn keiner meldet mehr aktuelle Flitzerblitzer.
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0: Ja, Faszination Bergring Rennen Teterow, meine Lieben. Das ist eine Show, die dürft ihr nicht verpassen. Knatternde Motoren, da sind Geschwindigkeiten angesagt, da fragst du dich, die fahren teilweise ohne Bremsen beim Speedway, Motocrosses mit dazu. Und für diese Show schenken wir euch heute Morgen noch Freitickets. Wir verabreden uns für kurz nach 8. Hier im Guten Morgen. Alle da, Yvonne in den Nachrichten, moin.
14: Moin.
0: Andrea am Start, Kuckuck.
14: Seid lieb gegrüßt, moin.
0: Und jetzt Power von Katie und John. Turn the lights off. Aktuelle Hits. Hassel!

0: 7.41 Uhr. Lady Gaga macht die Startler. Abracadabra hier bei Ostseewelle.
1: Und ich mich auch.
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3: Und da haben wir die Mandy heute dran aus Hamburg. Schönen guten Morgen, Mandy.
4: Guten Morgen.
3: Mandy, du bist eine von uns. Du kommst aus Rostock. Da wurdest du zumindest geboren. Und wie lange lebst du jetzt schon in Hamburg?
4: 13 Jahre.
3: Oh ja.
4: Also schon ein bisschen.
3: Und du hörst uns auch über DAB Plus dann wahrscheinlich, ne?
4: Genau, auf der Arbeit, Internetradio.
1: Sehr gut.
3: Ja, sehr gut. Liebe Mandy, 300 Euro, es lohnt sich definitiv mitzumachen. Wir haben unsere Kult-Ostseewelle-Tasse auch noch dabei. Du kriegst jetzt gleich drei Fragen gestellt, die dir hoffentlich liegen.
4: Hoffentlich.
3: Und Uwe, du natürlich auch.
1: Jo.
3: Die dir hoffentlich nicht liegen.
1: Alles mir klar.
3: Und wenn ihr eine Antwort nicht wisst, sagt ihr einfach weiter, stelle ich die Frage am Ende nochmal. Immer die erste Antwort zählt, bei Gleichstand gibt es eine Schätzfrage. Gestern war die auch schon schön, die Schätzfrage. Vielleicht machen wir ja heute noch eine. So, Mandy, bist du bereit?
4: Ja.
3: Wie heißt die größte russische Fluggesellschaft?
4: Weiter.
3: Welches Gebäude wurde zu Beginn der Französischen Revolution 1789 erstürmt?
4: Weiter.
3: In welchem Land findet gerade die Eishockey-WM statt?
4: Italien?
3: Fast. Es ist die Schweiz.
4: Schade.
3: Okay. Mandy, wie heißt die größte russische Fluggesellschaft? Das ist Aeroflot.
4: Okay.
3: Und welches Gebäude wurde zu Beginn der Französischen Revolution 1789 erstürmt? Die Realschüler schreiben ja heute Deutsch und in den nächsten Tagen ist Geschichte dran. Aber das werden die wissen, weil ich glaube, das wird ja auch in der Prüfung abgefragt. Hast du schon mal was von Sturm auf die Bastille gehört?
4: Ja.
3: Genau, Bastille wäre nämlich richtig gewesen. Okay, Mandy, wir warten einfach mal ab. Uwe, bist du bereit?
1: Jo.
3: Welches Säugetier hat die meisten Zähne?
1: Hi.
3: Welcher Kontinent liegt als einziger auf allen vier Hemisphären?
1: Asien.
3: Welcher Präsident besucht gerade China?
1: Putin.
3: Richtig. Putin stimmt. Welcher Kontinent liegt als einziger auf allen vier Hemisphären? Das ist Afrika.
1: Afrika.
3: Und welches Säugetier hat die meisten Zähne? Das ist der Delfin. Der hat so um die 252 Zähne, wir Menschen im Vergleich 32.
1: Ja.
3: Aber eine Frage richtig beantwortet und es hat tatsächlich für einen Sieg gereicht. Mandy, danke schon, dass du mitgemacht hast.
4: Ja, danke auch, trotzdem. Vielen Dank noch.
1: Danke gleichfalls. Grüße nach Haha.
4: Danke, liebe Grüße nach Beckham.
1: Reingehauen.
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0: 7.48 Uhr, ihr hört Ostseewelle auf in den Donnerstag mit einem Kurzblick auf das, heute nochmal durchwachsene Guten Morgenwetter.
1: Ja, weil da ist Tief Inga immer noch zu uns, aber die hat schon gesagt, sie verabschiedet sich. Da sagen wir Adieu und komm bitte nicht mehr wieder, weil gestern hat die ja für einige Unwetter gesorgt.
0: Ja.
1: Heute könnte es auch nochmal sein, tagsüber und auch am Abend, dass es dann ordentlich gewittert und auch nochmal den ein oder anderen Schauer gibt. Trotz alledem haben wir heute relativ viel Sonne bis 21 Grad.
0: Landkreis Vorpommern-Rügen, B105 zwischen Stralsund und Greifswald, Höhe Abfahrt Riems, gibt es Behinderungen nach einem Unfall. Wir sind bei plus 10 Minuten. Habt ihr noch mehr? Ruft er durch 0381 49 78 110.

0: Immer mehr Gastronomen setzen auf Selbstbedienung. Ist das bald überall so? Ihr hört Ostseewelle 8:08. Am langen Pfingstwochenende, worauf wir uns wirklich alle freuen,
1: ja,
0: da lassen wir es uns doch gut gehen. Viele gehen ja auch in Cafés oder jetzt auch in Restaurants. In vielen Lokalen muss man aber das Essen oder die Getränke auch inzwischen selbst vom Tresen abholen.
1: Na, die Ankerbar in Meschendorf bei Rerik zum Beispiel, die macht das so, Chef Basti.
2: Wir machen das seit Anfang an so. Ein kleines Burger-Restaurant, wo wir eben auch so ein bisschen ausgefallene Burger-Kreationen haben. Und bei uns ist es so, dass wir gerade in der Hauptsaison, sind natürlich sehr, sehr viele Gäste da. Da mussten wir uns natürlich irgendwie Gedanken machen, wie kriegen wir die alle bearbeitet oder abgefertigt, schnellstmöglich, dass die Leute eben auch nicht so lange warten müssen. Und wir arbeiten mit einer Anzeige, wie man das vielleicht auch aus der Zulassungsstelle kennt. Jeder Bon, der dann aus dem Kassensystem kommt, hat oben immer eine Seriennummer. Ah. Der kommt hinten in der Küche an, ja, wo dann eben auch die Nummer oben drauf steht. Und wenn das Essen fertig ist, guckt der Kollege, das ist Bon 335, dann geben wir den ein, er macht einmal Ding-Dong und dann kommen die Gäste und holen sich dann ihr Essen bei uns direkt vorne ab.
1: Tja, und jetzt mal nachgefragt beim Hotel- und Gaststättenverband Mecklenburg-Vorpommern. Ist denn das jetzt bald überall Thema irgendwie, dass es da Selbstbedienung gibt, DEHOGA-Chef Lars Schwarz?
3: Ich glaube, dass das nicht zum Standard wird in Mecklenburg-Vorpommern. Ich hoffe das auch nicht, dass das zum Standard wird. Mhm. Aber ich finde das auch total in Ordnung und das ist ein gutes, breites Angebot, was wir haben. Also von den Selbstbedienungsmöglichkeiten angefangen. Es wird sicherlich alles noch ein bisschen digitaler werden und es wird in Zukunft sicherlich auch noch mal ein nichtmenschlicher Service angeboten. Mhm. Das wird sicherlich noch verstärkt sein. Aber es wird auch weiterhin, und das ist uns auch wichtig, der gute Gastservice wird auf jeden Fall auch erhalten bleibt und auch wichtiger und schätzenswerter wird.
0: Dankeschön, Herr Lars Schwarz, DEHOGA-Chef in Mecklenburg-Vorpommern. Selbstbedienung klappt an einigen Stellen also gut, aber wird es nicht überall geben?
1: Da muss ich auch sagen, Gott sei Dank, weil also wenn ich in ein Restaurant mal gehe, dann möchte ich auch gerne, dass man da einen netten Kellner hat. Wichtig ist netten Kellner. Es gibt ja auch so, wo du hinkommst und sagst, oh Gott, ich hätte mich lieber selbst bedient.
0: Ja, den Moment hatten wir alle schon mal.
1: 6:08 ist es, ihr hört Ostseewelle.

0: Drei Minuten vor acht ist es. Yeah, ihr hört Ostseewelle und gleich gibt's Freitickets für das legendäre Bergringrennen in Teterow. Jetzt am Wochenende ist es wieder soweit. Einfach dranbleiben, weiter Ostseewelle hören. Sowieso jeden Tag, den ganzen Tag. Und dann verpasst ihr nämlich auch nicht eure Lieblingshits. Gleich zum Beispiel absolut geiles Ding. Power Nummer von Bibi Rexha, aktueller Hit New Religion.
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13: Wieder Regenunfälle auf A20 und überschwemmte Straßen. Eltern in Portugal sollen ihre Kinder ausgesetzt haben. 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
14: Wechselhaft heute nochmal bis 21 Grad.
13: Guten Morgen, ich bin Yvonne Siegert-Machotzek. Am Abend ist ein Gewitter mit viel Regen über einige Teile unseres Landes hinweggezogen und wieder hat es wegen der Wassermassen Unfälle gegeben auf der A20. Ostseewelle-Reporter Alexander Stut.
15: Innerhalb von Minuten wurde es vielerorts durch das Gewitter plötzlich dunkel und auf der A20 hat sich durch den vielen Regen am Abend auch Wasser gesammelt. Kurz nach 19 Uhr ist ein Fahranfänger deswegen bei Neukloster ins Rutschen gekommen. Der Wagen krachte gegen Wildschutzzäune und kleine Bäume. Der 18-Jährige am Steuer kam um 19 Uhr, ist ein Fahranfänger deswegen bei Neukloster ins

0: Erst vergangene Woche war bei Lübten schon ein Auto mit zwei Jugendlichen gegen einen Baum gekracht. Der 16-Jährige am Steuer starb. Woher die beiden Jungs den BMW hatten, das ist noch nicht klar.
1: Deutschland und die Welt.
0: In dem eingestürzten Haus in Sachsen haben Helfer eine Tote gefunden, eine 25 Jahre alte rumänische Touristin. Nach den beiden anderen Vermissten wird in Görlitz weitergesucht. Das Haus, in dem Miet- und Ferienwohnungen waren, stürzte am Montagabend ein. In Portugal sollen Eltern ihre zwei kleinen Kinder an einer abgelegenen Landstraße ausgesetzt haben. Die Jungs sind 5 und 3 Jahre alt und Franzosen. Sie erzählten den Beamten der portugiesischen Nationalgarde, ihre Mutter und ihr Stiefvater hätten sie mit verbundenen Augen einfach im Wald allein gelassen.
1: Sport.
0: Der Fußball-Europapokal-Traum des SC Freiburg ist geplatzt. Im Endspiel hat der badische Außenseiter gegen den übermächtigen Favoriten Aston Villa in Istanbul 0:3 verloren. 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Und jetzt das Guten Morgenwetter mit Andrea.
2: Einmal müssen wir noch durch einen durchwachsenen Tag, aber ab morgen wird es schon schöner. Und dann haben wir den Blick aufs lange Pfingstwochenende und das wird das Wetter einfach hochsommerlich, einfach traumhaft. Heute immer mal wieder Regen, besonders am Nachmittag und auch am Abend. Vereinzelt fallen da auch die Gewitter recht kräftig aus. Aber trotzdem, es gibt auch immer wieder Sonne heute und die setzt sich auch gut durch. Die Sonnenscheindauer liegt um die 11 bis 13 Stunden und heute kriegen wir 17 Grad auf Hiddensee und bis zu 21 Grad in Boitzenburg. Morgen am Freitag Wechsel aus Sonne und Wolken. Es bleibt meistens trocken und es wird auch noch mal ein Tick wärmer, 21 bis 25 Grad. Und dann kommt der Samstag und da haben wir dann viel Sonne, teils ein paar meist lockere Wolken und es wird richtig warm, maximal 25 bis 28 Grad. Und dann kommen wir auch zum Pfingsten, da haben wir dann fast 30 Grad und ganz viel Sonne. Auch in der nächsten Woche soll es traumhaft werden mit dem Wetter.
3: 8:03 Uhr, Ostseewelle, der beste Verkehrsservice für unser Land, Stadtverkehr Neubrandenburg, B104, Woldecker Straße, stadteinwärts, Achtung, Liegenbleiber. Landkreis Vorpommern-Rügen, B105, zwischen Stralsund und Greifswald, Höhe Abfahrt Riems, gibt es Behinderungen nach einem Unfall, hier dauert es 10 Minuten länger. Und Stadtverkehr Rostock, Mühlendamm-Tessiner Straße, stadteinwärts, 10 Minuten bitte mehr mitbringen. Blitzer, Blitzer. Stehen auf der A14 Richtung Wismar, Höhe Rastplatz Platerberg. A20 Richtung Rostock zwischen Lübeck Süd und Groß-Saarau. A24 Richtung Hamburg, Höhe Kremmen und in den Baustellen Pritzwalk und Wöbelin. B5 Verlahn Richtung Pritzier. B96 zwischen Lietze und Bergen, Höhe Ralswiek. B105 Rostock, Warnow-Allee aus dem Tunnel raus Richtung Lüttenklein. Und Ribnitz Richtung Stralsund, Höhe Altenwillershagen. Auf der B111 Zempin Hauptstraße beidseitig. B166 in Schwedt, Werner-Seelenbinder Straße, Höhe Total. B191 Riederfelde Richtung Lübz. B195 Dömitz-Rockenfelder Straße. B197 Boldeko Richtung Anklam. B198 Ortsangang Stolpe Richtung Neustrelitz und Zirto Richtung Miro. B208 zwischen Rockendorf und Gardebusch, Abzweig Möllin, zwischen Ihlenfeld und Neverin. Jamen Richtung Gützkow, Mühlrosin Richtung Güstrow, Ortsausgang Röbel Richtung Dambeck, Sato in der Hauptstraße Höhe Hotel, Stralsund Seestraße Höhe Feuerwehr, Ortsausgang Torgelow, da stehen sie Richtung Pasewalk, Wismar auf der Osttangente Richtung Pöhl, Ziegendorf Richtung Grabow und Greifswald Wilhelm-Holz-Straße ist auch gerade noch dazugekommen. Habt ihr noch irgendwo was entdeckt, ruft er durch 0381 49 78 110.
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3: Und mit dem richtigen Wachmacher jetzt von Bibi Rexha, aktueller Hit New Religion. 8:05 Uhr ist es. Moin, alle Mann.
2: Moin.
0: Moin.

0: Der beste Duft sind röhrende Motoren, Staub in der Luft, nicht wahr, Uwe? Das können Sie dir doch direkt an den Hals schmieren.
1: Ein bisschen, ja, so 10W40 Öl.
0: Es ist wieder Zeit für das legendäre Bergringrennen in Tetrow. Ostseewelle präsentiert euch Motorsport vom Feinsten an dem wohl schönsten Platz dafür.
1: Oh ja.
0: Und gleich, schon mal vormerken, gibt's bei euch noch Freitickets.
1: So, Bergringrennen, da müssen wir natürlich Adi Schlag begrüßen vom MC Bergring Tetrow. Einen schönen guten Morgen.
2: Guten Morgen, Andrea. Guten Morgen, Uwe.
1: Mensch, Adi, im vergangenen Jahr musste ja das Pfingstrennen abgesagt werden. An diesem Wochenende gibt es das Comeback. Samstag das internationale Speedway-Flutlichtrennen um den Auerhahn-Pokal in Bergring, in der Bergring-Arena. Und am Sonntag dann das große Speedcross-Grasbahnrennen. So viele schwere Worte da auf dem Teterower Bergring. Nicht ohne Grund das Hollywood der Motocrossbahn, oder?
2: Also der Bergring ist was ganz Besonderes, eigentlich der Nimbus im Bahnsport.
1: Genau.
2: Es gibt weltweit keine vergleichbare oder ähnliche Anlage. Damit ist es die größte Anlage vom Bahnsport Deutschlands.
0: Adi, was macht die Grasbahn in Tetrow so besonders?
2: Die Grasbahn ist erstmal mit 1877 Meter, ist ja wie ein Knochen aufgebaut. Der Bergring hat eine Rechtskurve, eine Linkskurve. Und die Königsklasse, die fahren dann den Startberg hoch, fahren Richtung Nordkurve, dann fahren sie einen Hechtsprung, da springen sie sehr weit. Und eine Durchschnittsgeschwindigkeit von 118 km/h und eine Höchstgeschwindigkeit von 170 km/h, was wir vor Jahren mal gemessen haben. Also es ist was Besonderes und bleibt auch was Besonderes.
1: Und das alles ohne Bremsen, ne?
2: Die Königsklasse fährt wohlgemerkt ohne Bremsen. Die haben nur die Möglichkeit, Motorbremse und an den Kurven können sie nur driften.
1: Ja.
2: Wir fahren aber auch mit der Motocross-Klasse. Die können mit Vollgas in den Kurven bleiben und machen das mit ihren Bremsen. Und dann haben wir auch die Quad-Klasse. Die Vielfalt, die wir da drauf haben, macht das gesamte Highlight aus. Und jetzt am Wochenende haben wir auch noch ein Showprogramm. Da sind auch Rallye-Autos eingeladen, die auch nochmal zeigen, wie man auf dem Bergring mit den Rallye-Autos auch driftet und auch mal zeigt, was Rallye-Speed ist.
1: Herrlich, du.
0: Du
1: herrlich.
0: Hast so ein Leuchten in den Augen, Uwe. Unfassbar. Ja, danke schön an Adi Schlag vom MC Bergring Tetrow. Das wird auf alle Fälle ein krasses, mega lautes Event.
1: Ja.
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1: Wir gehen nochmal Zunge üben jetzt hier und dann, hier ruft euch in der Zwischenzeit. Ich sag's nochmal, die Nummer 0381 49 78 110.
0: Speedcross Grasbahnrennen. Ich hab's.
1: Na dann.

0: So, Wochenende, Bergring, Teterow, das ist auf jeden Fall Pflicht für alle, die auf Motorsport stehen, so wie mich. Also ran an die Buletten jetzt.
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0: Wollen wir mal ran. Micha aus Kritzow ist in der Muschel und möchte gern Freitickets haben. Moin.
2: Moin.
3: Na Micha, hallo. Dann bist du dabei. Du bekommst Kumpeltickets. Herzlichen Glückwunsch und viel Spaß am Wochenende.
2: Ja, danke.
0: Gerne. Reingehauen, bleibst dran. Und dann haben wir jetzt hier noch Anna aus Großfarchow bei Waren. Grüß dich.
3: Moin.
4: Morgen, hallo.
0: Na, bist du noch ein bisschen müde, Anne?
4: Ich habe heute ein bisschen Kopfschmerzen, aber ansonsten geht's.
0: Ach Gott.
3: Ach Anne, ach Mensch, aber apropos Kopfschmerzen, also das ist schon laut am Wochenende, Teterow. Dann nimm dir vielleicht noch ein paar Europacks mit.
4: Ich freue mich drauf. Ich fahre selber Motorrad, ich freue mich echt drauf.
0: Ah, siehst du.
3: Sehr gut.
0: Dann ist das was. Herzlichen Glückwunsch auch an dich.
4: Bisschen, Dankeschön.
0: Jawohl. Und wir werden natürlich auch berichten, ne? Das Bergringrennen, das ist ja nun wirklich legendär. Und ansonsten guckt gerne rein, internetostseewelle.de, da gibt es alle Infos dazu. Kurz noch der Blick aufs Guten Morgenwetter, Andrea.
3: Ja, und Wochenende wird ja super, ne?
0: Ja.
3: Wettertechnisch. Auch morgen wird es schon viel toller. Heute ist auch nicht schlecht, da haben wir ja Sonne, aber vereinzelt auch Regen und Gewitter. Temperatur bis 21 Grad.
0: Noch kurz die A20 Richtung Stettin zwischen Greifswald und Gützkow. Rechte Spur wegen Bergungsarbeiten gesperrt bis ca. 11 Uhr. Habt ihr noch mehr? 0381 49 78 110.

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1: 8:26 Uhr, ihr hört Ostseewelle, einen schönen guten Morgen. Gemeinsam starten wir in diesen Donnerstag und nächste halbe Stunde eine junge Dame, die sich auf Smooth-Design so langsam ein bisschen vorbereitet. Aus dies, Electrified, aktueller Hit, noch mehr aktuelle Musik mit Ed Sheeran und Kult ist dabei von Duran Duran.
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1: Es ist 8.30 Uhr, Ostseewelle hier mit dem Guten Morgen-Update von Yvonne Siegert-Machotzek.
14: Am Abend ist ein Gewitter mit viel Regen über Teile von Mecklenburg-Vorpommern hinweggezogen und wieder hat es da wegen der Wassermassen vor allem auf der A20 Unfälle gegeben. Da sind zwei Männer verletzt worden, auch einige Straßen wurden überschwemmt. Zur geplanten Rentenreform der Bundesregierung sind jetzt Pläne durchgesichert. Die Expertenkommission will zum Beispiel empfehlen, dass wir künftig bis 70 arbeiten und geplant ist laut Bild-Zeitung dann auch weniger Geld.
15: Hier bei uns in Westmecklenburg.
14: In Wismar rückt die Abstimmung für den neuen Verkehrsplan näher. Der Termin für die Entscheidung steht. Ende des Monats soll die Bürgerschaft dann da über Einzelheiten entscheiden. Allein in der Altstadt von Wismar sollen wegen der Umgestaltung mindestens 150 Parkplätze wegfallen. Im Gegenzug plant Wismar aber, das Parkhaus am Hafen zu erweitern.
1: Alle wichtigen Infos könnt ihr jederzeit nochmal nachhören in der Ostseewelle-App. Und alles ausführlich gibt's wieder um 9. Wir hören aufs Guten Morgenwetter, Andrea.
16: Also heute haben wir noch Tief Inga, die macht sich aber heute aus dem Staub. Das ist auch gut so. Wir werden noch ein bisschen Regen bekommen, gerade am Nachmittag, auch am Abend. Da sind auch ein paar Gewitter dabei. Aber auch die Sonne zeigt sich und das nicht zu knapp. Die Sonnenscheindauer liegt zwischen 11 und 13 Stunden. Und die sonnigste Insel heute bei uns ist die wunderschöne Insel Rügen. Die haben heute die meisten Sonnenstunden. 17 bis 21 Grad und es weht ein schwacher bis mäßiger Wind. Morgen am Freitag bleibt es trocken. Wir haben Wechsel aus Sonne und Wolken bis 25 Grad. Und am Samstag dann viel Sonne. Von morgens bis abends 25 bis 28 Grad.
1: 8.31 Uhr, Ostseewelle, der beste Verkehrsservice für unser Land. Zwei Meldungen, A20 Richtung Stettin. Zwischen Greifswald und Gützkow rechte Spur wegen Bergungsarbeiten dicht, bis ca. 11 Uhr soll es dauern. Und Landkreis Vorpommern-Rügen, B105, zwischen Stralsund und Greifswald, Höhe Abfahrt Riems, gibt es Behinderungen nach einem Unfall. Plant hier durchaus 10 Minuten mehr ein. Blitzer. Stehen auf der A14 Richtung Wismar, Höhe Rastplatz Platerberg. Dann die A20 Richtung Rostock zwischen Lübeck Süd und Großharau. A24 Richtung Hamburg, Höhe Kremmen und in den Baustellen Pritzwalk und Wurbelin. Auf der B104 Polzow Richtung Löcknitz. Dann stehen sie auf der B166 Schwedt-Werner-Seelenbinder-Straße, Höhe Total. B195 Dömitz-Rockenfelder Straße. B197 Orts in Boldekow Richtung Anklam. Dann B198 Ortseingang Stolpe Richtung Neustrelitz und Zirto Richtung Miro. B208 zwischen Roggendorf und Gardebusch, Abzweig Möllin. Greifswald-Wilhelm-Holz-Straße. Zwischen Ihlenfeld und Neverin, Jamen Richtung Gützkow, Mühlrosin Richtung Güstrow, in Schwerin Ludwigsluster Chaussee stadteinwärts und Karl-Marx-Allee Höhe Baumarkt, Sato Hauptstraße Höhe Hotel, in Stralsund Seestraße Höhe Feuerwehr, Ortsausgang Torgelow Richtung Pasewalk, in Wismar auf der Osttangente Richtung Pöhl und Ziegendorf Richtung Grabow noch einer. Habt ihr noch mehr entdeckt, ruft er durch 0381 49 78 110, denn keiner meldet mehr aktuelle Flitzerblitzer.
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1: Lasst euch nicht ärgern heute. Einen schönen guten Morgen, alle Mann.
17: Moin. Moin.

0: Guten Morgen, 8:40 Uhr ist es gleich.
1: Wir freuen uns schon aufs lange Pfingstwochenende. Oh ja. Und der Oberknaller ist ja das Wetter. Also wie schön wird das bitte und vor allen Dingen auch warm. Uwe, du hast auch einen Auftritt, ne, über Pfingsten?
0: Genau, ich bin am Sonntagabend in der alten Brauerei, wird eine coole Party dort in Stralsund.
1: Da können wir dir ja wieder zujubeln.
0: Ja, jubeln wird ja immer weniger, es haben ja immer alles Handy in der Hand.
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3: Jubeln wird immer wichtiger, denn klatschen kann ja keiner mehr beim Stadtfest, beim Konzert. Du hast ja immer was in der Hand, meistens links ein Getränk und rechts ein Handy. Dann geht statt klatschen halt nur noch... Es klingt leider immer eher so, als wäre irgendwo ein kleiner nervöser Hund im Publikum. Du kannst natürlich immer das Getränk abstellen und dir dann mit einer Hand so auf die Brust klopfen, dann klingt der Applaus aber so. Und das wiederum wird dann von allen auch noch gefilmt mit dem Handy. Traurig. Die Lösung wäre ja eine Klatsch-App, wo du mit einem Finger jederzeit Applaus abspielen kannst. Von 1 war okay, bis Stufe 3 frenetischer Beifall. Oder aber einfach das Handy wegstecken und wirklich applaudieren. Ja, okay, das macht wirklich keinen Sinn.
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0: Herzlich willkommen im Donnerstag, ihr hört Ostseewelle, 8.44 Uhr. Es ist Kurzblick aufs Guten Morgenwetter, Andrea.
1: Also heute ist noch mal Regen dabei, gerade nachmittags und auch am Abend. Da entladen sich wieder ein paar Gewitter. Wir hoffen mal, dass das nicht ganz so heftig wird wie gestern. Da ging es ja dann doch ordentlich ab. Mhm. Und wir haben heute auch wieder verhältnismäßig viel Sonne bis 21 Grad.
0: Lukas hat Bescheid gegeben, A19 Richtung Rostock. In der Abfahrt Rostock Süd gab es einen Unfall. Da sind auch noch Personen auf der Fahrspur. Das ist noch nicht richtig abgesichert. Und B105 zwischen Bentwisch und Mönchhagen. Ampelausfall dort direkt an der Kreuzung. Das bedeutet natürlich auch ein wenig Chaos. Also da bitte vorsichtig fahren. Habt ihr noch irgendwo was entdeckt? Ruft er durch. 0381 49 78 110.

0: Mensch, was für ein Ärger da um die Herrenseebrücke. Wird alles wieder aufgemacht oder bleibt Waren dann doch weiter die geteilte Stadt? Gehört Ostseewelle, es ist 9:12.
1: Was für ein Brückenfrust in Waren an der Müritz, ja. Denn schon seit einem halben Jahr ist die Herrenseebrücke gesperrt. Mitten in der Stadt ist sie eine ganz wichtige Verkehrsader, fast 300 Meter lang. Durch die Sperrung der Brücke sind lange Umwege jetzt angesagt und die Warener, die sind verständlicherweise voll genervt.
2: Ich wohne genau an der anderen Seite der Herrenseebrücke und muss jetzt immer einen riesen Umweg fahren. Die Leute, die aber vorne ihre Häuser haben, die sind ja unmittelbar betroffen. Da ist ja jetzt ein Durchgangsverkehr wie sonst an der Herrenseebrücke. Und wenn ich mir vorstelle, dass das noch jahrelang so gehen sollte, die Straßen ist ja darauf gar nicht ausgebaut.
3: Der Hauptfrust ist eigentlich der Zeitfaktor, dass man einfach jetzt anders planen muss, um irgendwo hinzukommen in die Stadt. Fahre ich jetzt durch diese Umleitung, die schon sehr eng ist, wo LKWs entgegenkommen, wo man teilweise ausweichen müsste, gar nicht kann. Oder fährt man eine andere Strecke, die aber 10 Kilometer weiter ist, um zum gleichen Ziel zu kommen.
0: So, und jetzt wurde am Nachmittag öffentlich da auch mal diskutiert. Wir von Ostseewelle haben uns das Ganze mit angeguckt und jetzt war plötzlich die Frage, soll die Brücke einfach wieder aufgemacht werden? Denn Gutachten zeigen, dass trotz Rissen die Brücke bestimmt noch ein paar Jahre befahrbar wäre. Natürlich unter Beobachtung. Eine andere Möglichkeit wiederum, einfach abreißen, neu bauen. Doch das würde schlappe 8 Millionen Euro kosten. Eine finale Lösung gibt es also immer noch nicht, warnt Bürgermeister Norbert Möller.
4: Wir beschäftigen uns täglich mit der Herrenseebrücke, das werde ich auch weiter tun. Und ich werde mich als Bürgermeister dafür einsetzen, dass wir so schnell wie möglich, soweit man noch so schnell wie möglich vor solchen Bauvorhaben reden kann, aber so schnell wie möglich zu einer vertretbaren Lösung kommen. Was wir auf jeden Fall in diesem Jahr nach wie vor noch machen wollen, ist diese Entlastungsstraße. Die Warner wissen, was ich meine. Eine Entlastungsstraße, insbesondere für den LKW-Verkehr. Das wird auf jeden Fall in diesem Jahr kommen und alles andere versuchen wir so schnell wie möglich umzusetzen.
1: Bürgermeister Norbert Möller der Stadt Waren. Ja, die Herrenseebrücke ist seit einem halben Jahr wegen Rissen voll gesperrt. Nächsten Mittwoch soll es dann endlich eine Entscheidung geben, wie es weitergehen soll in Waren.
0: Na hoffentlich. 8:50, 9:10 ist es. Jetzt mit dem aktuellen Hit von Austis.

0: Vielleicht gibt es einen Song, der klingt so ein bisschen wie wenn eine Sektflasche aufgeht, so Schi-Bop. Ne? Und zwar Cyndi Lauper, Kulthit hier bei Ostseewelle. Einen schönen guten Morgen. Und es gibt auch was für gute Laune weiterhin. Alex Ron ist dabei aus den aktuellen Charts, Fever Dream. Und David Guetta und Sia gleich Beautiful People.
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1: Oma und Polizistin sagen gleich im Mordfall Fabian aus. Rentenpläne durchgesickert, arbeiten bis 70 und weniger Geld. Das Guten Morgenwetter mit Andrea.
2: Wechselhaft heute, aber auch Sonne bis 21 Grad.
1: Guten Morgen, ich bin Yvonne Siegert-Machotzek. Im Mordprozess Fabian aus Güstrow geht es in einer halben Stunde weiter. Aussagen sollen am Rostocker Landgericht nachher dann eine Oma des 8-Jährigen und auch eine Polizistin. So soll wohl geklärt werden, welches Verhältnis Fabian zum Vater hatte und wie er sich nach dem Verschwinden des Jungen aus Güstrow verhalten hat. Seine Freundin Gina H. soll den Schüler aus Güstrow ja ermordet haben. Am Abend ist ein Gewitter mit viel Regen über einige Teile unseres Landes hinweggezogen und wieder hat es wegen der Wassermassen vor allem auf der A20 Unfälle gegeben. Ostseewelle-Reporter Alexander Stut. Gewitter mit viel Regen über einige Teile unseres

0: schlug sich auf den Grünstreifen. Auch der Fahrer dort wurde verletzt. Landesweit standen am Abend auch einige Straßen unter Wasser, so zum Beispiel bei Bützow.
1: Auf der A20 in der Nähe von Neubrandenburg hatte es schon Anfang der Woche Regenunfälle gegeben.
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1: Zur geplanten Rentenreform der Bundesregierung sind jetzt weitere Details durchgesickert. Die Expertenkommission will empfehlen, dass wir bis 70 arbeiten und geplant ist laut Bild-Zeitung auch weniger Geld. Das Rentenniveau soll von jetzt 48 auf 46% gesenkt werden. Schwarz-Rot will ja künftig mehr als bisher auf betriebliche und private Altersvorsorge setzen. In Hessen hat eine wütende Familie bei einer Urteilsverkündung den Gerichtssaal gestürmt. Dabei gab es in Hanau zwei Verletzte. Der Mann, der wegen mehrfacher Körperverletzung angeklagt war, prügelte auf die Staatsanwältin und auf einen Justizangestellten ein. Mit Ersatzstaatsanwälten ging es später weiter. Der Prügler bekam Sicherheitsverwahrung. 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Und jetzt das Guten Morgenwetter mit Andrea.
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3: Da hatten wir gestern ordentlich Schauer, vor allem in Nordwestmecklenburg. Ach, was sag ich, eigentlich überall. Regen, Blitz und Donner. Da haben wir Tief Inga zu spüren bekommen. Die ist heute noch da, verzieht sich aber im Laufe des Tages. Deswegen rechnen wir heute noch mal mit dem ein oder anderen Regenschauer, besonders am Nachmittag und auch am Abend. Aber dazwischen gibt's auch immer wieder Sonne und die setzt sich vor allem auf Rügen durch. Die Sonnenscheindauer um die 11 bis 13 Stunden, 17 bis 21 Grad heute. Morgen dann den ganzen Tag trocken, wird schöner bis 25 Grad und richtig toll wird's am Samstag bis 28 Grad.
4: 9:03 Uhr, Ostseewelle, der beste Verkehrsservice für unser Land. A19 Richtung Rostock, in der Abfahrt Rostock Süd gab es einen Unfall, Polizei ist noch nicht, beziehungsweise doch, ist jetzt vor Ort. Dann A20 Richtung Stettin zwischen Greifswald und Gützkow, rechte Spur wegen Bergungsarbeiten gesperrt, bis 11 Uhr soll es dauern. B105 zwischen Bentwisch und Mönchhagen, an der Kreuzung ein Ampelausfall, da bitte Vorsicht. Dann moin nochmal.
5: Ja, hier ist der Willi aus Kiel. Moin. Wir haben hier auf der B76 kurz hinter dem Barkauer Kreisel einen LKW-Unfall in Fahrtrichtung Norden. Dadurch kommt es zu ganz erheblichen Staubildungen und Behinderungen.
4: Jawohl, danke fürs Bescheid sagen. Dann Flitzerblitzer stehen auf der A14 Richtung Wismar, Höhe Rastplatz Platerberg. A20 Richtung Rostock zwischen Lübeck Süd und Groß-Sarau. A24 Richtung Hamburg, Höhe Kremmen und Baustelle Pritzwalk sowie Wirbelin. Dann stehen sie weiter auf der B104, Polzow Richtung Löcknitz. Auf der B166 in Schwedt, Werner-Seelenbinder-Straße, Höhe Total. B195 Dömitz-Rockenfelder Straße. B197 Boldekow Richtung Anklam. B198 Zirto Richtung Miro. B208 zwischen Rockendorf und Gardebusch, Abzweig Möllin. Greifswald-Wilhelm-Holz-Straße zwischen Ilenfeld und Neverin. Jamen Richtung Gützkow. Mühl-Rosin Richtung Güstrow. In Schwerin, Ludwigsluster Chaussee, stadteinwärts, und dann kommt gleich einer dazu per WhatsApp. In Sato, Hauptstraße, Höhe Hotel stehen sie. Stralsund Seestraße, Höhe Feuerwehr. Ortsausgang Torgelow Richtung Pasewalk. Wismar, Osttangente Richtung Pöhl. Ziegendorf Richtung Grabow und moin.
6: Guten Morgen, ich wollte euch einen Blitzer verpetzen. Und zwar in Schwerin in der Karl-Marx-Allee. Ja, stellen Sie ihn gerade auf. Wahrscheinlich wird's beidseitig.
4: Dankeschön, Caro. Habt ihr auch noch was entdeckt, ruft er durch auf der 0381 49 78 110. Denn keiner meldet mehr aktuelle Flitzerblitzer.
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4: Ja, hoffentlich vorletzter Arbeitstag der Woche für die meisten von uns. Und wir sorgen für gute Laune. Cindy Lauper gleich, Kult-Hit, Schiebop. Vorher gibt's noch David Guetta und Sia. Beautiful People. Yvonne in den Nachrichten, moin.
1: Moin.
4: Andrea mit da, moin.
1: Ja, moin.

0: Schübab, 916 Ostseewelle hier, einen schönen guten Morgen. Und vielleicht ist euch das ja bei einem eurer letzten Restaurantbesucher auch schon aufgefallen. Es gibt jetzt immer mehr Läden, in denen wir unser Essen am Tresen bestellen und dann auch selbst abholen müssen. Selbstbedienung, also der neue Trend. Und darum geht es bei uns heute Morgen. Wir haben euch mal gefragt, wie findet ihr das eigentlich?
1: Na gut, wenn ich mal ins Lokal gehe, dann sollte es was Besonderes sein. Dann will man ja auch bedient werden, beziehungsweise auch Gast dort sein und nicht so selber noch rumlaufen und sich selber bewirten sozusagen. Da kann ich auch zu Hause bleiben.
2: Für mich gar kein Problem, wenn ich mein Essen dadurch ein bisschen günstiger bekomme, immer wieder gern.
3: Das ist auf jeden Fall okay für mich. Mir ist grundsätzlich wichtiger, dass mir das Essen gut schmeckt, als dass ich diesen Service bekomme.
4: Ich habe meinen Lebtag, bin ich selber gelaufen, habe andere bedient und immer, wenn ich jetzt sage, ich gebe das Geld schon aus, dann möchte ich auch freundlich und höflich bedient werden, möchte mich wohlfühlen, müssen die Preise stimmen. Das gehört für mich, für Essen gehen dazu.
5: In der Ankerbar in Meschendorf bei Rerik, da gibt es Selbstbedienung schon seit ein paar Jahren und da kommt das auch gut an, sagt Chef Basti.
6: Dadurch, dass wir das von Anfang an so machen, gab es da eigentlich keine negativen Kommentare jetzt von den Gästen. Wenn man jetzt irgendwo hingeht, dann vielleicht auch gerne mal den Service. Aber bei uns spiegelt sich das dann eben auch so ein bisschen in den Preisen wieder, weil wir natürlich auch eine Menge Personal dadurch einsparen können und können dann eben auch unser Bier dann eben auch für 5 Euro verkaufen, wo andere dann vielleicht schon 6 oder 6,90 nehmen müssen. Gerade Lohnkosten ist natürlich da in dem Bereich ein großes Thema, beziehungsweise man muss natürlich auch erstmal Leute finden.
0: Ja, und der Chef des Hotel- und Gaststättenverbandes Mecklenburg-Vorpommern, Lars Schwarz, der versteht auch, wieso immer mehr lokale Selbstbedienung umsetzen.
7: Naja, es ist eine der wenigen Möglichkeiten, um im Prinzip auch kostendämpfend zu arbeiten. Das heißt, da wo Selbstbedienung eingesetzt werden kann, immer an den Stellen, wo der Gast es auch akzeptiert oder auch nicht benachteiligend fühlt. Viele Konzepte, Cafés und so weiter, die setzen eben halt vermehrt drauf. Da spart man natürlich Personal und das ist dann auch in den Kosten, die der Gast zu zahlen hat, merkt man das dann auch. Ja. Im klassischen Restaurant, also wenn man wirklich schick essen gehen will, in Anführungsstrichen, da glaube ich, ist das schwierig, wird sich auch nicht durchsetzen, wollen wir auch nicht, da geht es um den guten Service, aber beim anderen geht es im Prinzip darum, vielleicht schnell was zu essen oder was Gutes auch zu essen, aber eben halt der Bedienservice am Tisch nicht so das Thema, sondern da kann man dann auch Selbstbedienung setzen.
5: Dankeschön an Lars Schwarz, das ist der Chef des Gaststättenverbands Mecklenburg-Vorpommern. Und eins steht fest, wir werden ein langes Pfingstwochenende haben mit wunderschönem Wetter. Da werden viele, viele essen gehen. Und ob ihr euch da nun bedienen lasst oder Selbstbedienung, wichtig ist nur, Sonne scheint und da schmeckt das Essen gleich viel besser.
0: Jetzt haben wir für euch einen aktuellen Hit von Alex Warren. Hier ist Fever Dream bei Ostseewelle. 9.19 Uhr. Moin.

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2: Ihr hört Ostseewelle, 3 Minuten vor 10 ist es. Nächste halbe Stunde unglaublicher Hit von Harry Styles. Von ihm hört man auch mal wieder was. American Girls, neu in der Ostseewelle-Playlist. Und noch mehr aktuelle Musik mit Ray gleich. Where's my husband?
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2: Es ist 9.30 Uhr, Ostseewelle hier mit dem Guten Morgen-Update von Yvonne Siegert-Machotzek.
14: Im Mordprozess Fabian aus Güstrow geht es jetzt weiter. Aussagen sollen am Rostocker Landgericht eine Oma des 8-Jährigen und eine Polizistin. Es geht darum, welches Verhältnis Fabian zum Vater hatte und wie sich dieser nach dem Verschwinden des Jungen aus Güstrow verhalten hat. Experten, die sonst Terroristen jagen, haben in Österreich den Absender von Millionen Betrugs-SMS gefasst. Der Mann hatte einen sogenannten SMS-Blaster im Kofferraum seines Autos. Bei Großveranstaltungen hat er damit die Handys der Besucher bombardiert.
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14: Im Kreis Ludwigslust-Parchim startet heute die Bekämpfung des Eichenprozessionsspinners aus der Luft. Hubschrauber überfliegen dann die betroffenen Alleeabschnitte und versprühen ein Biozid. Für uns Menschen und andere Insekten ist das nicht gefährlich. Die Nester der Raupen mit Brennhaaren werden regelmäßig an den Straßen überprüft.
2: Alle wichtigen Infos hört ihr jederzeit nochmal nach in der Ostseewelle-App. Und alles ausführlich gibt's wieder um 10. Wir sind beim Guten Morgen mit Andrea.
16: Und das ist heute nochmal ein Tag, da regnet es, besonders am Nachmittag und auch am Abend. Es entladen sich ein paar Gewitter. Aber von morgens bis abends scheint auch immer mal wieder die Sonne. Die Sonnenscheindauer liegt zwischen 11 und 13 Stunden. Nachmittags erwarten wir dann 17 Grad auf Hiddensee und bis zu 21 Grad in Boitzenburg. Morgen am Freitag, da wird schon trockener, da wird es auch schöner. Wechsel aus Sonne und Wolken bis 25 Grad. Und der absolute Oberknaller wird dann der Samstag werden. Ganz viel Sonne, teilweise bis zu 28 Grad herrlich.
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2: A19 Richtung Rostock in der Abfahrt Rostock Süd. Da gab es einen Unfall, deswegen da ein bisschen aufpassen. A20 Richtung Stettin zwischen Greifswald und Gützkow. Rechte Spur wegen Bergungsarbeiten gesperrt. Bis 11 Uhr voraussichtlich noch. Und B105 zwischen Bentwisch und Münchhagen an der Kreuzung. Da gab es eine Ampel, beziehungsweise gibt es eine Ampelausfall. Da bitte ein bisschen vorsichtig. Ansonsten Flitzerblitzer. Aufgebaut auf der A14 Richtung Wismarhöhe, Rastplatz Platerberg. A20 Richtung Rostock zwischen Lübeck Süd und Groß-Saarau. A24 Richtung Hamburg, Höhe Kremmen und in den Baustellen Pritzwalk und Wörbelin. Auf der B104 stehen sie in Polzow Richtung Löcknitz. Auf der B166 Schwedt Werner Seelenbinder Straße, Höhe Total. B191 Riederfelde Richtung Lübs. B195 Dömitz Rockenfelder Straße. B197 Boldeko Richtung Anklam. B198 Zirto Richtung Miro. B208 zwischen Roggendorf und Gadebusch, Abzweig Möllin. Greifswald Wilhelm-Holz-Straße. Ortseingang Gutow Richtung Güstrow. Zwischen Ehlenfeld und Neverin. Mühl-Rosin Richtung Güstrow stehen sie. Dann in Schwerin in der Karl-Marx-Allee Höhe Baumarkt. Sato in der Hauptstraße Höhe Hotel. Stralsund Seestraße Höhe Feuerwehr. Ortsausgang Torgelow Richtung Pasewalk. Wismar Osttangente Richtung Pöhl. Ziegendorf Richtung Grabow und moin noch.
13: Moin moin, hier noch ein Blitzer in Schwerin, Ludwigsluster Chaussee, stadteinwärts.
2: Danke Frank, moin.
17: Guten Morgen, heute ein Blitzer in der 70er-Zone, Ausgang Jamen Richtung Greifswald unter der Brücke.
2: Dankeschön an Mandy und moin nochmal.
18: Ja, schön, hier ist der Dirk, ich möchte einen Blitzer melden.
2: Jo.
18: Ausgang Bad in Richtung Löcknitz wird gerade aufgebaut.
2: Danke, habt ihr auch noch was entdeckt, ruft er durch, 0381 49 78 110. Denn keiner meldet mehr aktuelle Flitzerblitzer.
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2: Moin!
19: Moin!

0: Yo, moin, ihr hört Ostseewelle Hitradio Mecklenburg-Vorpommern. Donnerstag haben wir schon. Das heißt, die Woche, die neigt sich fast dem Ende. Und Melli aus Neustrelitz, die freut sich schon aufs lange Pfingstwochenende.
1: Denn sie will mit der Familie endlich auf den Campingplatz am Drehtsee in der Feldberger Seenlandschaft.
0: Heute
1: heißt es aber noch ranklotzen im Büro. Natürlich Ostseewelle im Ohr. Und Melli hat auch einen Musikwunsch abgegeben. Hier ist Miley Cyrus, End of the World. Eure Musikwünsche könnt ihr auch jederzeit abgeben bei

0: 11 Minuten vor 10 ist es, ihr hört Ostseewelle und unser Vogelflüsterer übernimmt jetzt erstmal. Schneidi ist reingekommen, moin.
1: Kuckuck.
0: Moin, Tagchen. Einmal Landesregierung spielen? Na, wer will? Wir klären gleich gegen 10:45, wo man sich Schnieke anmelden kann und das muss man auch relativ flott machen. Deswegen danke fürs Ostseewelle hören, dranbleiben und jetzt Kaigo genießen mit Chasing Paradise.

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11: Oma und Polizistin sagen im Mordfall Fabian aus. Millionen Betrugs-SMS werden aus Auto verschickt. Guten Tag, ich bin Yvonne Siegert-Machotzek. Seit einer halben Stunde läuft der aktuelle Prozesstag im Mordfall Fabianos Güstrow. Es geht ja heute vor allem um das Alibi seines Vaters und um die Verhältnisse in der Familie. Aussagen sollen am Rostocker Landgericht auch eine Oma des Achtjährigen und eine Polizistin. Aktuell wird eine Frau aus einem Jugendclub befragt, in dem Fabian oft war. Außerdem soll die Polizistin erzählen, wie sich der Vater nach dem Verschwinden des Jungen aus Güstrow verhalten hat. Seine Freundin Gina H. soll Fabian ermordet haben. Fabians Vater hat wieder eine Beziehung mit ihr und sie in den vergangenen Prozesstagen immer wieder vor Gericht verteidigt. Dänemark holt den toten Ostseewal jetzt doch überraschend schnell vom Strand dort weg. Aktuell laufen die Vorbereitungen, um den Timmy-Kadaver aufs Meer zurückzuziehen. Er bläht sich am Ufer in Strandnähe immer mehr auf und es besteht die Gefahr, dass er explodiert. Der Strand wird von vielen Badegästen besucht. Timmy wurde vor Pöhl in einer aufwendigen Aktion gerettet und strandete ja dann einige Tage später tot in Dänemark.
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11: Experten, die sonst Terroristen jagen, haben in Österreich den möglichen Absender von Millionen Betrugs-SMS gefasst. Der Mann hatte in Wien einen sogenannten SMS-Blaster im Autokofferraum. Das Gerät sieht aus wie eine Art riesiges Computergehäuse und füllt den gesamten Kofferraum aus. Bei Großveranstaltungen fuhr der Mann hin und bombardierte dann mit dem Gerät die Handys der Besucher, meist mit falschen Unfallnachrichten oder mit Fragen zu Kontodaten. In Hessen hat eine wütende Familie bei einer Urteilsverkündung den Gerichtssaal gestürmt und dort für Tumult gesorgt. Es gab in Hanau 2 Verletzte. Der Mann war wegen mehrfacher Körperverletzung angeklagt, prügelte dann plötzlich bei der Urteilsverkündung auf die Staatsanwältin und dann auch noch auf einen Justizangestellten ein. Nach einer Unterbrechung ging es mit Ersatzanwälten weiter. Der Prügler in Hanau bekam Sicherheitsverwahrung. 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Und jetzt das Wetter.
12: Aktuelle Mecklenburg-Vorpommern Temperaturen, Neubrandenburg am Zopp 16 Grad, Schwerin am Platz der Freiheit 14 und Topwert heute 21 Grad. Der Südwestwind kommt mäßig bis frisch an. Die Sonnenscheindauer, die ist schon zweistellig. Ja. Am längsten grinst sie in Vorpommern-Greifswald. Über die Mittagspause können sich weiter spontan kurze Schauer und Gewitter bilden, vor allem im mittleren Mecklenburg. Der Zwei-Tage-Trend warm. Auf jeden Fall warm, aber keine 30 Grad. Morgen geht's schon leicht nach oben mit den Werten. Pfingsttag, kurze Schauer und Gewitter

0: Unfall. Die Unfallstelle noch ungesichert. Im Moment geht es einspurig dran vorbei. Flitzer, Blitzer, B104 in Polzow Richtung Löcknitz. B166 Schwedt, Werner-Seelenbinder Straße. B191 Riederfelde Richtung Lütz. Toni hat gesehen B208 zwischen Roggendorf und Gardebusch, Abzweig Möllin. Ortsausgang Barth Richtung Löcknitz, Duchower Hauptstraße. Greifswald, Wilhelm-Holz-Straße. In Jarmen Richtung Gützkow. Zwischen Karstedt und Dambeck bei Dalmin. Schwerin, Ludwigsluster Chaussee, Stadt einwärts und die Karl-Marx-Allee, Höhe Baumarkt. Sato, Hauptstraße, Höhe Hotel, da sind diese Straßenschäden, ne? Und deswegen die 30er da, ne? Ja. Stralsundseestraße und zwischen Torgelow und Pasewalk an der langen Geraden bei der Kaserne. Wo habt ihr noch was gesehen? Studio-Hotline ist 0381 49 78 110, denn keiner meldet mehr. Aktuelle Flitzerblitzer.
1: Guten Morgen, Herr Schneider.
0: Hallo.
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aktuellen Hits gleich vor Ostseewelle. BTS mit Swim, auch die sind bei der Fußball-WM mit dabei im Showprogramm. Rihanna vorneweg auch dabei an anderer Stelle. Und hier steigen wir jetzt mit Shaboozy in geile Mucke bei der Arbeit ein. Das ist Tipsy.

0: Kurz vor der Fußball-WM und kurz nach dem Europa-League-Finale taucht diese Fußballmeldung noch auf, und zwar von einem von Deutschlands All-Time-Fußballhelden. Der will nämlich seinen eigenen Club haben. Lukas Podolski, den Club, bei dem er in Polen spielt, den will er kaufen. Das Rathaus da muss wohl nur noch Tack sagen und dann ist das geritzt. Wenn's einer verdient, dann, ja, sagt man ja so bei Poldi, ne? Jetzt gleich The Weeknd, Culture Beat bei Ostseewelle und Purple Disco Machine zusammen mit Hertz. Das ist Wonderful Life 25 für mehr Motivation bei der Arbeit.
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0: Schwerin am Marstall jetzt gerade 15 Grad und Neubrandenburg am Belvedere 16. Das Wetter bei Ostseewelle für uns hier in Mecklenburg-Vorpommern. Bei den Topwerten geht es heute auf die 20 oder 21 hoch. Es bleibt überwiegend trocken. Außer in der Mittagspause, da können Sie nochmal so spontan ein paar Schauerchen oder ein kurzes Gewitter bilden. Im Zwei-Tage-Trend ziehen die Temperaturen an bei schwachem Südwind. Halb elf.
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0: A19 Richtung Rostock, in der Abfahrt Rostock Süd, Unfallpolizei hier vor Ort. Und auf der A20 Richtung Kreuz Uckermark, zwischen Greifswald und Gützkow, die rechte Spur wegen Bergungsarbeiten noch eine halbe Stunde gesperrt. Blitzer stehen, B208 zwischen Rockendorf und Gadebusch, Abzweig Mölli. Ortsausgang Barth Richtung Löbnitz, Greifswald Wilhelmholtzstraße. Grüße an Caro, du sagst in Brechen Richtung Greifswald ein Blitzer, ja? Rostock Gelsdorf, die Rostocker Straße ist heute wieder dabei. Sato Hauptstraße Höhe Hotel und Stralsund die Seestraße Höhe Feuerwehr. Zwischen Torgelow und Pasewalk an der Langen Geraden bei der Kaserne, Wismars Osttangente Richtung Pöhl. Guten Tag.
15: Ja, hier ist der Bernd und zwar fahre ich gerade durch Zempin, da blitzen sie mitten im Ort.
0: Dankeschön, das ist der...
16: Genau, Flitz am Blitz, Anneke.
17: Oh, in Dohne Hauptstraße in der 30er-Zone stehen sie wieder von Heidberg aus in Richtung Anklam.
0: Super. 0381 49 78 110 bitte mal anrufen, denn keiner meldet mehr aktuelle Flitzerblitzer.
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0: Die meisten hören beim Autofahren Ostseewelle, deswegen seid ihr bei jeder Ostseewelle-Show hier so mit die Co-Piloten. Ihr seid immer mit dabei. Das ist die 0381 49 78 110. Auch du.
1: Moin, liebes Ostseewelle-Team, der Jonas hier. Ich wollte noch kurz Bescheid sagen. Auf der B105 von Greifswald Richtung Stralsund, kurz vor der 70er Ampel bei Rheinberg, da ist eine ungesicherte Unfallstelle.
0: Dankeschön, Greifswald Stralsund, kurz vor Rheinberg, Vorsicht.

einmal alles von hier. Jeden Tag, den ganzen Tag, das ist Ostseewelle. In gut zwei Wochen am Sonntag, 7. Juni, sagt die Landesregierung in Mecklenburg-Vorpommern, Mensch, kommt doch alle mal vorbei. Alle Ministerbüros zum Besuch und auch das Büro von Ministerpräsidentin Schwesig. Ihr könnt quasi den inoffiziellen Bürostuhl-Check machen. Ist der bequem oder ist es doch ein Schleudersitz? Vor der Staatskanzlei, nahe dem Schloss und der Siegessäule in Schwerin gibt es ein großes Programm. Wer sich für die Rundgänge durch die ganzen Räume der Landesregierung anmelden will, schnell machen, im Internet auf mv.de. Das ist die kürzeste Website, die ich je angesagt habe. mv.de.

0: wenn du so Sachen bekommst in deinem persönlichen Newsfeed am Rechner oder eine Push-Nachricht und bei dem Inhalt denkst du dann so, verdammt, das trifft total auf mich zu, wie das Ding hier. Mehr als 80% von uns schauen mindestens einmal pro Stunde auf Smartphone und Tablet, auch wenn es gar nicht Ping oder Düdelü macht. Oder? Oh, nein, nein. Dabei kann man das Leben doch so einfach haben. Ja. Einfach einmal Ostseewelle streamen in der knallroten Ostseewelle-App an, während der Arbeit Handy beiseite legen, Bildschirm geht von alleine aus und die Musik spielt. Das war super. Jetzt mit Dermot Kennedy, aktueller Beat, Funeral. Dazu Ed Sheeran und Snap für den Kultfaktor. Bleibt bei Ostseewelle.
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22: Volksbegehren für bessere Kitas, möglicherweise vor dem Aus. Wahlkadaver bläht sich auf, Dänen ziehen ihn aufs Meer. Guten Tag, ich bin Yvonne Siegert-Machotzek. Das Kita-Volksbegehren könnte plötzlich scheitern, obwohl es das bisher erfolgreichste des Landes ist. Mittlerweile gibt es mehr als 138.000 Unterschriften, aber Experten sagen, dass es gar nicht zu einem neuen Gesetz kommen kann. Denn für das Geld, das gebraucht wird, müsste der Haushalt angefasst werden und das ist nicht mit der Landesverfassung vereinbar. Die Initiative dagegen sagt, alles ist rechtlich sicher. Das Volksbegehren soll ein Gesetz bringen, um Kita-Gruppen zu verkleinern, Kita Kita-Schließungen zu verhindern und eben die tausenden Jobs dort zu sichern. Der Mordprozess Fabian aus Güstrow läuft seit dem Vormittag wieder und aktuell werden vor dem Rostocker Landgericht Sprachnachrichten angehört, die Fabians Vater und die Mordangeklagte ausgetauscht haben. Sie litt demnach unter der Trennung und war eifersüchtig. Aussagen sollen auch noch eine Oma des Achtjährigen und eine Polizistin. Die Beamtin wird wohl schildern, wie sich der Vater nach dem Verschwinden des Jungen aus Güstrow verhalten hat. Seine Freundin Gina H. soll den Schüler aus Güstrow im vergangenen Jahr ermordet haben.
21: Deutschland und die Welt.
22: Dänemark holt den toten Ostseewal jetzt überraschend und schnell vom Strand weg. Aktuell laufen dafür die Vorbereitungen, um dann den Timmy-Kadaver aufs Meer zurückzuziehen. Er bläht sich in der Nähe des Strandes immer mehr auf und die Gefahr, dass er explodiert, steigt. Timmy wurde ja vor Pöhl aufwendig gerettet und strandete dann einige Tage später tot in Dänemark. In Frankreich soll es eine riesige Serie von sexuellen Übergriffen in Schulen und in Kitas geben. Über 100 sollen betroffen sein, überall in Paris. 16 Verdächtige wurden schon festgenommen. Um so etwas künftig zu verhindern, sollen die Einrichtungen in Paris umgebaut und die Früherkennung von Kindesmissbrauch soll verbessert werden. 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
0: Aktuell Zarrentin am Schalsee 16 Grad. Zarrentin bei Pasewalk hat 15. Dann sind wir schon mal durchs ganze Land Mecklenburg-Vorpommern gereist. Die Topwerte heute bei 21 Grad gilt vor allem für Kleinseen, Platte und Müritzregion. Die Sonne ist ziemlich gut verteilt. Die Ostseewelle-Satellitenschirme liefern aber ständig ein Update und da taucht das ein oder andere spontane Schauergebiet auf. Geht vor allem um die Mittagszeit, so bis 14 Uhr. Aber hey, ist geschenkt, weil der Zwei-Tage-Trend bietet deutlich mehr Sonne für alle, mehr warm. Pfingsten kann dann auch wirklich kommen, wenn wir bei 23, 25 Grad anschlagen. 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A20 Richtung Kreuz-Uckermark zwischen Greifswald und Lützkow. Die rechte Spur wegen Bergungsarbeiten noch gesperrt. In diesen Minuten wird freigegeben. B105 Richtung Greifswald zwischen Stralsund und Greifswald-Höhe Falkenhagen. Nach Unfall ist hier einspurig Vorbeifahren angesagt. Macht plus 5 Minuten. Blitzer. B104 in Polzow Richtung Löcknitz. B191 Riederfelde Richtung Lübz. Nochmal als Erinnerung der Flitzerblitzer-Anhänger. B208 zwischen Roggendorf und Gardebusch. Abzweig Möllin. Martina sagt in Boltenhagen. Ostseeallee stehen sie. Dankeschön. Ducherow Hauptstraße. Greifswald-Wilhelm-Holz-Straße. In Brechen Richtung Greifswald gibt es einen Flitzerblitzer. Also Brechen, wem es nichts sagt, das ist Gützkower Region. Ne? Lüdersdorf Richtung Herrenburg, Neustrelitz-Luisenstraße beidseitig. Torben, danke. Rostock-Gilsdorf, die Rostocker Straße. Sven sagt Schwerin, Karl-Marx-Allee, Höhe Baumarkt, danke. Sato Hauptstraße, Höhe Hotel, 30er und zwischen Torgelow und Rostock-Gilsdorf, die Rostocker

Das begeistert, das macht Spaß und das schafft so viele schöne Erinnerungen, wenn wir in der Ostseewelle Hörerfamilie gemeinsam Dinge erleben. Und deswegen wird es heute nochmal einen Bergi-Tetro-Ticket-Alarm geben. Jawohl, ihr habt es heute früh um guten Morgen gehört. Was alles abgeht zu Pfingsten? Erste Runde Kumpeltickets habt ihr euch schon gesichert. Und damit mit Ostseewelle noch mehr Menschen herrliche Sachen erleben können, passiert das garantiert bis 15 Uhr. Nochmal Bergring-Tetro-Ticket-Alarm. Da lassen wir uns nicht lumpen, klar. Also danke fürs Weiterhören. Ja? Und mehr Infos zum Bergring gibt's jetzt schon in der knallroten Ostseewelle-App.

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1: Jetzt habe ich so vor mich hingeträumt beim Passenger hören. Let her go, ihr wahrscheinlich auch. Und habe so ins Brötchen gebissen. Jetzt muss ich das machen. Ihr kennt es von eurem Büroalltag, ne? Tastatur ausklopfen und Brötchenreste wegwischen und wegpusten, damit die Kollegen, die später kommen, dass sie auch noch hübsch haben. Ostseewelle hier kurz vor der Mittagspause. Wir sind gleich mit Blue Lagoon, Break My Stride, super Sommerhit zurück. Dazu gibt es Zane und Sia, Dusk Till Dawn und Cascada und Felix Jen powern los. Boy, turn me. Gleich Ostseewelle.
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1: Am NeuSW-Stadion in Neubrandenburg jetzt 17 Grad. Er muss ja auch nach oben gehen. Wir wollen ja auf 2021 heute noch anschlagen, ne? Friesensportplatz Schwerin hat im Moment 16. Überwiegend freundlich im Laufe des Tages, vor allem in Richtung Nachmittag. Womöglich jetzt in der Mittagspause nochmal kurze Schauergewitter möglich. Die bilden sich spontan. Der Zwei-Tage-Trend wird dann mit dem Südwind immer wärmer. 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Jonas Geil, durchgefahren, gleich den Unfall gemeldet, B105, jetzt zurück, Unfall abgemeldet, ist wieder alles frei, Stralsund-Greifswald. Jonas, danke, genauso geht das. Flitzer, Blitzer, B104 in Polzow, dann Ducherow, Hauptstraße, Greifswald-Wilhelm-Holz-Straße, Ortseingang Gutow, weiter dann Richtung Güstrow stehen sie, zwischen Karstedt und Dambeck bei Dalmin, Lüdersdorf Richtung Herrenburg, Neustrelitz die Luisenstraße. Schwerin, Ludwigsluster Chaussee, Stadt einwärts, Sato, Hauptstraße. Wo habt ihr was entdeckt? 0381 49 78 110. Caro?
0: Vor Brechen in der 70er-Zone unter der Brücke wird geblitzt Richtung Greifswald.
1: Vielen Dank.
15: Moin Schneidi, der Micha hier. Ortseingang Goldekow in Richtung Friedland steht der mobile Blitzer.
1: Dankeschön. Ja, keiner meldet mehr aktuelle Blitzer.
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1: Hallo, André Schneider hier. Ja, gleich ist Mittagspause. Etliche bestellen ja irgendwie in Gruppe dann für die ganze Bürogemeinschaft was. Wenn das geliefert wird, wie ist denn das dann mit Trinkgeld? Heute ist Tag des Trinkgelds. Wollen wir das mal für die Lieferanten klären, wie es richtig ist? Machen wir in 10 Minuten.
20: Ah,

Ihr hört bei der Arbeit Ostseewelle. Das ist lecker. Und vielleicht bestellt ihr auch so ein, zwei Mal die Woche mit der Bürogemeinschaft was zu essen in der Mittagspause, damit das Ostseewelle-Hören noch leckerer wird. So, heute ist nun Tag des Trinkgelds. Wollen wir mal Thema Trinkgeld so in der Mittagspausen-Arbeitssituation checken? Fakt ist ja, Trinkgeld ist keine Pflicht. Musste nicht geben, aber viele machen es gerne. Wie funktioniert es am leichtesten? Ah, hier beim Kartenlesegerät auf 10% klicken. Liefergebühr? Wir haben uns mal schlau gemacht, ob das wirklich auch dann beim Lieferanten ankommt. Diese Liefergebühr, die kommt nicht beim Lieferanten an. Das ist so eine Servicepauschale, die vom Restaurant, vom Imbiss raufgepackt wird. Vergiss es. Und in Sachen digitales Trinkgeld heißt das zwar rechtlich, ja, das soll bei dem ankommen, der das Essen bringt. Das lässt sich aber ganz schlecht nachvollziehen für alle Beteiligten. Deswegen bleibt für uns als Besteller eigentlich nur die Devise, wer Trinkgeld geben möchte und wo vielleicht immer derselbe vorbeikommt und man so einen netten Schnack macht. Mensch, da gibt man es in Bar. Ja? Und wie viel, das bleibt ja jedem selber überlassen. Kommt auf die Sympathie an. Jetzt Michael Patrick Kelly. Oh, das ist auch ein sympathischer, ne?

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0: Habt auch gerade auf dem Stuhl gesessen und dabei im Sitzen Ausdruckstanz gemacht zu Lady Gaga und Bruno Mars. Das Ganze bei dem Song sehr, sehr gut. Ostseewelle gleich mit Holly Humberstone, Love Somebody, ganz groovy. Michael Schulte und aus dies Half of My Heart, mega Ding. Und mit Tayo Cruz haben wir aus den 2010ern so ein bisschen R&B dabei. Mahlzeit, ne? Ostseewelle.
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17: Volksbegehren für bessere Kitas, möglicherweise vor dem Aus. Toter Wal aufgebläht, den ziehen ihn gerade ins Meer. Guten Tag, ich bin Yvonne Siegert-Machotzek. Das Kita-Volksbegehren könnte plötzlich scheitern und das, obwohl es das bisher erfolgreichste des Landes ist. Mittlerweile gibt es mehr als 138.000 Unterschriften. Experten sagen allerdings, dass es gar nicht zu einem neuen Gesetz kommen kann. Für das Geld, das gebraucht wird, müsste der Haushalt angefasst werden und das ist nicht mit der Landesverfassung vereinbar. Die Initiative dagegen sagt, das Ganze ist rechtlich sicher. Das Volksbegehren soll ein Gesetz bringen, um Kita-Gruppen zu verkleinern, Kitaschließungen zu verhindern und damit dann auch tausende Jobs dort zu sichern. Im Mordprozess Fabian aus Güstrow hat soeben seine Oma ausgesagt. Und auffällig ist, auch sie konnte sich an vieles angeblich nicht erinnern. Fragen zur Beziehung ihres Sohnes und der Mordangeklagten Gina hat sie nicht beantwortet. Vorher hatten Jugendclub-Mitarbeiter ausgesagt, die Fabian kannten. Ostseewelle-Reporter Alexander Stut.
10: Erste Zeugin war die Mitarbeiterin des Jugendclubs in Güstrow. Sie beschrieb Fabian als nett, höflich, manchmal bockig. Der Junge kam fast täglich in den Club. Dann wurden wieder Sprachnachrichten zwischen Angeklagter und Fabians Vater gehört. Es ging um die Trennung, Suizidgedanken, Eifersucht, viele Vorwürfe und einen möglichen gemeinsamen Neuanfang. Zuerst saß auch noch die Schwester der Angeklagten im Gerichtssaal hier in Rostock. Sie musste raus, da sie noch als Zeugin geladen ist.
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17: Der tote Wal vor Dänemark ist mittlerweile aufgebläht und rund wie ein Ballon. Die Gefahr, dass er explodiert, steigt. An der Fluke ist ein Seil befestigt und damit wird Timmy aktuell von einem Schiff weiter zurück ins Meer gezogen. Zuvor lag der Kadaver tagelang dicht an einem belebten Strand. Jetzt wird Timmy zu einer Hafenstadt geschleppt und da dann untersucht. Der Ostseewal vor Pöhl wurde aufwendig gerettet, ist dann allerdings tot vor Dänemark angespült worden. Es gibt den nächsten Dämpfer für die deutsche Wirtschaft. Die EU-Kommission hat ihre Wachstumsprognose halbiert. Brüssel erwartet statt 1,2% für dieses Jahr nur noch 0,6. Hauptgrund sind die hohen Energiepreise infolge des Iran-Kriegs. Seit Kriegsbeginn Ende Februar sind Öl und Gas deutlich teurer geworden. 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
18: Am Ostseewelleweg in Picher bei Ludwigslust 17 Grad. Am Ostseewelleweg in Mönckebude bei Ueckermünde 16. Bis auf 20 soll es heute noch mal hochgehen, vereinzelt kurze Schauer, Mini-Gewitter in Richtung Feierabend möglich. Zwei Tage Trend, dann kommt das wirklich warme Frühlingswetter am langen Pfingstwochenende auf uns zu. 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Alles frei, gute Fahrt, gleich rüber in die Flitzerblitzer. Mit der B197 geht's los, Ortseingang Boldeko Richtung Friedland. B208 zwischen Roggendorf und Gadebusch. Ortsausgang Barth Richtung Löbnitz. Ah, Boltenhagen, hier ist neuer Flitzerblitzer-Anhänger, Ostseeallee. Oh, Ducherow Hauptstraße stehen sie. Ortseingang ist... Neuer Flitzerblitz

0: 110 bitte immer anrufen. Bria meldet Flitzerblitzer.
1: Der steht Ortsausfahrt, Bad in Richtung Löplitz. Direkt an einem Baum hinplatziert. Man sieht ihn so gut wie gar nicht. Achtung!
0: Danke, 0381 49 78 110. Denn keiner meldet mehr aktuelle Flitzerblitzer.
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0: Beim Werkeln in Kriebitz.
1: Käffchenpause in Plau am See. Unterwegs zum nächsten Termin auf der A24.
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0: Frühstück sehr geil. Das ist Power in der Mittagszeit, Ostseewelle. Mensch, haben wir schon viele tolle Sachen gemeinsam erlebt und so vieles liegt noch in der Ostseewelle-Hörerfamilie vor uns. Garantiert bis 15 Uhr machen wir nochmal einen Ticketalarm für Bergi Tetero, ne? Bergringrennen jetzt Pfingsten. Und hier bei einem der Musikstars, die jetzt gleich in der nächsten halben Stunde dabei sind, denke ich auch immer noch vor 13 Jahren, was war das für ein Kracher? Und es bleibt im Kopf, Nena in Rena. Nie hat sich ein Künstler und ein Veranstaltungsort besser aufeinander eingeschossen als Nena in Rena. 13 Jahre ist jetzt schon her. Gleich 99 Luftballons von ihr und Ostseewelle Sound von Nico Santos und Kamrat mit dazu.
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0: Gelegentlich kurze Schauer, Wind schwach aus unterschiedlichen Richtungen. Ab morgen gibt's wärmenden Südwind fürs lange Pfingstwochenende. 12.31 der beste Verkehrsservice für unser Land. Alles frei, gute Fahrt. Erik meldet Flitzerblitzer Numero Uno, nämlich B104 Polzow Richtung Löcknitz. Dankeschön. B197 Ortseingang Boldekow Richtung Friedland. B208 zwischen Roggendorf und Gardebusch. Ortsausgang Barth Richtung Löbnitz. Boltenhagens Ostseeallee hat einen neuen Flitzerblitzer-Anhänger seit heute Vormittag, gell? Ducherow Hauptstraße stehen sie. Steffen sagt zwischen Jarmen und Gützkow unter der Autobahn. Danke. Lüdersdorf Richtung Herrenburg. Rostock-Gelsdorf, die Rostocker Straße. Sato Hauptstraße, die 30er hier. Und rein geht's auf der 0381 49 78 110.
14: Moin, der Chris hier. Ich wollte einen Blitzer verpetzen in Dalmin. Plus 50 Meter weiter steht die Polizei und lasert nochmal.
0: Ey, doppelt, danke. Keiner meldet mehr aktuelle Flitzerblitzer.
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0: Mahlzeit André Schneider. Total regional ist angesagt. So geil ist die Heimat im Radio nur bei Ostseewelle. In dieser halben Stunde, wieso der Molly dein neues Zuhause in der Küstenregion sein kann. Oder auch, wenn süß und erfolgreich zusammenpassen. Dann hören wir nach Anklam, nach Vorpommern-Greifswald. Außerdem werde angesagter Automatenspieler im Südwesten vom Landkreis Ludwigslust-Parchim. Welche Automaten da alle um den Verstand bringen, klären wir in einer Viertelstunde direkt in eurem Heimatstream. Jetzt Nico Santos.

0: Immer geil fürs Mitmachen. Dankeschön. 0381 49 78 110. Ostseewelle Studio Hotline. Ich habe eben gerade nochmal abgefeiert. Nena in Rena vor 13 Jahren. Wir machen ja gleich Nena 99 Luftballons. Dazu passend die Meldung von Diana.
1: Hallo ihr Lieben, eine kurze Info zwischen Rena und Rottduckelsdorf. Machen die hier gerade Mehrarbeiten? Okay. So blöd, direkt hinter der Kurve steht plötzlich so eine blöde Bauampel.
0: Oh ja, das kann gefährlich sein zwischen Rena und Rottduckelsdorf. Vorsicht, die Bauampel. Danke fürs Melden, Diana. Was?

Not macht erfinderisch, ne? Um zum Beispiel auch für Snacks und Drinks im Freibad zu sorgen. Bolzenburg prescht da jetzt vor. Ostseewelle habt ihr an, total regional. Unser Westmecklenburg hier im Radio. Ostseewelle in der Mittagspause. Für das Naturerlebnisbad im Bolzenburger Ortsteil Schwartow hat sich einfach kein Betreiber für den Imbiss gefunden. Also haben sie jetzt kurzerhand zwei Automaten aufgestellt. Okay, also frische, warme Pommes wird es nicht geben. Also gibt ja testweise tolle Pizza-Automaten, das ist schon. Aber in den beiden Automaten in Bolzenburg gibt es also Schokoriegel, Getränke, Popcorn sogar. Verhungern muss also beim Badeausflug in Bolzenburg keiner.

0: Wenn du kanadische Sängerin bist und nicht Céline Dion heißt, hast du einfach wahnsinnig gute Chancen, bei der kanadischen Eröffnungsfeier der Fußball-WM dabei zu sein. Glückwunsch! Eben gehört Alicia Cara. Sie ist im nächsten Monat dabei. Scars to You Beautiful haben wir eben gehört. Gleich gibt's Super Sound mit Somber, Homewrecker. Amy McDonald kommt, I'm Done. Amy wäre dann dran, wenn Schottland-Ausrichter von einem Fußball-Event dabei wäre, ja. Carter und John vorneweg mit Turn the Lights Off. Wir geben uns gleich weiter in die Mittagspause mit Ostseewelle.
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20: Kita-Volksbegehren könnte ins Leere laufen. Rente mit 70 ist angeblich Zeitungsente. Guten Tag, ich bin Ingo Lorenz. Viele tausend Eltern, Fachkräfte und Unterstützer haben schon unterschrieben, das Volksbegehren für bessere Kitas und mehr Personal dort. Doch womöglich geht alles ungelesen in den Reißwolf. Denn Landtagspräsidentin Hesse hat ein Rechtsgutachten in Auftrag gegeben und das sagt, das Volksbegehren ist so gar nicht zulässig, denn es geht um Geld und der Landtag dürfe nicht gezwungen werden, den bestehenden Haushalt zu verändern. Angeblich gibt es schon Gespräche zwischen der Gewerkschaft Erziehung und Wissenschaft und der Landesregierung. Im Fabian-Mordprozess war heute seine Oma als Zeugin geladen, hat aber reichlich wenig gesagt. Meist konnte sie sich angeblich nicht erinnern oder hatte keine Ahnung von der Beziehung. Vorher wurden noch andere gehört. Ostseewelle-Reporter Alexander Stut.
8: Erste Zeugin war die Mitarbeiterin des Jugendclubs in Güstrow. Sie beschrieb Fabian als nett, höflich, manchmal bockig. Der Junge kam fast täglich in den Club. Dann wurden wieder Sprachnachrichten zwischen Angeklagter und Fabians Vater gehört. Es ging um die Trennung, Suizidgedanken, Eifersucht, viele Vorwürfe und einen möglichen gemeinsamen Neuanfang. Zuerst saß auch noch die Schwester der Angeklagten im Gerichtssaal hier in Rostock. Sie musste raus, da sie noch als Zeugin geladen ist.
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20: Nichts dran, sagt die Bundesregierung zum Bericht der Bild, wir sollten künftig erst mit 70 in Rente gehen. Darauf hat sich laut diesem Bericht die Rentenkommission geeinigt und wir sollten künftig auch etwas weniger Rente bekommen, damit die Kasse nicht zusammenbricht. Klar ist so viel, die Kommission kann nur Vorschläge machen, genau dafür hat die Regierung sie ja berufen, mit 10 Experten und 3 Parteivertretern. Vieles spricht dafür, dass sich die Mitglieder nicht einig sind. In Europa gibt es immer mehr Geschlechtskrankheiten, speziell Syphilis und Tripper. Laut EU-Gesundheitsbehörde wurden 2024 mehr als 106.000 Tripper-Erkrankungen registriert, dreimal so viele wie noch 10 Jahre vorher. Bei der Syphilis haben sich die Fälle mehr als verdoppelt. 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Und jetzt das Wetter. Das
0: ist nicht mein Wort, Geschlechtskrankheit. Ich bin gerade so zusammengezuckt. Ihr auch beim Hörsaal? Ja. Hat der Ingo uns wieder überrascht mit der letzten Meldung hier. Neubrandenburg am Zopp 18 Grad, Schwerin am Platz der Freiheit 16, heute bis 21 Grad. Der Südwestwind kommt schon mäßig bis frisch an. Sonnenscheindauer ist insgesamt zweistellig, auch wenn es bis in den Nachmittag hinein noch so Möglichkeiten von ein paar kleinen Schauern gibt. Die sind kurz und meist nur so breit wie ein Stadtteil. 2-Tage-Trend, deutlich wärmer und sonniger. 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B104 zwischen Rehna und Roduchelsdorf, die Bauampel wegen der Mehrarbeiten. Direkt hinter der Kurve steht diese Bauampel mit Vorsicht zu genießen. Sehr langsam, Vorsicht bitte. Blitzer, B104, Polzow Richtung Löcknitz, B197, Ortseingang Boldekow Richtung Friedland weiter. B208 zwischen Roggendorf und Gardebusch bei Möllin, Boltenhagen, Ostseeallee. Region Karstädt, Prignitz, in Dalmin, Ortsdurchfahrt gleich zweimal. Markus meldet zwischen Jarmen und Gützkow unter der Autobahn, vielen Dank. Lüdersdorf Richtung Herrenburg. Rostock-Gelsdorf, Rostocker Straße, Schwerin-Ludwigsluster Chaussee und Karl-Marx-Allee. Wo habt ihr noch was entdeckt? Studio-Hotline bitte 0381 49 78 110, denn keiner meldet mehr aktuelle Flitzerblitzer. Gute Fahrt, André Schneider. Oh, und Heiko hat noch einen Flitzerblitzer-Anhänger.
12: In Stolpe, Richtung Neustrelitz.
0: Danke.
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0: Da sind wir uns einig, gemeinsam machen wir in der Ostseewelle-Hörerfamilie den besten Verkehrsservice für unser Land. Ihr meldet ganz schnell die A14 Richtung Wismar zwischen Schwerin-Ost und Schwerin-Nord. Ein Plastikteil auf der Fahrbahn, bitte Vorsicht, das ist die A14 Richtung Norden zwischen Schwerin-Ost und Schwerin-Nord. Dankeschön. Wo sich einige nicht einig sind, was machen wir eigentlich so zu Pfingsten? Bestes Beispiel, Baumann und Clausen.
1: Ja, Oberamtsrat Alfred Clausen?
2: Morgens, Alfred. Na, wie ist?
1: Bestens, Hans-Werner. Wir bereiten uns gerade auf Pfingsten vor.
2: Ah, geht ihr in die Kirche?
1: Wenn du Metzger Emsbacher Kirche nennst, ja.
2: Alfred.
1: Pfingsten ist bei uns festes Programm. Freitag Vorbereitung, Samstag Vorglühen, Sonntag Hauptgrillen, Montag Restevernichtung.
2: Wir fahren mit dem Fahrrad an den See, essen vegan und meditieren dann.
1: Oh, das klingt nach Höchststrafe.
2: Du solltest auch mal runterkommen.
1: Wenn das dritte Nacken durch ist, dann komme ich runter.
2: Wir wollen auch Yoga machen.
1: Oh, Joghurt, das hat mir gerade noch gefehlt. Wobei im Tzatziki ist das lecker.
2: Wir machen auch wieder das traditionelle Shake the Dust.
1: Shake the was?
2: Shake the Dust. Schüttel den Staub von dir ab.
1: Was soll das sein?
2: Das ist die Freude an Bewegung, Alfred. Wir wollen den Staub von unseren Körpern schütteln.
1: Dann nimm ein paar Akten mit, das ist ergiebiger.
2: Weißt du denn überhaupt, wofür Pfingsten steht?
1: Soll das hier ein Quiz werden oder was?
2: Komm, ich erzähl's dir. Es wird 50 Tage nach Ostern gefeiert. Der Name kommt vom griechischen Wort Pentekoste. Das bedeutet der 50.
1: Also für mich ist Pfingsten ein anderer Tag.
2: Na?
1: Der Tag, an dem ich feststelle, dass morgen auch noch frei ist.
2: Fred, darauf ein Käffchen.
3: Bingo. 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

0: neuer Torwart für Deutschland. Kann man so sagen, ne? Und die meisten dann so, ah, alles klar, hat die Nagelsmann eben in den Kader geholt. Yo, gerade frisch gemeldet, ihr habt sofort gehört hier bei Ostseewelle. Und wer jetzt noch fragt, und wie heißt nun der neue Torwart für Deutschland bei der WM? Oh. Gleich Benson Boone, Shabusi Mucke und aktuelles gibt's mit Taylor Swift bei Ostseewelle. Bleibt dran.
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0: Bei Löwe Transport in Neustrelitz sind es jetzt 17 Grad und bei Krüger und Vogt Spedition in Parchim sind es 19. Topwerte sind damit fast erreicht. Manche kriegen noch die große 2-0-Kurve. Im Zwei-Tage-Trend sollte das dann für niemanden mehr ein Problem sein, tagsüber bei 20, 21, 23 Grad zu landen, weil das lange Pfingstwochenende bringt deutlich mehr Sonne und dazu einen wärmenden Südwind. Jetzt 13.31 Uhr.
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0: Alles soweit in Ordnung. Schöne Fahrt. Flitzerblitzer B197 Boldekow Richtung Friedland. Ortsausgang Barth Richtung Löbnitz. Dann in der Region Prignitz-Dalmiden Ortsdurchfahrt. Hier gleich 2 Stück. Und zwischen Jarmen und Gützkow unter der Autobahn. Wo habt ihr was entdeckt? Durchrufen, Bescheid geben. 0381 49 78 110. Denn keiner meldet mehr aktuelle Flitzerblitzer.
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0: WhatsApp oder Sprachig schicken, ne, über einen WhatsApp-Service 0381 49 78 110. Mike, Laura, Steve zum Beispiel haben Ostseewelle über WhatsApp gefragt, hey, was ist da so los? Mestlin, Zölko, die Ecke, Polizei hat hier und da abgesperrt, wir konnten nicht durch, war so viel Polizei. Eichenprozessionsspinner, Hubschraubereinsatz ab heute in der Region Zölko, Mestlin. Das ist erstens nicht ganz ungiftig, das Zeug, was da runterkommt, und vor allem, das ist jetzt für die Autofahrer spannend, das willst du weder auf Matt, Klarlack oder auf dem folierten Auto haben. Das ist dann scheiße. Deswegen lieber nicht langfahren, hat die Polizei abgesperrt. So, wir sind gleich sauber und Kess mit Dua Lipa zurück. Mit Kid Rock, Bebe Rexha, New Religion, Attacke, Ostseewelle.
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21: Kita-Volksbegehren könnte ins Leere laufen. Rente mit 70 ist angeblich Zeitungsente. Guten Tag, ich bin Ingo Lorenz. Viele tausend Eltern, Fachkräfte und Unterstützer haben schon unterschrieben, das Volksbegehren für bessere Kitas und mehr Personal dort. Doch womöglich geht alles ungelesen in den Reißwolf. Denn Landtagspräsidentin Hesse hat ein Rechtsgutachten in Auftrag gegeben und das besagt, das Volksbegehren ist so gar nicht zulässig, denn es geht um Geld und der Landtag dürfe nicht gezwungen werden, den bestehenden Haushalt zu verändern. Angeblich gibt es nun schon Gespräche zwischen der Gewerkschaft Erziehung und Wissenschaft und der Landesregierung. Das haben auch altgediente Polizisten noch nicht erlebt. Ein Mofa auf der Autobahn. Der 65-jährige Fahrer war erst auf der Landstraße bei Grimmen in Schlangenlinien unterwegs und ist dann schnurstracks auf die A20 eingebogen. Hier hat die Polizei ihn gestoppt. Er hat dann solide 2 Promille gepustet. Es gab eine Anzeige und die Beamten haben das Mofa und die Schlüssel dafür sichergestellt. Im Fabian-Mordprozess hat die Oma des 8-Jährigen heute für Kopfschütteln gesorgt. Sie hat erklärt, sie wolle nicht wissen, was mit ihrem Enkel passiert ist. Auf konkrete Fragen zur Beziehung zwischen Fabians Vater und der angeklagten Freundin hat sie nur gesagt, alles sei gut gewesen. Bei konkreten Nachfragen hatte sie keine Antworten.
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21: Nichts dran, sagt die Bundesregierung zum Bericht der Bild, wir sollten künftig erst mit 70 in Rente gehen. Darauf hat sich laut diesem Bericht die Rentenkommission geeinigt und wir sollten künftig weniger Rente bekommen, damit die Kasse nicht zusammenbricht. Klar ist so viel, die Kommission kann nur Vorschläge machen, genau dafür hat die Regierung sie berufen, mit 10 Experten und 3 Parteivertretern. Vieles spricht dafür, dass sich die Mitglieder nicht einig sind. Fußball-Bundestrainer Nagelsmann hat seine Truppe für die Weltmeisterschaft in den USA, Kanada und Mexiko bekannt gegeben und damit ist es nun auch offiziell. Deutschlands Rekordtorwart Manuel Neuer kehrt 2 Jahre nach seinem Rücktritt zur Nationalelf zurück. Es ist seine 5. WM. 2014 ist er mit Deutschland in Brasilien Weltmeister geworden. 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
0: Zarrentin am Schalsee 18 Grad. Zarrentin bei Pasewalk 19. Manche bekommen heute die große 20 Grad heute erreicht. Die Sonne ist ziemlich gut verteilt. Zwischendrin zeigen die Ostseewelle-Satellitenschirme noch so ein paar Regengebiete an. Die sind aber sehr klein und dann auch schnell wieder vorbei. Ein paar Wolken am Himmel hast du sowieso. Der 2-Tage-Trend und vor allem dann das lange Pfingstwochenende viel wärmer und mehr Sonne. 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B321 zwischen Umgehung Kriewitz und Schwerin, kurzzeitige Sperrungen, weil dort der Hubschrauber das Zeugs gegen den Eichenprozessionsspinner versprüht. Flitzerblitzer. B197, Ortseingang Boldeko Richtung Friedland. Boltenhagen, Ostseeallee. Zwischen Jarmen und Gützkow unter der Autobahn, Lüdersdorf Richtung Herrenburg, Neustrelitz-Luisenstraße, Rostock-Gelsdorf, Rostocker Straße. Wo habt ihr was entdeckt? 0381 49 78 110. Denn keiner meldet mehr. Aktuelle Flitzerblitzer. Oh, Günni meldet noch eine Flitzerblitzer-Lieblingsstelle auf der B194.
1: Ja, der Blitzer steht in Lindenhof mit Fahrtrichtung Stappenhagen an bekannter Stelle.
0: Danke dir. Bis dann, Günni.

0: Ihr habt sie schon im Ohr, die röhrenden Motoren, den Staub in der Luft womöglich schon im Augenwinkel. Aber das muss so sein, weil es ist Zeit für das legendäre Bergringrennen um den Auerhahn-Pokal und das Speedcross-Rennen in Teterow. Diesen Riesenspaß teilen wir seit Jahren hier in der Ostseewelle-Hörerfamilie und wir sind mega heiß drauf, dass wir in wenigen Augenblicken den nächsten Bergring-Ticket-Alarm für euch hier starten können. Das ist so was, ne? Eine Einladung unter Kumpels. Hi, Ostseewelle hier. Bergring Teterow gerade frisch aufgemotzt mit sichernden Luftpolstern an den Kurven. Es kann also losgehen. Adi Schlack vom Bergring Teterow, Star schalten wir dazu. Wieso lieben eigentlich Fahrer und Zuschauer eure Bahn auf dem Bergi so sehr?
1: Die Grasbahn ist erstmal mit 1877 Meter, ist ja wie ein Knochen aufgebaut. Der Bergring hat eine Rechtskurve, eine Linkskurve. Und die Königsklasse, die fahren dann den Startberg hoch, fahren Richtung Nordkurve. Dann fahren sie einen Hechtsprung, da springen sie sehr weit. Und eine Durchschnittsgeschwindigkeit von 118 km/h und eine Höchstgeschwindigkeit von 170 km/h, was wir vor Jahren mal gemessen haben. Also es ist was Besonderes und bleibt auch was Besonderes.
0: Und das alles ohne Bremsen?
1: Die Königsklasse fährt wohlgemerkt ohne Bremsen. Die haben nur die Möglichkeit, Motorbremse und an den Kurven können sie nur driften. Wir fahren aber auch mit der Motocross-Klasse. Die können mit Vollgas in den Kurven bleiben und machen das mit ihren Bremsen. Und dann haben wir auch die Quad-Klasse. Die Vielfalt, die wir da drauf haben, macht das gesamte Highlight aus. Und jetzt am Wochenende haben wir auch noch ein Showprogramm, da sind auch Rallye-Autos eingeladen, die auch nochmal zeigen, wie man auf dem Bergring mit den Rallye-Autos auch driftet und auch mal zeigt, was Rallye-Speed ist.
0: Oh, Rallye-Speed driften, alles dabei. Dankeschön, Adi, das wird ein krasses, lautes Mega-Event und wir schenken euch jetzt Familien- oder Kumpeltickets für das ganze Wochenende. Ne? Auerhahn-Pokal Samstag, Speedcross-Grasbahnrennen am Sonntag. Bergring Teterow bebt, ihr könnt dabei sein, denn ihr hört Ostseewelle. Hier ist der
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0: 0381 49 78 110. 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

0: alles rund ums Bergringrennen am kommenden Wochenende gibt es bei uns im Web oder natürlich auch in der kostenlosen Ostseewelle-App. Da ist alles drin. Jetzt lösen wir den Ticketalarm hier ein auf der 0381 49 78 110. Es geht zum großen Event am Wochenende zum Bergring aus Güstrow. Ist Thomas dran, hi.
1: Moin, schön.
0: Grüß dich, du im Straßenverkehr. Ja. Lieber selbst Motorrad fahren oder Sozius?
1: Motorrad selber.
0: Okay. Das klingt so locker und abgeklärt. Ich brauche dich gar nicht fragen, wieso. Alles von Freiheitsliebe bis Tempo, Spaß steckt schon in deiner Antwort. Selber fahren.
1: Ja. Definitiv, ja.
0: Such dir schön deine Kumpels zusammen. Kumpelticket ist deins. Herzlichen Glückwunsch und viel Spaß am Wochenende, ja?
1: Ja, super, danke euch.
0: Bergi Ruf, bleib dran bitte. Ostseewelle schaltet Britta aus Lagun dazu. Guten Tag, hallo.
2: Hallo.
0: Was hast denn du schon für Erlebnisse auf dem Bergi, auf dem Bergring Teterow?
2: Also wir hatten einen schönen Ausflug damals, mein Mann und ich. Ich war jetzt einmal da. Genau, und haben uns das einmal angeschaut und haben einen schönen Tag da verbracht bei super Wetter.
0: So, da weißt du ja, einmal ist kein Mal, das heißt, da müssen wir nochmal. Und das macht Ostseewelle sehr, sehr gerne. Klar, nicht nur der Mann, sondern Kumpels mit dazu. Viel Spaß am Wochenende, Glückwunsch.
2: Ah, danke schön.

0: Yeah, Kygo, Save My Love. Ostseewelle habt ihr an alle aktuellen Hits. Da zum Beispiel was von Ava Max, von Ray Dalton und von Glockenbach in der nächsten halben Stunde dabei. Und Lady Gaga seit den 2000ern nicht mehr wegzudenken. Zum Beispiel durch Paparazzi. Den mixen wir mit rein. Bleibt bei Ostseewelle, geht gleich weiter.
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0: Die Niederschlagsechos da auf dem Ostseewelle-Satellitenschirm heute sind so klein und dünn. Ich möchte förmlich mit dem Zeigefinger über den Monitor wischen und gucken, ob das nicht nur eine Spiegelung ist oder so. Aber nicht machen. Erstens hat man dann wieder Fettblumsen auf dem Bildschirm und wird angezählt von Morgenmann Wörlitzer, womöglich zu Recht. Und da will ich mir keine einfangen. Und ansonsten ist es mittlerweile klar, dass diese mini kleinen Regengebietchen nichts Schlimmes tun heute. Wenn es mal 10 Sekunden über 2 Quadratmeter pieselt. Na und? 2 Tage Trend viel wärmer. Langes Pfingstwochenende bis 25 Grad mit wärmendem Südwind. So, 14:31.
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0: Brini hat auch nochmal geschrieben, danke, dass ihr uns das gesagt habt, dass zwischen Umgehung Kriwitz und Schwerin nichts ganz Schlimmes ist, sondern nur die kurzzeitigen Sperrungen, weil heute Hubschrauber-Einsatz Beginn ist, Zeugs gegen Eichenprozessionsspinner versprühen. Deswegen sind kurzzeitig die Straßen gesperrt. Ansonsten kommen wir super voran. Flitzerblitzer, Ortsausgang Barth Richtung Löbnitz. Dalmin, Ortsdurchfahrt gleich zweimal in der Prignitz zwischen Jarmen und Gützkow unter der Autobahn. Neustrelitz-Luisenstraße. Jetzt wird ja auch neu aufgebaut am Nachmittag. Ruf durch 0381 49 78 110. Blitzer für Stadtverkehr Schwerin.
1: Die blitzen auch auf der 106 und zwar zwischen Bauhaus und Ludwigsluster Kreuzung. Könnte beidseitig sein, habe ich so schnell nicht gesehen. Also schön langsam fahren.
0: Das machen wir. Und Martin hat noch einen Stadtflitzerblitzer für Rostock.
21: Saarburger Straße Richtung Kritzmo und stadteinwärts in der 50-Zone.
0: Danke.
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0: Rainer meldet mehr aktuelle Flitzerblitzer. Ihr macht toll mit. Ostseewelle sagt, hallo Max.
1: Ich wollte einmal Bescheid sagen, Kriebel Richtung Goldberg wird im Wessin gerade der Lisa aufgebaut.
0: Wessin mit dabei, danke.

0: Hallo Grabo und Karstedt. Hier hört uns Sophie mit ihren Mädels in der Bürotruppe und Spice Girls Wannabe ist immer eine feine Geschichte, ne? Deswegen Action kurz vor Feierabend, aber wir wollen noch was schaffen, ne? Aber schon auf Feierabend freuen. Das ist beides in einem, in diesem Song für die Ostseewelle-Hörerfamilie. 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
1: Ja!

0: Auf geht's jetzt mit Kollege Mike Ross in den niceen Feierabend. Ja. Ostseewelle ab dann.
1: Unsere Weltklasse-Bahnrad-Sportlerin Lea-Sophie Friedrich, mehrfache Welt- und Europameisterin, gebürtig aus Dassow in Nordwestmecklenburg, lebt ja seit 5 Jahren in Cottbus, aber nicht mehr lange. Die Gute hat Heimweh, will unbedingt zurück nach Mecklenburg-Vorpommern ziehen und in Schwerin leben. Wir telefonieren nachher mal mit ihr gegen 16:45 Uhr hier bei Ostseewelle. Vielleicht können wir ja bei der Wohnungssuche sogar helfen. Doch ist da, glaube ich, nichts in Anschlag. Und wir bringen euch natürlich mit all euren Lieblingshits in den Feierabend. Adele gleich mit Someone Like You und vorher richtig cooler Sound, aktuell aus den Charts von Samba. Das hier ist 12 to 12. Nein, die tanzt in den Feierabend jetzt.
0: Das ist ein super Ding. Also allein die Schlaghosen, da würde ich drüber stolpern.
1: Wir sehen.

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12: Aussage von Fabians Oma sorgt vor Gericht für Aufsehen. EU erwartet weniger Wirtschaftswachstum in Deutschland. Guten Tag, ich bin Ingo Lorenz. Im Rostocker Fabian-Mordprozess hat die Aussage der Großmutter heute viele fassungslos gemacht. Die 61-Jährige hatte zum einen angeblich große Erinnerungslücken und noch etwas, wenig Interesse. Ostseewelle-Reporter Alexander Stut.
13: Fassungslos machte viel im Sitzungssaal, als sie sagte, sie möchte nicht wissen, was mit ihrem Enkel passiert ist. Immer wieder wurde sie belehrt, die Wahrheit zu sagen. Die Polizistin beschrieb nochmal die Suche und Ermittlungen nach Fabians Verschwinden. Noch während die Polizei den Jungen damals suchte, geriet die Angeklagte bereits ins Visier der Kripo, denn die Kollegen des Vaters hatten Gina H. ins Gespräch gebracht. Das Alibi des Vaters ist wasserdicht.
12: Der tote Ostsee-Waltimi wird zunächst doch nicht vom Strand weggeschleppt. Der Versuch vor der dänischen Insel Anholt wurde heute Mittag abgebrochen. Dreimal haben die Helfer versucht, das tote Tier mit einem Tau und an der Fluke wegzuziehen. Doch vergeblich. Hochwasser macht weitere Versuche jetzt erst einmal unmöglich. Durch Verwesungsgase könnte der Wal jederzeit explodieren.
0: Deutschland und die Welt.
12: Auch die Europäische Union erwartet jetzt für Deutschland deutlich weniger Wirtschaftswachstum als bisher angegeben. Sie hat die Vorhersagen für dieses Jahr halbiert und erwartet nun, dass die deutschen Firmen am Ende gerade noch 0,6% mehr in der Kasse haben als voriges Jahr. Ähnlich skeptisch zeigen sich die Experten für die gesamte EU. Als Grund werden vor allem die hohen Energiepreise wegen des Iran-Kriegs genannt. Leistungen für Asylbewerber und Geduldete dürfen weniger sein als Sozialhilfe. Das hat das Bundesverfassungsgericht entschieden. Die Richter sagen, dass die Grundleistungen im Wesentlichen mit dem Grundgesetz vereinbar sind. Diese Leistungen sind ein Fünftel niedriger als Sozialhilfe oder Bürgergeld. Das Landessozialgericht Niedersachsen-Bremen hatte Zweifel gehabt, ob das verfassungsmäßig ist. 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Und jetzt das Wetter.
14: 19 Grad haben wir aktuell am Alten Hafen in Wismar, 20 Grad am Ostseewelleweg in Pasewalk. Sonne und Wolken gibt es heute Nachmittag gemixt. Stellenweise kann es auch noch mal kurze Schauer und Gewitter geben. Das lässt dann heute Abend aber auch insgesamt nach. Alle spätestens in der Nacht ziehen dann die letzten Schauer ab bei 12 bis 9 Grad tiefstens. Und der Zwei-Tage-Trend, morgen geht es rauf auf bis zu 25 Grad. Dazu gibt es einen schönen Mix aus Sonne und Wolken, bleibt auch überwiegend trocken. Und übermorgen viel Sonne von früh bis spät bei 28 Grad maximal. 15:02 Ostseewelle, der beste Verkehrsservice für unser Land. B321 zwischen Umgehung Kriewitz und Schwerin gibt es heute immer mal wieder kurzfristige Sperrungen, weil hier Zeugs gegen den Eichenprozessionsspinner versprüht wird. Ansonsten kommt er überall ganz gut in euren Feierabend. Die Flitzerblitzer, die stehen an der B197 Ortseingang Boldekow A in Richtung Friedland. In Boltenhagen Ostseeallee, Höhe Klinik kann es euch erwischen. Dann zwischen Kriewitz und Goldberg in Westin. In Dalmin Ortsdurchfahrt gleich zweimal. Zwischen Jamen und Gützkow stehen sie unter der Autobahnbrücke, dann in Lüdersdorf Richtung Herrenburg, in Neustrelitz Luisenstraße beidseitig, in Rostock Satower Straße beidseitig, Schweriner Umgehung zwischen Ludwig-Luster-Kreuzung und Bauhaus und zwischen Zingst und Barth auf der Meiningenbrücke. Habt ihr auch noch welche gesehen? Super, ruft an, Studio Hotline ist die 0381 49 78 110, denn keiner meldet mehr aktuelle Flitzerblitzer.
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14: Ostseewelle. Und ganz entspannt ab nach Hause. Ich bin Mike Ross, das ist Ross im Radio und hier haben wir Lost Frequencies und Bastille für euch mit Head Down.

Freudige Nachrichten kommen aus der größten Stadt Mecklenburg-Vorpommerns. Ihr hört Ostseewelle auf dem Weg in den Donnerstagfeierabend. In der Rostocker Südstadtklinik wurden binnen einer einzigen Woche jetzt gleich 5 Zwillingspaare geboren. Das hat man ja auch selten, dass gleich so viele auf einmal zur Welt kommen, oder? Herzlichen Glückwunsch an die Eltern und den kleinen Würmchen. Willkommen auf dieser chaotischen Welt. Damit gab es in der Südstadtklinik Rostock allein in diesem Jahr jetzt schon 24 Zwillingsgeburten. Alle

0: Lieblingshits begleiten wir euch in Richtung Feierabend. Ihr hört Ostseewelle in der nächsten halben Stunde mit Electrified. Brandneuer Hit von Ausdies. Wir haben Taylor Swift mit Shake It Off mit dabei. Und wir können uns freuen auf was Kultiges. Und zwar von Sia. Chandelier von 2014. Gibt's gleich.
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0: 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Ingo Lorenz hat die Schlagzeilen für euch.
13: Kaum fassen konnten viele heute die Aussage der Großmutter im Fabian-Mordprozess. Sie konnte sich angeblich an kaum etwas erinnern und hat sogar gesagt, sie wolle gar nicht wissen, was mit dem 8-jährigen Jungen geschehen ist. Ein französisches Gericht hat Flugzeughersteller Airbus und die Fluggesellschaft Air France schuldig gesprochen wegen fahrlässiger Tötung. Es geht um einen Absturz im Jahr 2009 mit mehr als 200 Toten.
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13: Gleich 8 Fahrgäste wurden in einer Bahn für Stadtrundfahrten in Schwerin verletzt. Eine 27-jährige Mercedes-Fahrerin hatte die Vorfahrt dieser Bahn nicht beachtet. Der Fahrer hat deshalb voll auf die Bremse getreten. Dadurch wurden die Passagiere umhergeschleudert und verletzt. Zum Glück nur leicht. Sanitäter haben sie dann vor Ort versorgt.
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0: Das Ostseewelle Feierabendwetter für uns in Mecklenburg-Vorpommern. In den Dünen von Prerow auf dem Darß haben wir aktuell 19 Grad. An der Promenade von Heringsdorf auf Usedom auch 19. Sind viele Wolken unterwegs, aber nur noch ganz vereinzelt kann es heute mal kurze Schauer und Gewitter geben. Sonne gibt es auch immer mal wieder. Im Zwei-Tage-Trend wird es dann auch freundlicher und wärmer. Morgen bei 25, übermorgen bei 28 Grad maximal. 15.32 Uhr.
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0: Schauen wir auf die Insel Rügen. Zwischen Juliusruh und Glover haben wir einen dicken Stau an der Baustelle. Hier plant man so 20 Minuten mehr ein. Die Flitzerblitzer, die stehen an der B197, Ortseingang Boldeko Richtung Friedland. In Boltenhagen, Ostseeallee, Höhe Klinik. Dann zwischen Griewitz und Goldberg in Westzien. In Dalmin, Ortsdurchfahrt gleich zweimal hintereinander. In Radun aus Klinken kommend. Rostock, Satower Straße beidseitig und an der Stadtautobahn Richtung Rostock, Höhe Groß-Klein. Schwerin, Umgehungsstraße zwischen Ludwigslust Kreuzung und der Bauhaus kann es euch erwischen. Und zwischen Zingst und Barth auf der Meiningenbrücke. Habt ihr auch noch welche gesehen? Dann ruft an. Studio Hotline ist immer die 0381 49 78 110. Denn keiner meldet mehr aktuelle Flitzerblitzer.
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0: Ich bin Mike Ross, das Ross im Radio. Kommt gut in den Feierabend. Gleich mit James Morrison und Broken Strings. Zusammen mit Nelly Furtado hat er das gemacht. Und vorher noch aktuell aus den Charts aus dies. Absoluter Überflieger. Das hier ist Electrified.

0: Harry Styles macht es irgendwie genau richtig, ne? Der ackert und ackert und ackert und ackert, dann nimmt er sich viel Zeit für die Familie. Ja, dann nimmt er sich sehr viel Zeit für die Familie. Dann ackert er wieder, dann bringt er wieder neue Musik raus. Dann nimmt er sich wieder viel Zeit für die Familie. Jetzt ist er mal wieder da. Nach langer Zeit war er, ja, wo er weg war. Ne? Harry Styles mit American Girls ist ein brandneuer Hit hier bei Ostseewelle. Hört ihr in der nächsten halben Stunde. Und dazu haben wir Leonie und Coldplay am Start. Alles gleich.
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14: Aussage von Fabians Oma sorgt vor Gericht für Aufsehen. Airbus und Air France für Absturz verurteilt. Guten Tag, ich bin Ingo Lorenz. Im Rostocker Fabian-Mordprozess hat die Aussage der Großmutter heute viele fassungslos gemacht. Die 61-Jährige hatte zum einen angeblich große Erinnerungslücken und noch etwas, wenig Interesse. Ostseewelle-Reporter Alexander Stut.
15: Fassungslos machte viele im Sitzungssaal, als sie sagte, sie möchte nicht wissen, was mit ihrem Enkel passiert ist. Immer wieder wurde sie belehrt, die Wahrheit zu sagen. Die Polizistin beschrieb nochmal die Suche und Ermittlungen nach Fabians Verschwinden. Noch während die Polizei den Jungen damals suchte, geriet die Angeklagte bereits ins Visier der Kripo, denn die Kollegen des Vaters hatten Gina H. ins Gespräch gebracht. Das Alibi des Vaters ist wasserdicht.
14: Wieder waren Einbrecher bei Landwirten, diesmal in einer Nacht gleich in zwei Betrieben bei Parchim. In Zöllkow sind sie zwar beim Bürogebäude gescheitert, haben aber aus mehreren Treckern von John Deere die GPS-Geräte mitgenommen. In Grebin haben sich die Einbrecher beim Profi-Werkzeug bedient, Geräte von DeWalt und Bosch. Aber auch Bockwürste und Brötchen haben sie mitgenommen. Gesamtschaden 20.000 Euro.
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14: So ein Urteil ist selten. In Deutschland wäre es so gar nicht möglich. Ein französisches Gericht hat 17 Jahre nach einem Flugzeugabsturz den Hersteller und die Airline schuldig gesprochen, wegen fahrlässiger Tötung. Es geht um Airbus und Air France. Auf dem Flug von Rio nach Paris war die Maschine wegen vereister Pitot-Rohre abgestürzt, Sonden zur Messung der Geschwindigkeit. Airbus soll die Gefahr unterschätzt, Air France seine Piloten nicht ausreichend geschult haben. Beide Unternehmen müssen je 225.000 Euro Strafe zahlen. Der Iran soll laut Bundesanwaltschaft einen Attentat auf den Präsidenten des Zentralrats der Juden in Deutschland, Schuster, geplant haben. Auch der Vorsitzende der deutsch-israelischen Gesellschaft, Beck, sollte ermordet werden, heißt es. Die Bundesanwaltschaft hat deswegen nun Anklage gegen einen Dänen mit afghanischen Wurzeln erhoben. 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Und jetzt das Wetter.
0: Sehr wechselhaft. 19 Grad haben wir aktuell am Jagdschloss Bellen südlich von Güstrow. 19 Grad am Barockschloss Kummerow am See. Das geht heute Nacht noch runter auf 12 bis 9 Grad. Dazu bleibt es, wie gesagt, wechselhaft. Mal gibt Sonne, mal Wolken. Ganz vereinzelt auch noch mal kurze Schauer mit dabei, aber auch nicht mehr überall. Spätestens heute Nacht ziehen die allerletzten Regentropfen dann auch ab. Und im Zwei-Tage-Trend wird es immer sommerlicher. Morgen 25 Grad maximal, dazu viel Sonnenschein. Übermorgen auch viel Sonne von früh bis spät bei 28 Grad. 16.04 Uhr, Ostseewelle hier mit dem besten Verkehrsservice für unser Land. A14 Richtung Karstadt, gesperrt aktuell zwischen Ludwigslust und Grabow. Unsere Ostseewelle-Umleitungsempfehlung, fahrt am besten Ludwigslust runter, dann über die Grabower Straße durch Grabow und zur Auffahrt Grabow wieder rauf. B321 zwischen der Umgehung Kriewitz und Schwerin, immer mal wieder kurzfristige Sperrungen, weil hier mit irgendwelchem Zeug so der Eichenprozessionsspinner bekämpft wird. Da muss immer mal wieder dicht gemacht werden zwischendurch. Insel Rügen zwischen Juliusruh und Globe, dicker Stau an der Baustelle. Hier braucht er aktuell so 20 Minuten länger. Und Flitzer, Blitzer, die habt ihr. Hallöchen.
8: Moin, Rossi, Danny hier, grüß dich. Hi. Ich habe noch einen Blitzer für euch und zwar B96 Richtung Stralsund und zwar kurz hinter dem Parkplatz Rügenblick.
0: Dankeschön, Danny. Und Aileen hat auch noch was?
16: Hallo, ich wollte euch einen Blitzanhänger melden und zwar vor 191 in Richtung Glübs, kurz hinter Brok in der 70er-Zone.
0: Danke. Außerdem B194 zwischen Termin und Staffel. Hagenhöhe Lindenhof, B197 Ortseingang Boldekow Richtung Friedland, in Boltenhagen Ostseeallee an der Klinik, dann zwischen Kriewitz und Goldberg in Wessin, in Dalmin Ortsdurchfahrt gleich zweimal hintereinander, in Radun aus Klinken kommend, außerdem in Rostock Saator Straße beidseitig und an der Stadtautobahn Stadteinwärtshöhe Groß-Klein, Schwerin Umgehung zwischen Ludwigsluster Kreuzung und Bauhaus kann es euch erwischen und zwischen Zingst und Barth auf der Meiningenbrücke. Habt ihr auch noch welche gesehen? Dann ruft an, Studio-Hotline ist die 0381 49 78 110, denn keiner meldet mehr aktuelle Flitzerblitzer.
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0: Vom Aufstehen bis zum Schlafen gehen. Habt ihr Spaß mit Ostseewelle? Das geht ja schon immer gleich morgens am Wecker klingeln schon los, wenn euch Andrea und Uwe aus den Federn holen im guten Morgen. Auch für morgen früh schon einiges geplant. WhatsApp kam rein vom Kurzen.
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1: Harry Styles, American Girls.

0: der gute Laune-Sound, den wir brauchen nach einem stressigen Arbeitstag, oder? Auf geht's in Richtung Feierabend. Ihr hört Ostseewelle auch in der nächsten halben Stunde mit all euren Lieblingshits. Unter anderem von Miles Smith, Stay If You Wanna Dance gleich mit dabei. Und Disco Lions und Tina Shea mit No Broke Boys. Der geht ab.
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0: 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Ingo Lorenz hat die Schlagzeilen für euch.
13: In Wolgast wurde heute die erste Spundwand für die neue Peenebrücke der B111 eingerammt. Sie wird Teil der Ortsumgehung und soll vor allem das Nadelöhr zur Insel Usedom entschärfen, das besonders in der Urlaubszeit oft für Stau sorgt. Ein französisches Gericht hat Flugzeughersteller Airbus und die Fluggesellschaft Air France schuldig gesprochen wegen fahrlässiger Tötung. Es geht um einen Absturz von 2009 mit mehr als 200 Toten.
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13: Gleich 8 Fahrgäste wurden in einer Bahn für Stadtrundfahrten in Schwerin verletzt. Eine 27-jährige Mercedes-Fahrerin hatte die Vorfahrt dieser Bahn nicht beachtet. Der Fahrer hat deshalb voll auf die Bremse getreten. Dadurch wurden die Passagiere umhergeschleudert und verletzt. Zum Glück nur leicht. Sanitäter haben sie dann vor Ort versorgt.
0: 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Das Ostseewelle Feierabendwetter für uns in Mecklenburg-Vorpommern. 19 Grad aktuell an der Burg Schlitz. Am Schloss Basedow haben wir auch 19 Grad. Euer Feierabend bleibt wechselhaft. Mal gibt Sonne, mal Wolken. Nur ganz vereinzelt noch mal ein paar kurze Schauer oder Gewitter. Und im 2-Tage-Trend wird es auch immer sommerlicher. Morgen 25 Grad, übermorgen 28 Grad maximal. 16.31 Uhr, Ostseewelle, der beste Verkehrsservice für unser Land. Insel Rügen, zwischen Juliusruh und Glowe haben wir ja die Baustelle. Hier staute sich in beiden Richtungen, plant man hier so 10 Minuten mehr ein. Yvonne meldet, Landkreis Ludwigslust-Parchim, zwischen Pampe und Strahlendorf haben wir aktuell eine Sperrung, Höhe Kreiseln nach einem Unfall. Am besten umfahrt er das Ganze über Warsow und Kotendorf oder durch Schwerin und Görries. Die Flitzerblitzer, die stehen an der B96 Richtung Strahlensundhöhe, Rastplatz Rügenblick. Dann B191, Riederfeld. weiter Richtung Lübs. Blitzer, Blitzer, B194 zwischen Demmin und Staffenhagen, Höhe Lindenhof. In Boltenhagen an der Ostseeallee, Höhe Klinik. Dann zwischen Kriewitz und Goldberg in Wessin. In Dalmin, Ortsdurchfahrt gleich zweimal hintereinander. Blitzer in Radun, aus Klinken kommend. Außerdem Rostock, Saator Straße beidseitig. An der Rostocker Stadtautobahn, stadteinwärts stehen sie Höhe Groß-Klein. Schweriner Umgehung zwischen Ludwigs-Lustag-Kreuzung und Bauhaus haben wir einen. Und zwischen Zingst und Bad auf der Meiningenbrücke. Habt ihr auch noch welche gesehen? Ruft an, Studio Hotline ist die 0381 49 78 110, denn keiner meldet mehr aktuelle Flitzerblitzer.
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0: geht's in die schönste Zeit des Tages, in euren Feierabend. Ihr hört Ostseewelle und zurück ins schönste Bundesland will unsere Welt- und Europameisterin im Bahnradsport, Lea Sophie Friedrich, kommt ja ursprünglich aus Dassow in Nordwestmecklenburg, wohnt seit 5 Jahren im brandenburgischen Cottbus, aber will jetzt unbedingt zurück nach Mecklenburg-Vorpommern ziehen und in Schwerin leben, sich hier auf Olympia 2028 vorbereiten. Lea, hast du Heimweh?
1: Ja, so kann man es nennen, genau. Also ich habe einfach gemerkt, so, dass mir die Motivation so ein bisschen fehlt, in Cottbus noch weiterhin so den Sport zu betreiben, weil mir einfach auch extrem meine Heimat so fehlt, meine Familie und meine Freunde. Und ich halt auch ultra der Familienmensch bin und deswegen habe ich ja auch gehört, dass die Radrennbahn gebaut wird in Schwerin. Was natürlich auch extrem gut wäre, wenn die dann bald fertig wäre, weil es dann ein extrem guter Stützpunkt natürlich wäre. Für mich hinsicht LA zu den nächsten Olympischen Spielen. Deswegen habe ich halt mich dafür entschieden, jetzt schon nach Schwerin zu gehen, weil es mir einfach auch mental damit einfach besser geht und ich gemerkt habe, dass ich auch einfach motivierter bin, den Sport noch zu machen.
0: Jetzt gibt es natürlich das große Problem, dass diese neue Sporthalle da am Lambrechtsgrund noch gar nicht so fertig ist, ne, und auch gar nicht pünktlich fertig wird.
1: Ja, genau, das ist Katastrophe eigentlich, um es kurz und knapp zu sagen. Also es steht und fällt mit dem Stahlbau und die jetzt gerade versuchen, einen neuen Stahlbau zu finden. Und deswegen versuche ich halt gerade noch, das ein bisschen zu retten.
0: Wie machst denn du das jetzt mit dem Training, wenn die Halle dann noch nicht rechtzeitig fertig wird?
1: Ich werde wahrscheinlich pendeln müssen von Schwerin nach Frankfurt-Oder und werde halt dort in Frankfurt-Oder punktuell trainieren. Aber man muss halt auch dazu sagen, dass wir halt auch ganz, ganz oft über die Nationalmannschaft weg sind, ganz viele Lehrgänge haben oder Wettkämpfe und wir daher ja eh im Jahr gefühlt nur 4 Monate im Jahr zu Hause sind und den Rest der Zeit sind wir halt unterwegs.
0: Hast du denn schon eine Wohnung in Schwerin?
1: Nee, ich bin gerade auf der Suche, was auch nicht so leicht ist, habe ich festgestellt. Weil ich ja auch, wenn dann in eine Wohnung ziehen möchte, die mir natürlich auch langfristig gefällt. Und das ist gar nicht so leicht, in Schwerin eine Wohnung zu finden, aber ich bin auf jeden Fall dabei.
0: Vielleicht können wir ja helfen. Was soll denn das für eine Wohnung sein und wo vor allen Dingen?
1: Ja, am besten in der Stadt. Eine 3-Raum-Wohnung wäre super, so 70 Quadratmeter um den Dreh, kann natürlich auch größer sein. Und eine Terrasse oder einen Balkon hätte ich natürlich gerne und am besten noch einen Stellplatz für mein Auto, ja.
0: Wer weiß, vielleicht hört es einer und sagt, Mensch, hier, da können wir doch helfen. Dann auf jeden Fall bei Ostseewelle anrufen und wir kümmern uns dann um den Rest.
1: Okay, perfekt.
0: Wir drücken auf jeden Fall die Daumen, dass mit dem Umzug jetzt im Sommer alles klappt und dass auch die geplante Radsporthalle in Schwerin bald weitergebaut und auch ganz schnell fertig wird. Und vor allen Dingen, dass unsere Lea Sophie Friedrich dann 2028 Olympiagold nach Schwerin holt. Geil wäre es ja. Ihr hört Ostseewelle auf dem Weg nach Hause, gleich mit Sophie and the Giants, Shut Up and Dance und hier, sehr kultig aus dem Jahr 85, Sandra, einer der erfolgreichsten Hits in den 80ern. Das hier ist

0: geht's in den Feierabend. Ihr hört Ostseewelle. Hier gibt's immer die meiste Musik mit allen aktuellen Hits. Nächste halbe Stunde basteln wir euch auch richtig bunt zusammen mit Alex Warren, Fever Dream aus den aktuellen Charts. Das ist ein absoluter Überflieger im Moment. Dazu wird sehr kultig mit Steve Winwood und Valerie aus den 80ern. Und die bildhübsche Sarah Larsson singt auch gleich.
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14: Baustart für Peenebrücke-Wolgast. Gericht verurteilt Airbus und Air France für Flugzeugabsturz. Guten Tag, ich bin Ingo Lorenz. Für die einen sind es ein paar Pfeiler, für die anderen ein Meilenstein in der Verkehrsentwicklung unseres Landes. In Wolgast wurde heute die erste Spundwand eingerammt für die neue Brücke zur Insel Usedom. Sie wird Teil der Ortsumgehung, ein 500-Millionen-Euro-Projekt. Die Brücke soll 1,4 Kilometer lang werden mit 70 Meter hohen Pylonen. Bauunternehmer Jan Götzsche.
15: Unsere Stahlbaukollegen verbauen für den Überbau, für die Pylone und für den Zügelgurt insgesamt 18.000 Tonnen Stahl. Und diese 18.000 Tonnen Stahl, und das ist, finde ich, schon besonders, sind genau 2,5 Mal die Masse des Eiffelturms.
14: Immer wieder kommt es auf der B111 bei der Zu- und Abfahrt von der Insel Usedom zu Staus, vor allem in der Hauptsaison. Hier soll die Wolgaster Brücke nun Entlastung bringen. Im Fabian-Mordprozess hat die Oma des 8-Jährigen heute für Kopfschütteln gesorgt. Sie hat erklärt, sie wolle nicht wissen, was mit ihrem Enkel passiert ist. Auf konkrete Fragen zur Beziehung zwischen Fabians Vater und der angeklagten Freundin hat sie nur gesagt, alles sei gut gewesen. Bei konkreten Nachfragen hatte sie keine Antworten. Die Mutter von Fabian ist heute an einer Stelle des Verfahrens unter Tränen aus dem Saal gelaufen. Worum es ging, das hört ihr noch vor 18 Uhr von unserem Ostseewelle-Chefreporter Alexander Stut hier bei uns im Programm.
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14: So ein Urteil ist selten. In Deutschland wäre es so gar nicht möglich. Ein französisches Gericht hat 17 Jahre nach einem Flugzeugabsturz den Hersteller und die Airline schuldig gesprochen wegen fahrlässiger Tötung. Es geht um Airbus und Air France. Auf dem Flug von Rio nach Paris war die Maschine wegen vereister Pitotrohre abgestürzt. Sonden zur Messung der Geschwindigkeit. Airbus soll die Gefahr unterschätzt, Air France seine Piloten nicht genug geschult haben. Leistungen für Asylbewerber und Geduldete dürfen weniger sein als Sozialhilfe. Das hat das Bundesverfassungsgericht entschieden. Die Richter sagen, dass die Grundleistungen im Wesentlichen mit dem Grundgesetz vereinbar sind. Diese Leistungen sind ein Fünftel niedriger als Sozialhilfe oder Bürgergeld. 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Und jetzt das Wetter.
16: Oh, das
0: Also ist noch so ein bisschen hin und her mit dem Wetter hier. Mal gibt's Sonne, mal Wolken. Heute Nachmittag ganz vereinzelt, aber auch wirklich nur ganz vereinzelt noch ein paar Schauer mit dabei. Überwiegend ist es erstmal trocken. 19 Grad haben wir dazu an den geheimnisvollen Gemäuern vom Herrenhaus Vogelsang. 19 Grad auch an den Ivenacker Eichen. Das geht heute Nacht runter auf 12 bis 9 Grad. Die letzten Schauer ziehen auch in der Nacht relativ zügig ab. Und der Zwei-Tage-Trend wird richtig schön. Och, morgen geht's rauf bis auf 25 Grad. Dazu gibt's einen schönen Mix aus Sonne und Wolken. Und übermorgen, einmal festhalten, 28 Grad und Sonne satt. Wird ja auch Zeit. 17.03 Uhr, Ostseewelle, der beste Verkehrsservice für unser Land. A11 Richtung Kreuz-Uckermark, die Abfahrt Penkun ist wegen Bauarbeiten noch bis 18 Uhr gesperrt. A19 Richtung Rostock, Einfahrt Glasewitz wegen Markierungsarbeiten dicht. Dann Insel Rügen zwischen Lüliusruh und Glowe haben wir ja die Baustelle. Plant man so in beiden Richtungen 10 Minuten mehr, eingestaut ist sich. Landkreis Ludwigslust-Parchim zwischen Pampe und Strahlendorf gab es einen Unfall. Hier aktuell Höhe Kreisel gesperrt. Am besten umfahren könnt ihr das Ganze über Warso und Kotendorf oder durch Schwerin und Görries. Schau mal in den Landkreis Rostock, da habt ihr was.
4: Moin, Erik aus Stralsund hier. Auf der B105 zwischen Bentwisch und Mönchhagen in Richtung Stralsund. Da ist sowieso gerade viel Verkehr. Da hat es gerade geknallt hinter mir.
0: Alles klar, danke fürs Bescheid geben. Die Flitzerblitzer, die haben wir auch. Und zwar an der B96 Richtung Stralsund, Höhe Rastplatz Rügenblick. Dann B191 in Riederfelde Richtung Lübs. Anja hat gemeldet B194 zwischen Demmin und Staffenhagen, Höhe Lindenhof einen. Und ihr habt noch was?
6: Hier ist Anne. Habt ihr den Blitzer auf der 321 in Schwerin schon? Hinterm Bauhaus Richtung Wiemseencenter.
0: Kommt mit dazu, Dankeschön. Außerdem in Boltenhagen, Ostseeallee, Höhe der Klinik. Zwischen Kriewitz und Goldberg stehen sie in Wessin. In Dalmin, Ortsdurchfahrt gleich zweimal hintereinander. Radun aus Klinken kommend kann es euch erwischen. Außerdem in Rostock, einmal Satower Straße beidseitig und dann nochmal auf der Stadtautobahn statt Einwärtshöhe Groß-Klein. Schweriner Umgehung zwischen Ludwigs-Luster-Kreuzung und Bauhaus haben wir einen und zwischen Zingst und Barth auf der Meiningenbrücke. Habt ihr auch noch welche gesehen? Dann ruft an, Studio-Hotline ist immer die 0381 49 78 110, denn keiner meldet mehr aktuelle Flitzerblitzer.
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0: 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Jawohl, ich bin Mike Ross, das ist Ross im Radio. Kommt gut auf den Hof, viel mit Alex Warren und Fever Dream.

0: meisten von euch hören auch im Auto Ostseewellen. Gerade auf dem Weg in den Feierabend halten wir uns ja immer gegenseitig auf dem Laufenden. Wir springen mal ran ans Telefon. Moin.
1: Hallo, hier sind Papa und Richie. Ja. Wir wollten einen Blitzer melden.
2: Ja.
1: Wir bauen sie gerade auf und zwar zwischen Rostock-Südstadt und Stadtautobahn, Höhe Großstove in beide Richtungen.
0: Alles klar, danke schön.

0: macht's für die meisten hier im Land. Hört jeden Tag den ganzen Tag Ostseewelle. Heute gab's den 5. Prozesstag im Fall des getöteten Fabians aus Güstrow. Vor dem Landgericht Rostock gab es erneut Szenen, die für Kopfschütteln sorgten, aber auch für bittere Tränen. Wir fassen für euch alles zum heutigen Prozesstag nochmal zusammen. Gleich gegen 17.45 Uhr hier bei Ostseewelle mit unserem Chefreporter Alexander Stuth, der für euch den ganzen Tag am Gericht war.
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0: 17.30 Uhr, ihr hört Ostseewelle mit dem Feierabend-Update für 17:30 Uhr. Ingo Lorenz hat die Schlagzeilen für euch.
15: In Wolgast wurde heute die erste Spundwand für die neue Peenebrücke der B111 eingerammt. Sie wird Teil der Ortsumgehung und soll vor allem das Nadelöhr zur Insel Usedom entschärfen, das besonders in der Urlaubszeit oft für Stau sorgt. Rente erst mit 70 Jahren, das will angeblich die Rentenkommission der Bundesregierung vorschlagen. Hatte heute die Bild berichtet. Inzwischen gibt es reihenweise Widerspruch dagegen. Es heißt, die Kommission brauche noch Wochen, um sich zu einigen.
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15: Einen Leuchtturm für eine gelungene Sanierung hat Umweltminister Backhaus heute den 250 Jahre alten früheren Pferdestall in Gülzow-Prützen genannt, der künftig als Bürogebäude dient. Hier ist die Fachagentur für nachwachsende Rohstoffe untergebracht. Saniert wurde auch nachhaltig mit Lehmputz, Hanfbauplatten und Holzfaserdämmung zum Beispiel.
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0: Das Ostseewelle-Feierabendwetter für uns in Mecklenburg-Vorpommern. In Neubrandenburg am Treptower Tor haben wir aktuell 19 Grad. Am Steintor in Rostock sind es auch 19. Überwiegend ist es trocken. Dazu gibt es zwischen den Wolken noch viel Sonne. Und wenn überhaupt, dann nur noch ganz vereinzelt mal so einen kleinen Schauer. Im Zwei-Tage-Trend wird es toller. Morgen 25 Grad, übermorgen 28. 17.31 Uhr.
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0: A19 Richtung Rostock. Die Ausfahrt Lasewitz ist wegen Markierungsarbeiten noch gesperrt. Ungefähr eine halbe Stunde. A20 Richtung Rostock. Habt ihr was?
17: Hallo, Steffi hier. Ich wollte einmal stockenden Verkehr. A20 kurz vor der Baustelle Abfahrt Bobitz. Da ist dann so eine Baustelle auf einspurig, geht die, und da ist stockender Verkehr. Locker 7 Minuten länger einzuplanen.
0: Dankeschön. Außerdem Insel Rügen staut es sich so ein bisschen an der Baustelle zwischen Lüliusruh und Glowe. Ja, packt mal hier so 10 Minuten mehr drauf in beiden Richtungen. Und Landkreis Ludwigslust-Parchim zwischen Pampe und Strahlendorf. Sperrung Höhe Kreisel nach einem Unfall. Umfahren könnt ihr das Ganze am besten über Warsow und Kotendorf oder durch Schwerin und Görries. Schau mal in den Landkreis Rostock, B105 Richtung Stralsund. Zwischen Bentwisch und Mönchhagen gab es einen Unfall. Ihr braucht ungefähr 5 Minuten, bis ihr dran vorbei seid. Und Tim meldet, im Kreis Roggentin-Kösterberg läuft eine kleine Kuh rum. Bitte auch mit dem Auto schön aufpassen, nicht überfahren. Die Flitzerblitzer stehen an der B96 Richtung Stralsund, Höhe Parkplatz Rügenblick. Dann B191 in Riederfelde Richtung Lübs. Silvia hat noch was?
18: Hallo, liebes Ostsee-Team. Ich möchte euch ganz gerne einen Blitzer melden. Und zwar steht der in Lindenhof Richtung Staffenhagen.
0: Oh, das war schlecht zu sagen. B194 ist das. Zwischen Demmin und Staffenhagen, Höhe Lindenhof, aufpassen. B321 in Schwerin, hinterm Bauhaus, Richtung Siebenseencenter stehen sie. Dann in Boltenhagen, Ostseeallee an der Klinik. Zwischen Kriewitz und Goldberg in Wessin. In Radun aus Klinken kommend, außerdem in Rostock. Einmal Satower Straße beidseitig, dann an der Stadtautobahn, stadteinwärts Höhe Groß-Klein und Südstadt Richtung A20 raus Höhe Groß-Stove. Hier sogar beidseitig. Zwischen Zingst und Barth haben wir auch noch einen, und zwar direkt auf der Meiningenbrücke. Habt ihr auch noch was gesehen? Immer her damit. Ruft an, Studio-Hotline ist immer die 0381 49 78 110. Denn keiner meldet mehr aktuelle Flitzerblitzer.
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0: Die Oma im Ballermann-T-Shirt im Zeugenstand und Tränen der Mutter. Heute am 5. Prozesstag im Fall des getöteten Fabians aus Güstrow gab es wieder so ein paar Überraschungen. Ihr hört Ostseewelle am Donnerstagnachmittag. Vor dem Rostocker Landgericht steht Gina H. Sie soll den 8-jährigen Fabian ermordet haben und ist die Freundin seines Vaters. Los ging es heute mit der Befragung der Oma von Fabian, väterlicherseits. Sie sollte eigentlich noch offene Fragen zu Fabians Vater beantworten. Ostseewelle-Chefreporter Alexander Stuth. Stattdessen hat die Oma aber für Kopfschütteln gesorgt.
1: Ja, das Verhalten von ihr war schon wirklich fraglich, denn sie kam mit einem T-Shirt, wie du schon sagtest, Ballermann-T-Shirt, dort in den Gerichtssaal. Dort stand drauf, don't worry, be happy. Und beer, also quasi auf Englisch, dazu Plastikschlappen. So kam sie also dort in den Gerichtssaal. Dann sorgte noch eine Szene für Kopfschütteln, und zwar als der Richter sie fragte, wollen sie eigentlich gar nicht wissen, was ihrem Enkel passiert ist. Daraufhin sagte sie, nein, das will ich nicht. Die Frau hatte auch sehr viele Erinnerungslücken. Der Richter hat die 61-Jährige regelrecht in die Mangel genommen und immer wieder belehrt, sie soll doch die Wahrheit sagen. Bei ihr hieß es aber immer wieder, weiß ich nicht. Dann gab es noch zwei weitere Zeugen, zum Beispiel auch die Jugendclub-Mitarbeiterin. Die kannte Fabi 2 Jahre.

0: schönen Donnerstagabend. Ihr hört Ostseewelle. Hier gibt's die meiste Musik mit allen aktuellen Hits, auch in der nächsten halben Stunde. Dann entdecken wir brandneu Mr. Know-It-All von Teddy Swims. Die Nummer ist richtig geil geworden. Dazu Lady Gaga, Abracadabra und Loi gleich mit dabei.
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15: Baustart für Peenebrücke Wolgast. Rente mit 70 soll nicht kommen. Guten Abend, ich bin Ingo Lorenz. Für die einen sind es ein paar Pfeiler, für die anderen ein Meilenstein in der Verkehrsentwicklung unseres Landes. In Wolgast wurde heute die erste Spundwand eingerammt für die neue Brücke zur Insel Usedom. Es wird ein Teil der Ortsumgehung, ein 500-Millionen-Euro-Projekt. Die Brücke soll 1,4 Kilometer lang werden mit 70 Meter hohen Pylonen. Bauunternehmer Jan Götzsche.
16: Unsere Stahlbaukollegen verbauen für den Überbau, für die Pylone und für den Zügelgurt insgesamt 18.000 Tonnen Stahl. Und diese 18.000 Tonnen Stahl, und das ist, finde ich, schon besonders, sind genau 2,5 Mal die Masse des Eiffelturms.
15: Immer wieder kommt es auf der B111 bei der Zu- und Abfahrt von Usedom zu Staus, vor allem in der Hauptsaison. Hier soll die Wolgaster Brücke nun Entlastung bringen. Der tote Ostseewal Timmy wird zunächst doch nicht vom Strand weggeschleppt. Der Versuch vor der dänischen Insel Anholt wurde heute Mittag abgebrochen. Dreimal hatten die Helfer versucht, das tote Tier mit einem Tau um die Fluke wegzuziehen, doch vergeblich. Mindestens über das lange Wochenende soll Timmy nun dort liegen bleiben. Durch Verwesungsgase könnte der Wal aber jederzeit explodieren.
14: Deutschland und die Welt.
15: Viele haben sich heute Morgen erschreckt nach einem Bericht der Bild-Zeitung. Wir sollen erst mit 70 Jahren in Rente gehen können. Das hatte angeblich die Rentenkommission beschlossen und wollte es der Bundesregierung empfehlen. Schnell kam aber die Absage von Mitgliedern der Kommission, 10 Experten und 3 Vertreter der Regierungsparteien. Es heißt, vieles sei noch nicht entschieden. Die Kommission

0: brauche noch 4 bis 5 Wochen. Sie soll Vorschläge liefern, wie unsere Rentenversicherung fit wird für die Zukunft, trotz immer mehr Rentner. Fußball-Bundestrainer Nagelsmann hat heute seine Truppe für die Weltmeisterschaft in den USA, Kanada und Mexiko bekannt gegeben. Und damit ist es nun auch offiziell. Deutschlands Rekordtorwart Manuel Neuer kehrt 2 Jahre nach seinem Rücktritt zur Nationalelf zurück. Es ist seine 5. WM. Er wurde 2014 mit Deutschland in Brasilien Weltmeister. 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Und jetzt das Wetter.
1: 19 Grad aktuell am Teeport in Warnemünde, 19 Grad im HKB in Neubrandenburg. Das geht heute Nacht noch runter auf milde 12 bis 9 Grad. Es bleibt wechselnd bewölkt, streckenweise gibt es auch viel, viel Sonnenschein jetzt aktuell. Nur noch, ja, wenn überhaupt, ganz vereinzelt mal einen kleinen Regenschauer am Abend jetzt. Aber ansonsten ist es überwiegend trocken und so bleibt es dann auch erstmal über Nacht. In 2 Tage-Trend wird es noch schöner. Morgen geht's rauf bis auf 25 Grad. Dazu gibt es einen schönen Mix aus Sonne und Wolken. Übermorgen Sonne satt von früh bis spät bei 28 Grad. 18.03 Uhr, Ostseewelle, der beste Verkehrsservice für unser Land. A19 Richtung Rostock, die Auffahrt Lasewitz ist wegen Markierungsarbeiten aktuell noch gesperrt. Dann schauen wir rüber zur A20 Richtung Rostock, zwischen Rastplatz Trebeltal und der Abfahrt Bad Sülze liegt ein Metallteil auf der Autobahn und auf dem Standstreifen liegen Reifenteile. Hier bitte schön aufpassen, zwischen Rastplatz Trebeltal und Bad Sülze. Stockender Verkehr auf der A20 Richtung Rostock zwischen Brettigerwisch und Bobitz. Hier geht es ja bloß einspurig durch die Baustelle. Hier müsst ihr so ungefähr 15 Minuten mehr einplanen. Insel Rügen zwischen Lüliusruh und Glove staut es sich an der Baustelle. Hier 10 Minuten Zeitverlust. Und im Landkreis Rostock habt ihr was?
2: Ja, hi, hier ist Petra. Ich wollte noch mal ganz kurz was ergänzen. Da sind inzwischen 2 Unfälle. Ein Unfall in der Ortsumgehung Benzisch in Fahrtrichtung Ribnitz hat 3 Autos zusammengeschoben. Und dann gleich noch mal auf der Höhe von Karlserbehof, aber dann in Fahrtrichtung Rostock. In beiden Fällen ist die Polizei vor Ort, leitet aber nicht vorbei. Das heißt, man muss selbstständig gucken, dass kein Gegenverkehr kommt.
1: Alles klar. Gut, Flitzerblitzer, die haben wir auch. Und zwar an der B96 Richtung Stralsund, Höhe Parkplatz Rügenblick. Dann B191 in Riederfelde in Richtung Lübs. B194 zwischen Termin und Staffenhagen, Höhe Lindenhof. Flitzerblitzer an der B321 in Schwerin hinterm Bauhaus Richtung Siebenseencenter. In Boltenhagen, Ostseeallee an der Klinik. Zwischen Kriewitz und Goldberg stehen sie in Wessin. Außerdem in Radun aus Klinken kommend. Rostock, Stadtautobahn, Stadt einwärts, Höhe Groß-Klein. Und Südstadt Richtung A20 raus, Höhe Großstove beidseitig. Zwischen Zings und Barth haben wir auch noch einen, und zwar auf der Meiningenbrücke. Und wenn ihr auch noch was gesehen habt, immer her damit. Ruft an, Studio-Hotline ist die 0381 49 78 110. Denn keiner meldet mehr aktuelle Flitzerblitzer.
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1: Ich bin Mike Ross, das Ross im Radio. Macht euch einen schönen Donnerstagabend. Doch beim Abendessen jetzt mit der Familie haben wir alle eure Lieblingshits am Start. Loi, wie versprochen, mit Red Eyes aus den aktuellen Charts jetzt.

Konzert Ostseewelle am Donnerstagabend. Jetzt mit Lady Gaga, die heute wahrscheinlich auch so ein bisschen in Erinnerung schwelgen wird. Denn heute vor 15 Jahren erschien ja ihr Album Born This Way. Und als Promo dafür wurde das Album damals an allen 69 U-Bahn-Stationen Brüssel in Endlosschleife rauf und runter gespielt. Das war eine Aktion. Ich kann mich auch noch dran erinnern. Das hier ist ihr aktueller Hit.

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0: 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Und dieser hier passt gut dazu.
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0: beste Musik mit allen aktuellen Hits bekommt er jeden Tag den ganzen Tag hier bei Ostseewelle. Nächste halbe Stunde können wir uns freuen auf Tasmin Archer, Sleeping Satellite. Das ist eine coole Musiküberraschung aus den 90ern zwischendurch. Und dazu Funeral, brandneu von Dermot Kennedy mit dabei. Und wir können uns freuen auf Two Colors, Safri Duo und Chris DeSarandi mit Cynical.
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0: Gleich wird's 18.30 Uhr hier in Ostseewelle mit dem Feierabend-Update für 6:30. Ingo Lorenz hat die Schlagzeilen für euch.
16: Das Volksbegehren für kleinere Kita-Gruppen in Mecklenburg-Vorpommern könnte verfassungswidrig sein. Das besagt zumindest ein Rechtsgutachten. Begründung, es geht um den Haushalt und der ist das alleinige Recht des Landtags. Die Initiative widerspricht. Der Iran soll Mordanschläge in Deutschland geplant haben. Dafür wird in Hamburg nun ein Däne mit afghanischen Wurzeln angeklagt. Ein Opfer sollte der Präsident des Zentralrats der Juden sein.
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16: Einen Leuchtturm für eine gelungene Sanierung hat Umweltminister Backhaus heute den 250 Jahre alten früheren Pferdestall in Gülzow-Prützen genannt, der künftig als Bürogebäude dient. Hier ist die Fachagentur für nachwachsende Rohstoffe untergebracht. Saniert wurde auch nachhaltig mit Lehmputz, Handvorplatten und Holzfaserdämmung zum Beispiel.
0: 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Das Ostseewelle Feierabendwetter für uns in Mecklenburg-Vorpommern. In den Dünen von Prerow auf dem Darß haben wir aktuell 19 Grad. An der Promenade von Heringsdorf auf Usedom auch 19. Sind viele Wolken unterwegs, aber nur noch ganz vereinzelt kann es heute mal kurze Schauer und Gewitter geben. Sonne gibt es auch immer mal wieder. Im Zwei-Tage-Trend wird es dann auch freundlicher und wärmer. Morgen bei 25, übermorgen bei 28 Grad maximal. 18.30 Uhr, Ostseewelle, der beste Verkehrsservice für unser Land. A20 Richtung Rostock, hier haben wir stockenden Verkehr zwischen dem Parkplatz Brettheger-Wisch und Bobitz. Geht nur einspurig durch die Baustelle hier. Da plant er mal am besten so 15 Minuten mehr ein. Kreis Rostock, B105, gleich zwei Unfälle. Einmal Richtung Ribnitz-Dammgarten auf der Ortsumgehung Bentwisch und Richtung Rostock-Höhe Karls-Erdbeerhof. Hier gibt es noch erhebliche Behinderungen. Und die Flitzerblitzer, die stehen an der B96 Richtung Stralsund, Höhe Parkplatz Rügenblick. B191, Riederfelde Richtung Lübs, B194 zwischen Termin und Staffenhagen, Höhe Lindenhof. Ihr habt auch was?
3: Dani hier. Ich wollte nur Bescheid sagen, der Blitzer in Schwerin zwischen Bauhaus und Ludwig-Luster-Chaussee-Kreuzung, der ist beidseitig.
0: Alles klar, danke schön. Außerdem in Boltenhagen, Ostseeallee, Höhe Klinik, bitte aufpassen. Zwischen Kriewitz und Goldberg in Westin. In Radun aus Klinken kommend. Außerdem in Rostock, Stadtautobahn Richtung Rostock, Höhe Groß-Klein. Und in der Südstadt Richtung A20, Höhe Groß-Stove, stehen sie beidseitig. Zwischen Zings und Barth haben wir noch einen auf der Meiningenbrücke. Und wenn ihr auch noch welche gesehen habt, immer her damit. Ruft an, Studio-Hotline ist immer die 0381 49 78 110. Denn keiner meldet mehr aktuelle Flitzerblitzer.
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0: Ich bin Mike Ross, das Ross im Radio. Macht euch einen schönen Donnerstagabend. Jetzt mit David Guetta und Sia. Das hier ist Beautiful People.

hat ja irgendwie so einen Plan B in der Tasche, wenn es mal mit dem aktuellen Job nicht mehr ganz so gut läuft. Ostseewelle Musikstar Dermot Kennedy sagte neulich, ihm würde es überhaupt nichts ausmachen, wenn er wieder ein ganz normales Leben führen würde. Normaler Job, nach Feierabend mit dem Hund im Wald spazieren gehen, Playstation spielen, ach, alles ganz normal. Noch läuft's aber mit der Musik mega. Das hier ist ein aktueller Hit, Funeral.

das Richtige. Genau das brauchen wir, wenn es ein richtig stressiger Arbeitstag gewesen ist, kommt mit Jasmine Archer die Seele wieder ein bisschen runter. Sleeping Satellite aus dem Jahr 92. Ihr hört Ostseewelle am Donnerstagabend. Hier trommeln wir uns jetzt durch den Feierabend mit dem Safri Duo, zusammen mit Two Colors und Crystal Serenity. Das hier ist Cynical.

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9: Kita-Volksbegehren womöglich ungültig. Iran soll Anschlag in Deutschland geplant haben. Guten Abend, ich bin Ingo Lorenz. 138.000 Menschen haben das Volksbegehren unterschrieben für bessere Kitas und mehr Personal dort. Das sind mehr als die nötigen 100.000. Doch vielleicht war die Aktion trotzdem vergeblich, denn ein Gutachten des Landtags besagt, so ein Volksbegehren ist verfassungswidrig, weil es den Haushalt des Landes betrifft. Stimmt nicht, hat uns Heiner Rebschläger gesagt. Er hat mit anderen dieses Begehren gestartet.
10: Das Rechtsgutachten des Landtages kennen wir. Das ist eine mögliche Rechtsauslegung und ein ganz normaler Vorgang. Unser Volksbegehren ist juristisch geprüft und rechtssicher. Alle Unterschriftenlisten können immer noch an uns gesendet werden.
9: Das Volksbegehren sieht vor, die Gruppen in Kitas, Krippen und Horten zu verkleinern, um die Jobs dort zu sichern und die Qualität zu verbessern. Lebensgefährlich verletzt hat sich heute ein Motorradfahrer nicht weit von Greifswald. Ein 74-jähriger Autofahrer hat ihn beim Linksabbiegen übersehen, berichtet die Polizei. Der Biker und das Auto sind zusammengestoßen. Passiert ist es am Abzweig zur Marina Lubmin. Ein Hubschrauber hat den Verletzten dann ins Krankenhaus geflogen. Beide Fahrzeuge wurden abgeschleppt.
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9: Der Iran soll laut Bundesanwaltschaft ein Attentat auf den Präsidenten des Zentralrats der Juden in Deutschland, Schuster, geplant haben. Auch der Vorsitzende der deutsch-israelischen Gesellschaft, Beck, sollte ermordet werden, heißt es. Die Bundesanwaltschaft hat deswegen nun Anklage gegen einen Dänen mit afghanischen Wurzeln erhoben. Vor einem Jahr wurde er in Dänemark festgenommen. Über einen kaum glaublichen Fall berichten Medien in Portugal. Hier haben eine Mutter und ein Stiefvater ihre Kinder mit verbundenen Augen im Wald ausgesetzt und sich dann davon gemacht. Die Jungen sind 3 und 5 Jahre alt. Passanten haben die weinenden Kinder entdeckt. Sie hatten bei brütender Hitze nur eine Flasche Wasser dabei, einen Apfel, eine Orange und etwas Wechselkleidung. Die Kinder stammen aus Frankreich. 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Und jetzt das Wetter.
11: Grad haben wir aktuell im Konzertgarten West in Kühlungsborn. 18 Grad auch am Koloss von Rügen, dem alten KDF in Prora. Das geht heute Nacht noch runter auf 12 bis 9 Grad. Bleibt erstmal wechselnd bewölkt. Streckenweise sehr schön mit viel Abendsonnenschein. Streckenweise gibt es noch so ein paar Wolken mehr. Überwiegend ist es aber trocken. Wenn überhaupt, dann nur ganz vereinzelt noch mal ein bisschen Regen heute Abend mit dabei. Im 2-Tage-Trend wird es immer besser. Morgen 25 Grad maximal. Es bleibt auch überwiegend trocken. Und übermorgen viel Sonne von früh bis spät bei 28 Grad. 19.02 Uhr, Ostseewelle, der beste Verkehrsservice für unser Land. A20 Richtung Rostock, stockender Verkehr aktuell zwischen dem Parkplatz Brettheger Wisch und Bobitz wegen der Baustelle.

0: dann Kreis Rostock, B105 Richtung Ribnitz-Damgarten, Ortsumgehung Benfische, gab es einen Unfall. Ein paar hundert Meter vor der Ampel auch noch ein weiterer kleiner Unfall. Die Flitzerblitzer, die stehen an der B96 Richtung Stralsund, Höhe Parkplatz Rügenblick. B191 in Riederfelde Richtung Lübs. B194 zwischen Demmin und Staffenhagen, Höhe Lindenhof. B321 Schwerin hinterm Bauhaus Richtung Siebenseencenter, aber beidseitig. In Boltenhagen, Ostseeallee, stehen sie an der Klinik. Außerdem in Radun aus Klinken kommend. In Rostock, Stadtautobahn, Stadteinwärts, Höhe Groß-Klein. Und Südstadt raus Richtung A20, Höhe Großstove, beidseitig. Und zwischen Zingst und Barth haben wir auch noch einen auf der Meiningenbrücke. Habt ihr auch noch welche gesehen? Dann ruft an. Studio-Hotline ist die 0381 49 78 110. Denn keiner meldet mehr aktuelle Flitzerblitzer.
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0: 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Auch morgen früh so einiges geplant für euch. 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

0: Das ist der Soundtrack für euren Donnerstagabend. Ihr hört Ostseewelle in der nächsten halben Stunde mit Holly Humberstone und To Love Somebody. Wir können uns freuen auf Flo Rida und Kesha mit Ride Round und Joe ganz entspannt mit dabei mit End of Beginning.
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0: Es ist 19.30 Uhr, hört Ostseewelle mit dem Feierabend-Update für 7:30. Ingo Lorenz hat die Schlagzeilen für euch.
15: Das Volksbegehren für kleinere Kita-Gruppen in Mecklenburg-Vorpommern könnte verfassungswidrig sein, das besagt ein Rechtsgutachten. Begründung: Es geht um den Haushalt und der ist das alleinige Recht des Landtags. Die Initiative widerspricht. Rente erst mit 70 Jahren, das will angeblich die Rentenkommission der Bundesregierung vorschlagen, hatte heute die Bild berichtet. Inzwischen gibt es reihenweise Widerspruch dagegen. Es heißt, die Kommission brauche noch Wochen, um sich zu einigen.
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15: Gleich 8 Fahrgäste wurden in einer Bahn für Stadtrundfahrten in Schwerin verletzt. Eine 27-jährige Mercedes-Fahrerin hatte die Vorfahrt dieser Bahn nicht beachtet. Der Fahrer hat deshalb voll auf die Bremse getreten. Dadurch wurden die Passagiere umhergeschleudert und verletzt. Zum Glück nur leicht. Sanitäter haben sie dann vor Ort versorgt.
0: 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Das Ostseewelle Feierabendwetter für uns in Mecklenburg-Vorpommern. 19 Grad aktuell an der Burg Schlitz. Am Schloss Basedow haben wir auch 19 Grad. Euer Feierabend bleibt wechselhaft. Mal gibt Sonne, mal Wolken. Nur ganz vereinzelt noch mal ein paar kurze Schauer oder Gewitter. Und im Zwei-Tage-Trend wird es auch immer sommerlicher. Morgen 25 Grad, übermorgen 28 Grad maximal. 19.31 Uhr, Ostseewelle, der beste Verkehrsservice für unser Land. Landkreis Rostock, B105 Richtung Ribnitz-Umgehung. Bentwisch haben wir einen Unfall, ein paar hundert Meter weiter. Also vor der Ampel noch ein weiterer kleiner Unfall. Also hier bitte schön aufpassen. Die Flitzerblitzer, die stehen an der B96 Richtung Stralsund, Höhe Parkplatz Rügenblick. B191 in Riederfelde Richtung Lübs. B194 zwischen Termin und Staffenhagen, Höhe Lindenhof. B321 in Schwerin hinterm Bauhaus Richtung Siebenseencenter stehen sie beidseitig. In Boltenhagen, Ostseeallee, Höhe der Klinik. In Radun aus Klinken kommend. In Rostock an der Stadtautobahn, Stadteinwärts, Höhe Groß-Klein. Und Rostock-Südstadt Richtung A20 raus, Höhe Großstove beidseitig. Und zwischen Zingst und Barth noch auf der Meiningenbrücke. Habt ihr auch noch welche gesehen? Dann ruft an. Studio-Hotline ist immer die 0381 49 78 110. Denn keiner meldet mehr aktuelle Flitzerblitzer.
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0: So, ich bin Mike Ross, das Ross im Radio. Die neue Peenebrücke in Wolgast kommt. Heute hat Ministerpräsidentin Manuela Schwesig den roten Startknopf gedrückt für die Bauarbeiten. Damit sind die Bohrungen gestartet. Was die Wolgaster über die neue Brücke denken, was der Bau kosten wird und was das Besondere an dieser neuen Brücke ist, das hört ihr alles gleich gegen 19.40 Uhr hier bei Ostseewelle. Dazu alle eure Lieblingshits. Taylor Swift jetzt mit Hope a Light.

0: Sie stand kurz auf der Finanzierungskippe, aber sie kommt. Die neue Peenebrücke. Ihr hört Ostseewelle am Donnerstagabend. Heute hat Ministerpräsidentin Manuela Schwesig in Wolgast auf den roten Startknopf gedrückt.
1: Unser Slogan ist Brückenbau statt Dauerstau.
0: Es geht los. Die Bohrungen für die neue Peenebrücke zwischen Wolgast und unserer Insel Usedom sind gestartet. Die Brücke soll samt der neuen Ortsumgehung im Sommer für Autoentlastung in der Stadt sorgen. Die meisten Wolgaster, die sind mega begeistert.
2: Wir freuen uns ganz doll drauf. Also ich weiß, dass schon seit den 80er Jahren davon gesprochen wird,
3: weil dann halt in Wolgast nicht mehr so viel Stau ist, nicht mehr so viel Verkehr ist.
4: Allerdings ist auch ein tränendes Auge dabei, weil damit noch weniger Gäste hier Wolgast aufsuchen werden.
5: Wir wünschen es uns, dass die Innenstadt entlastet wird, weil wir morgens ja immer oder wenn wir abends nach Hause fahren, selber im Stau stehen.
6: Das würde für Wolgast eine große Entlastung sein.
7: Ich glaube, das bietet ganz viel Potenzial für die Entwicklung von Wolgast tatsächlich.
0: 421 Millionen Euro soll diese neue Peenebrücke kosten. Dafür wird sie aber auch eine ganz besondere, hat Ministerpräsidentin Manuela Schwesig heute gesagt.
1: Es ist eine absolute Attraktion auch für die Region. So wie wir alle begeistert über die Rügenbrücke auf Rügen fahren, werden wir dann hoffentlich ab 2029 begeistert über die Peenestrombrücke auf Usedom fahren. Und das wird auch eine europaweit einmalige Brücke werden. Und ich bin den Firmen, den Handwerkern, den Bauarbeitern wahnsinnig dankbar. Ich bin beeindruckt von dem, was hier technisch geleistet wird.
0: Heute war der Startschuss für den Bau der neuen Peenebrücke in Wolgast. Sie wird künftig das Festland mit der Insel Usedom verbinden und eine der modernsten und größten Brücken ihrer Art in ganz Europa. Ihr hört Ostseewelle am Donnerstagabend, jetzt ganz entspannt mit Joe. Das hier ist End of Beginning.

0: meiste Musik mit allen aktuellen Hits bekommt ihr jeden Tag, den ganzen Tag hier bei Ostseewelle. Das war neu Holly Humberstone, To Love Somebody. Richtig coole Nummer. Kathi Bobinger übernimmt. Hallo.
1: Hallo. Und was auch neu ist, Sie haben mir bei Ostseewelle noch nie gehört. Ah? Maisie Kay ist Mitte 20, die in den USA gerade am Aufstreben ist und will es auch zu uns ins Radio schaffen. Ob das passiert oder nicht, das entscheidet ihr gleich bei Hit oder Shit um 20.15 Uhr.
0: Wie heißt sie?
1: Maisie Kay.
0: Nie gehört.
1: Ich auch nicht.
0: Ich bin mal sehr gespannt.
1: Ja. Bis dahin genießen wir noch ein bisschen die Sonnenstrahlen, da wo sie eben aufspitzelt. 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

0: Die Kirche bei Ostseewelle.
1: In 3 Tagen ist Pfingsten, ein Fest, das viele als Geburtstag der Kirche bezeichnen. In Prerow starten mit diesem Fest auch die Geburtstagsfeierlichkeiten rund um die Seemannskirche, erzählt Susan Knoll vom Förderverein.
2: Dann hat unsere schwedische Schönheit nämlich 300. Geburtstag. Die Kirche ist von 1726 bis 17...
1: Kirche, erzählt Susan Knoll vom Förderverein.
2: Dann hat unsere

0: mal seinen Urlaub als Schüler mit seinen Eltern und Geschwistern verbracht, dann sollte man ihn auch dort, wo er selbst immer im Sommer glücklich war, ehren.
1: Mein Vater sieht einen Engel, so hat Georg Baselitz das Gemälde benannt, ein Bild voller Frieden und Harmonie. Und das wird genau 72 Stunden lang zu sehen sein in der Seemannskirche von morgen 15 Uhr bis Pfingstmontag 15 Uhr und das Ganze rund um die Uhr.
0: Man kann auch nachts in die Kirche gehen und sich das Baselitz-Gemälde angucken. Und wenn man morgens um 6 hingeht, kriegt man einen frischen Kaffee und ein Brötchen, weil wir müssen ja das alles wieder refinanzieren. Die Kosten drumherum sind nicht gering. Wir nehmen keinen Eintritt.
1: Mein Vater sieht einen Engel. Die Ausstellung dieses Gemäldes ist die letzte, die Georg Baselitz noch persönlich begleitet hat und die erste, die nach seinem Tod eröffnet. Aus der Ostseewelle Kirchenredaktion, Jana Kaniette.
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10: Kita-Volksbegehren womöglich ungültig. Iran soll Anschlag in Deutschland geplant haben. Guten Abend, ich bin Ingo Lorenz. 138.000 Menschen haben das Volksbegehren unterschrieben für bessere Kitas und mehr Personal dort. Das sind mehr als die nötigen 100.000. Doch vielleicht war die Aktion trotzdem vergeblich, denn ein Gutachten des Landtags besagt, so ein Volksbegehren ist verfassungswidrig, weil es den Haushalt des Landes betrifft. Stimmt nicht, hat uns Heiner Rebschläger gesagt. Er hat mit anderen dieses Begehren gestartet.
11: Das Rechtsgutachten des Landtages kennen wir. Das ist eine mögliche Rechtsauslegung und ein ganz normaler Vorgang. Unser Volksbegehren ist juristisch geprüft und rechtssicher. Alle Unterschriftenlisten können immer noch an uns gesendet werden.
10: Das Volksbegehren sieht vor, die Gruppen in Kitas, Krippen und Horten zu verkleinern, um die Jobs dort zu sichern und die Qualität zu verbessern. Wieder waren Einbrecher bei Landwirten, diesmal in einer Nacht gleich in zwei Betrieben bei Parchim. In Zölkow sind sie zwar beim Bürogebäude gescheitert, haben aber aus mehreren Treckern von John Deere die GPS-Geräte mitgenommen. In Krebin haben sich die Einbrecher beim Profi-Werkzeug bedient, Geräte von DeWalt und Bosch. Aber auch Bockwürste und Brötchen haben sie mitgenommen. Gesamtschaden 20.000 Euro.
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10: Viele haben sich heute Morgen erschreckt nach einem Bericht der Bild-Zeitung. Wir sollen erst mit 70 Jahren in Rente gehen können. Das hatte angeblich die Rentenkommission beschlossen und wollte es so der Bundesregierung empfehlen. Schnell kam aber die Absage von Mitgliedern der Kommission. 10 Experten und 3 Vertreter der Regierungsparteien sitzen dort. Es heißt, vieles sei noch nicht entschieden. Die Kommission brauche noch 4 bis 5 Wochen. Nach dem dramatischen Hauseinsturz in Görlitz haben die Retter in den Trümmern eine zweite Leiche gefunden. Es ist die vermisste 26-Jährige aus Rumänien. In der Nacht hatten die Einsatzkräfte schon die Leiche der anderen vermissten rumänischen Touristin gefunden. Nach dem dritten Vermissten wird weiterhin gesucht, vor allem im hinteren Bereich der Trümmer. 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Und jetzt das Wetter.
1: Aktuell ziehen noch ein paar Wolken rum, vereinzelt tröpfelt es auch heute Abend, aber insgesamt wird es trockener, besonders Richtung Küste. Temperaturen liegen angenehm bei etwa 13 bis 17 Grad.
12: Wer zwei Tage trennt. Morgen haben wir einen Mix aus Sonne und dichteren Wolken. Zwischendurch mal auch ein kurzer Schauer, aber meistens trocken.

hört Ostseewelle um 20.13 Uhr und sie will es zu uns ins Radio schaffen. Langfristig. Heute hat sie die Chance dazu, bei Hit oder Shit. Maisie Kay ist eine aufstrebende Singer-Songwriterin, die jetzt in L.A. lebt. Ist schon viel rumgekommen mit Stars aus anderen Ländern oder war Support-Act bei einer größeren US-Tour. Und weil sie gerade in Deutschland bei einer US-Band als Vor-Act auftritt, schleicht sie sich so langsam ein bei uns. Zumindest ist das ihr Ziel. Was sagt ihr zu Maisie Kay? Ihre neue Single heißt Vonta Black. Ist das Hit oder ist das Shit?

0: Also ich finde ja, das ist ein Ohrwurm ist, ne? Ostseewelle hier mit Maisie Kay. Vanta Black war das eben, was ihr gehört habt. Findet ihr, das ist Hit oder Shit? Nur 381 49 78 110 ist unsere Studio-Hotline. Und die ersten klingeln schon rein. Hallo!
1: Hallo Kadi, das ist Thomas wieder aus Süb von gestern Abend.
0: Na und, findest du den Song gut oder nicht?
1: Ich find's gut.
0: Okay, ein Strich bei Hit. Dankeschön.
1: Bis dann.
0: Tschüss. Hi, wer ist hier dran? Sagst du Hit oder Shit?
2: Hallo, hier ist der Mike aus Hudenberg.
0: Hallo Mike.
2: Ich sag, das ist ein Hit.
0: Ein Hit, okay. 2-0 für Hit. Und wen haben wir noch? Hallo.
3: Hallo, hier ist Verena aus Hudenberg. Ich sage ein Hit.
0: Okay. Einen weiteren Strich von Verena bei Hit. Und was sagst du?
4: Ja, hallo Kati, hier ist Thorsten aus Köln. Ich sage, das ist ein Hit.
0: Okay, perfekt. Dann noch schönen Abend dir und Dankeschön.
4: Danke.
0: So, dann gucke ich einmal bei WhatsApp rein. Maya schreibt, mich nimmt der Song nicht mit, leider Shit. Liebe Grüße, Maya aus Lichtenhagendorf. Ja, gut, aktuell steht es 4-1 für Hit. Ich werte alles aus, was reinkam. Und dann hört ihr das Ergebnis natürlich bei uns im Programm. Und jetzt machen wir weiter mit einem Song, der schon ganz, ganz lange bei euch drin ist, in eurer Playlist. Give a Little Bit aus den 2000ern.

0: Was ein schöner Hit von Robbie Williams. Angels aus den 90ern. Für euren entspannten Donnerstagabend mit Ostseewelle gibt's Nachschub bei euren Lieblingshits. Ausnahmetalent Somber hat euch schon mal überzeugt mit seiner Stimme und seiner Art. Musik zu machen hat Wiedererkennungswert. Einfach so eine Feel-Good-Stimme. Gleich hört die Homewrecker von ihm. Und dass ihr auch mit Klassikern versorgt seid aus den 2000ern, gibt's noch Kelly Clarkson. Unbedingt dranbleiben für die meiste Musik mit allen aktuellen Hits.
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0: Ostseewelle hier mit dem Blick aufs Wetter. Es sind noch ein paar Wolken unterwegs, aber meist trocken und angenehm mild bei 16 Grad Spitze. In der Nacht bleibt es auch oft trocken bei 9 Grad Tiefstwerten und im 2-Tage-Trend kommt morgen so ein Sonne-Wolken-Mix auf uns zu bei bis zu 24 Grad. Und übermorgen dann fast Sommer pur mit viel Sonne und bis zu 28 Grad. Später dann noch einzelne Gewitter, aber 28 Grad, das ist doch der Fokus. 20.29 Uhr, Ostseewelle, der beste Verkehrsservice für unser Land. In Schwerin oder bei Schwerin haben wir einen Motorradunfall auf der Umgehung zwischen Neumühle und Lankow. Die rechte Spur ist blockiert, Polizei und Rettungsdienst ist aber vor Ort. Flitzerblitzer stehen auf der B96 Richtung Stralsund, Höhe Parkplatz Rügenblick. Auf der B191 wird geblitzt in Riederfelde Richtung Lübs. B194 zwischen Demmin und Staffenhagen, Höhe Lindenhof. B321 in Schwerin, hinterm Bauhaus Richtung Siebenseencenter auf beiden Seiten, Beutenhagen-Ostseeallee, Höhe der Klinik, in Rostock an der Stadtautobahn stadteinwärts, Höhe Groß-Klein, in der Südstadt Richtung A20, Höhe Groß-Stowe beidseitig und zwischen Zingst und Barth auf der Meiningenbrücke. Und wenn ihr noch was gesehen habt, dann ruft durch auf unserer Studio-Hotline 0381 49 78 110. Denn keiner meldet mehr aktuelle Flitzerblitzer.
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0: Und jetzt geht es weiter mit Hertz und Purple Disco Machine. Wonderful Life. Ich bin Kati.

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1: Und mit 14 Top 10 Radio-Singles gehört Michael Schulte zu den erfolgreichsten deutschen Pop-Acts der vergangenen Jahre. Dass er es ganz nach oben geschafft hat, ist wirklich zu Recht. Sein aktueller Hit 5 AM hebt sofort

erste Welle. Und dass Sie mit uns gemeinsam den Tag ausklingen lassen, dazu sagen wir vielen lieben Dank und gute Entscheidung. Bei Cascada, da geht es gerade richtig ab wieder. Auf Instagram sind ihre Stories voll. Sie ist so viel unterwegs aktuell. Und Felix Yen hat sich die Sängerin geschnappt für diesen aktuellen Hit, bei dem ihr sofort

0: Gleich hört ihr bei Ostseewelle in geilen 80er. Jump. Ich freue mich drauf mit euch zusammen. Und das ist auch wirklich meine geile Kombi, die ich nicht erwartet hätte, dass das passiert. Madonna mit Sabrina Carpenter. Bring Your Love ist ein ganz neuer Hit, der euch super gefällt. Deshalb spielen wir ihn in der nächsten halben Stunde. Passt vom Stil her perfekt in eure Lieblingsbar zum Beispiel.
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4: Viel Zustimmung für Kita-Volksbegehren. EU halbiert Wirtschaftsaussichten. Guten Abend, ich bin Ingo Lorenz.
5: 138.341 Unterschriften in so kurzer Zeit. Ein grandioser Erfolg,
4: sagt Heiner Rebschläger, einer derjenigen, die hinter dem Volksbegehren stehen für mehr Personal in den Kitas unseres Landes. 100.000 Unterschriften wäre nötig. Er nennt es
5: ein klares Signal, jetzt zu handeln, um Kitaschließungen zu verhindern, Entlassungen zu verhindern und Qualität zu verbessern.
4: Hintergrund, es kommen immer weniger Kinder nach. Kleinere Gruppen in den Kitas sollen daher die Jobs sichern. Ein Rechtsgutachten im Auftrag des Landtags zweifelt aber an, dass dieses Volksbegehren rechtmäßig ist. Lebensgefährlich verletzt hat sich heute ein Motorradfahrer nicht weit von Greifswald. Ein 74-jähriger Autofahrer hat ihn beim Linksabbiegen übersehen, berichtet die Polizei. Der Biker und das Auto sind zusammengestoßen. Passiert ist es am Abzweig zur Marina Lubmin. Ein Hubschrauber hat den Verletzten dann ins Krankenhaus geflogen. Beide Fahrzeuge wurden abgeschleppt.
1: Deutschland und die Welt.
4: Auch die Europäische Union erwartet jetzt für Deutschland deutlich weniger Wirtschaftswachstum als bisher angegeben. Sie hat die Vorhersagen für dieses Jahr halbiert und erwartet nun, dass die deutschen Firmen am Ende gerade noch 0,6% mehr in der Kasse haben als voriges Jahr. Ähnlich skeptisch zeigen sich die Experten für die gesamte EU. Als Grund werden vor allem die hohen Energiepreise wegen des Iran-Kriegs genannt. Auch die Bundesregierung hat ihre Erwartungen für Deutschland schon halbiert. Über einen kaum glaublichen Fall berichten Medien in Portugal. Hier haben eine Mutter und ein Stiefvater ihre Kinder mit verbundenen Augen im Wald ausgesetzt und sich dann davongemacht. Die Kinder sind 3 und 5 Jahre alt. Passanten haben die weinenden Kinder entdeckt. Sie hatten bei brütender Hitze nur eine Flasche Wasser dabei, einen Apfel, eine Orange und etwas Wechselkleidung. Die Kinder stammen aus Frankreich. Inzwischen hat die portugiesische Polizei die Eltern in einem Café entdeckt und festgenommen. 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Und jetzt das Wetter.
0: Noch sind ein paar Wolken unterwegs, aber insgesamt ist es freundlich. Bei Höchstwerten von noch 17 Grad. Perfektes Fenster auf- und Durchatmen-Wetter. Nachts wird es auch nicht kälter als 9 Grad. Der 2-Tage-Trend, morgen mal Sonne, mal Wolken. So ein typischer unkomplizierter Mix. Regen ist eher die Ausnahme. Bei 24 Grad maximal wird es angenehm warm. Nur direkt an der Küste bleibt es frischer. Übermorgen haben wir einen richtig schönen Sommertag in Sicht. Viel Sonne, warme 25 bis 28 Grad und nur ein paar lockere Wolken dabei. 21.04 Uhr, Ostseewelle, der beste Verkehrsservice für unser Land. Bei Schwerin haben wir einen Motorradunfall auf der Umgehung zwischen Neumühle und Lankow. Die rechte Spur ist blockiert, Rettungskräfte sind vor Ort. Die Flitzerblitzer stehen auf der B191 in Riederfelde Richtung Lübs, B194 zwischen Demmin und Staffenhagen Höhe Lindenhof, B321 in Schwerin hinterm Bauhaus Richtung Siebenseencenter. Auf beiden Seiten wird hier geblitzt. In Beutenhagen Ostseeallee Höhe Klinik. In Rostock haben wir zwei, einmal an der Stadtautobahn stadteinwärts Höhe Groß-Klein und Südstadt Richtung A20 Höhe Großstove beidseitig und zwischen Zingst und Bad auf der Meiningenbrücke. Habt ihr noch was gesehen? dann ruf doch an auf unserer Studio-Hotline 0381 49 78 110. Denn keiner meldet mehr aktuelle Flitzerblitzer.
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21.15 Uhr bei Ostseewelle. Schönen Abend euch. Bei uns haben schon viele angefangen, ihren Garten aufzuhübschen. Die Baumärkte und Gartencenter sind vergangene Woche schon richtig überfüllt gewesen. Und jetzt, wo wir bis zu 28 Grad bekommen am Samstag, wird es nicht anders aussehen. Aber nicht nur ihr hübscht euer Zuhause auf, auch die Städte machen es für euch schöner. In Warnemünde wurden heute allein 7.400 Sommerblumen gepflanzt am alten Strom. Da blühen jetzt Studentenblumen und Mädchenaugen. Euer Zuhause ist bestimmt genauso schön.

0: Es wird gleich romantisch bei Ostseewelle. Der Kulthit First Day of My Life aus dem Jahr 2005. Schnappt euch euren Partner und schaut euch dabei tief in die Augen. Das wird schön. Und zum Start gleich haben wir noch den aktuellen Hit von Michael Patrick Kelly, The Wonderboy. Perfekt, um der Sonne noch beim Untergehen-Final zuzusehen.
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0: Wir blicken aufs Wetter bei Ostseewelle und es ist sehr entspannt. Kein Regen bei uns, angenehm frisch und in der Nacht liegt der Tiefstwert bei 9 Grad und es bleibt auch meist trocken. Im 2-Tage-Trend haben wir morgen freundliches Wetter mit ein paar Wolken bei 21 bis 24 Grad Spitze und übermorgen wird es richtig warm und sonnig, also wirklich ein perfektes Draußenwetter mit kleiner Gewitterchance am Abend. 21.31 Uhr Ostseewelle, der beste Verkehrsservice für unser Land. Wir haben was aus dem Kreis Vorpommern-Greifswald. In Straßburg ist die Thomas-Münzer-Straße wegen eines Feuerwehreinsatzes vollgesperrt. Und bei Schwerin gab es einen Motorradunfall auf der Umgehung zwischen Neumühle und Lankow. Die rechte Spur ist blockiert. Flitzerblitzer stehen auf der B194 zwischen Demmin und Staffenhagenhöhe Lindenhof. B321 in Schwerin hinter Bauhaus Richtung Siebenseencenter auf beiden Seiten. In Beutenhagen, Ostseeallee, Höhe der Klinik. In Rostock wird zweimal geblitzt. Einmal an der Stadtautobahn stadteinwärts Höhe Groß-Klein und in der Südstadt Richtung A20 Höhe Groß-Stove beidseitig. Und zwischen Zingst und Bad auf der Meiningenbrücke auch. Und wenn ihr noch was habt, dann ruft gerne an auf unserer Studio-Hotline 0381 49 78 110. Denn keiner meldet mehr aktuelle Flitzerblitzer.
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1: Das ist der aktuelle Hit von Kygo mit Khalid und Griffin. Save My Love.

Das letzte Spice Girl, das noch Musik macht. Die mittlerweile 52-Jährige begleitet euch mit Ostseewelle mit ihrem soften Liebessong First Day of My Life. Schönen restlichen Donnerstag euch.

0: Schönen Abend euch. Ihr hört Ostseewelle. Damit ihr gleich gut gelaunt in die Nachtschicht startet, sorgen wir für den besten Mix natürlich mit Leonie, David Guetta oder auch der aktuelle Hit vom niederländischen DJ und Produzent Martin Garrix zusammen mit Ed Sheeran, Repeated. Dranbleiben.
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5: Viel Zustimmung für Kita-Volksbegehren. EU halbiert Wirtschaftsaussichten. Guten Abend, ich bin Ingo Lorenz.
6: 138.341 Unterschriften in so kurzer Zeit. Ein grandioser Erfolg,
5: sagt Heiner Rebschläger, einer derjenigen, die hinter dem Volksbegehren stehen für mehr Personal in den Kitas unseres Landes. 100.000 Unterschriften wäre nötig. Er nennt es
6: ein klares Signal, jetzt zu handeln, um Kitaschließungen zu verhindern, Entlassungen zu verhindern und Qualität zu verbessern.
5: Hintergrund: Es kommen immer weniger Kinder nach. Kleinere Gruppen in den Kitas sollen daher die Jobs sichern. Ein Rechtsgutachten im Auftrag des Landtags zweifelt aber an, dass dieses Volksbegehren rechtmäßig ist. Lebensgefährlich verletzt hat sich heute ein Motorradfahrer nicht weit von Greifswald. Ein 74-jähriger Autofahrer hat ihn beim Linksabbiegen übersehen, berichtet die Polizei. Der Biker und das Auto sind zusammengestoßen. Passiert ist es am Abzweig zur Marina Lubmin. Ein Hubschrauber hat den Verletzten dann ins Krankenhaus geflogen. Beide Fahrzeuge wurden abgeschleppt.
4: Deutschland und die Welt.
5: Auch die Europäische Union erwartet jetzt für Deutschland deutlich weniger Wirtschaftswachstum als bisher angegeben. Sie hat die Vorhersagen für dieses Jahr halbiert und erwartet nun, dass die deutschen Firmen am Ende gerade noch 0,6% mehr in der Kasse haben als voriges Jahr. Ähnlich skeptisch zeigen sich die Experten für die gesamte EU. Als Grund werden vor allem die hohen Energiepreise wegen des Iran-Kriegs genannt. Auch die Bundesregierung hatte ihre Erwartungen für Deutschland schon halbiert. Über einen kaum glaublichen Fall berichten Medien in Portugal. Hier haben eine Mutter und ein Stiefvater ihre Kinder mit verbundenen Augen im Wald ausgesetzt und sich dann davongemacht. Die Kinder sind 3 und 5 Jahre alt. Passanten haben die weinenden Kinder entdeckt. Sie hatten bei brütender Hitze nur eine Flasche Wasser dabei, einen Apfel, eine Orange und etwas Wechselkleidung. Die Kinder stammen aus Frankreich. Inzwischen hat die portugiesische Polizei die Eltern in einem Café entdeckt und festgenommen. 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Und jetzt das Wetter.
0: Wolken ziehen immer noch rum bei uns. Bei Schwerin und Wismar hat es sogar noch 15 Grad. In der Nacht geht es teils auf 9 Grad runter. Der 2-Tage-Trend sieht ganz ordentlich aus. Morgen ein Mix aus Sonne und dichteren Wolken. Zwischendurch mal so ein kurzer Schauer, aber meistens trocken. In Vorpommern, da starten wir auch freundlich herein. Temperaturen gehen auf sommerliche 24 Grad Spitze. Übermorgen ist wirklich Sommermodus angesagt. Viel Sonne, nur ein paar lockere Wolken, ansonsten 28 Grad Spitze. Und das ist einfach wirklich ein Traum. 22.03 Uhr, Ostseewelle, der beste Verkehrsservice für unser Land. Vorpommern-Greifswald in Straßburg ist die Thomas-Münzer-Straße wegen eines Feuerwehreinsatzes vollgesperrt. Flitzerblitzer stehen auf der A20 Richtung Rostock zwischen Lübeck Süd und Groß-Sarau, auf der B5 in Villaren Richtung Prizier, auf der B105 in Rostock, Warnow-Allee aus dem Tunnel raus Richtung Düttenklein und nochmal B105 Ribnitz Richtung Stralsund Höhe Altenwillershagen und auf der B191 in Riederfelde Richtung Lübs. Keiner meldet mehr aktuelle Flitzerblitzer.
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1: Ich bin David Riemer. Ab Juli wird bei Flügen aus Deutschland weniger Ticketsteuer fällig. Der Bundestag hat am Abend eine entsprechende Gesetzesänderung verabschiedet. Je nach Strecke sinkt die Abgabe pro Flug um 2,50 Euro bis 11,40 Euro. Ob Tickets dadurch günstiger werden, ist allerdings unklar. Wegen stark gestiegener Kerosinpreise gilt es als zweifelhaft, dass Airlines die Ersparnis an Kunden weitergeben. Experten sollen der Bundesregierung demnächst Vorschläge für eine Großreform der Rente vorlegen. Vorher löst schon ein Bildbericht über eine mögliche Anhebung des Renteneintrittsalters auf 70 Jahre Diskussionen aus. Wer ab den 2060er Jahren in Rente geht, für den würden die 70 gelten, hieß es darin. Betroffen wären damit die ab 1990 Geborenen. Es gab allerdings schnellen Widerspruch aus der Bundesregierung und von den Mitgliedern der vertraulich tagenden Kommission. Alle machten deutlich, dass bisher nichts entschieden sei. Nach dem Einsturz eines Wohnhauses in der sächsischen Stadt Görlitz ist in den Trümmern eine dritte Leiche gefunden worden. Es handle sich mit hoher Wahrscheinlichkeit um den vermissten 48-Jährigen, teilte die Polizei mit.
2: Nach den drei Vermissten war unermüdlich gesucht worden. Mit Spürhunden, teils arbeiteten die Einsatzkräfte sich auch mit Schaufeln und bloßen Händen durch den Trümmerberg. Zwei Leichen waren bereits geborgen worden. Zwei Frauen aus Rumänien, die als Touristinnen nach Görlitz kamen, 25 und 26 Jahre alt. Die Opfer werden nun in der Rechtsmedizin untersucht. Ergebnisse werden erst in den kommenden Tagen erwartet. Das Haus mit Miet- und Ferienwohnungen war am Montagabend eingestürzt. Vermutet wird ein Gasleck. Babette Büchner, Nachrichtenredaktion.
1: Wer fährt für Deutschland zur Fußball-Weltmeisterschaft? Das wurde nun geklärt. Im Fokus stand vor allem die Torhüterposition. Kollege Thomas Thunfeld, Manuel Neuer kehrt nach seinem selbsterklärten Rücktritt also zurück ins Tor der Nationalmannschaft. Wie hat denn der Bundestrainer seine Kehrtwende in der Torhüterfrage begründet?
3: Ja, mit Neuers Aura, die der Mannschaft helfen und natürlich die Gegner beeindrucken soll.
4: Was den Manu einfach umgibt, das habe ich nicht, das hat der Olli dann auch weniger, weil er einfach, er hat Titel, extrem viele Titel, er hat eine Aura, er hat einen extrem großen Namen.
3: Für Oliver Baumann war die Nachricht natürlich ein Schlag, das räumt Nagelsmann auch ganz offen ein, aber der sei ein super Teamplayer und eine Weltklasse 1B-Lösung.
1: Vielen Dank, Thomas Thunfeld.
5: Das Wetter hier bei Ostseewelle ist ganz in Ordnung. Noch ein paar Wolken sind unterwegs, vereinzelt auch letzte kurze Schauer, aber insgesamt trocken und freundlich. Wir haben ein perfektes Fenster auf- und durchatmen. Wetter in der Nacht wird es nicht kälter als 9 Grad und im Zwei-Tage-Trend haben wir mal Sonne, mal Wolken morgen. So ein unkomplizierter Mix. Regen ist eher die Ausnahme. Mit 24 Grad wird es angenehm warm. Nur direkt an der Küste bleibt es frischer. Und übermorgen am Samstag ist es ein richtig schöner Sommertag mit viel Sonne, warmen 25 bis 28 Grad und nur ein paar lockeren Wolken.
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1: Harry Styles, American Girls.

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1: Ich bin David Riemer. Bei Flügen aus Deutschland wird ab Juli weniger Ticketsteuer fällig. Der Bundestag hat am Abend eine Gesetzesänderung beschlossen. Dadurch sinkt die Abgabe je nach Strecke um einen Betrag zwischen 2,50 Euro und 11,40 Euro pro Flug.
2: Der Luftverkehr in Deutschland stagniert. Die Luftverkehrsbranche sieht dafür in der Ticketsteuer zusammen mit ebenfalls stark gestiegenen Gebühren für Passagierkontrollen und Flugsicherungen einen Hauptgrund. Für sie ist die aktuelle Absenkung aber nur ein notwendiger erster Schritt gegen bestehende Wettbewerbsnachteile. Bei den Passagieren ankommen dürfte die Steuersenkung. Der Preisvorteil könnte aber beispielsweise durch steigende Kerosingebühren schnell wieder zunichte gemacht werden. Aus Berlin, Dirk Zeitler.
1: Bei einem Cyberangriff auf einen externen Dienstleister deutscher Kliniken sind Daten zehntausender Patientinnen und Patienten gestohlen worden. Allein die Uniklinik Köln meldet rund 30.000 Betroffene. In Baden-Württemberg wurden Daten von mehr als 72.000 Personen der Unikliniken Freiburg, Ulm, Heidelberg und Tübingen erbeutet. Gestohlen wurden etwa Namen, Geburtsdaten und Adressen, teils auch Rechnungsdaten mit Hinweisen auf Diagnosen und Behandlungen. Die Kliniken betonen, Patientenversorgung und klinische Systeme waren zu keinem Zeitpunkt betroffen. Jeder vierte Verbraucher in Deutschland hat Chatbots wie ChatGPT schon um finanziellen Rat gebeten. Das zeigt eine Umfrage des Digitalverbandes Bitkom. Demnach sehen 56% KI bei Geldanlagen, Finanzplanung oder Kreditberatung als Chance, 40% als Risiko.
3: Die Umfrage macht deutlich, wie offen viele Verbraucher inzwischen für künstliche Intelligenz sind und wie hartnäckig zugleich die Vorbehalte bleiben. Bitkom-Präsident Wintergerst verweist darauf, dass Finanzen eine Vertrauensfrage sind und Anwendungen daher transparent, sicher und nachvollziehbar sein müssen. Beim Online-Banking ist die Digitalisierung längst Alltag. 84% nutzen digitale Angebote, meist per Smartphone-App. Thomas Bleskin, Nachrichtenredaktion.
1: Zum Handball. Der SC Magdeburg hat seinen ersten Meistermatchball genutzt und den vierten gesamtdeutschen Titelgewinn vorzeitig perfekt gemacht. Der souveräne Tabellenführer der Bundesliga gewann das Topspiel gegen Verfolger SG Flensburg-Handewitt in letzter Sekunde mit 31:30. Dadurch ist Magdeburg an den letzten drei Spieltagen von den Verfolgern nicht mehr einzuholen.
4: Ihr hört Ostseewelle mit dem Blick aufs Wetter und mit 9 Grad Tiefstwerten aktuell freuen wir uns schon auf später. Wir haben nämlich einen Mix aus Sonne und dichteren Wolken, zwischendurch vielleicht mal ein kurzer Schauer, aber meistens trocken. In Vorpommern, da starten wir sogar ziemlich freundlich rein. Temperaturen gehen auf 24 Grad hoch, an der Küste ist es etwas frischer. Der Zwei-Tage-Trend ist morgen fast schon im Sommermodus. 4 Sonne, nur lockere Wolken und richtig warm bei bis zu 28 Grad. Insgesamt wirklich ein sehr schöner Draußentag. Und auch übermorgen bleibt es warm bei 26 Grad Spitze.
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1: Ich bin David Riemer. Ab Juli wird bei Flügen aus Deutschland weniger Ticketsteuer fällig. Der Bundestag hat am Abend eine entsprechende Gesetzesänderung verabschiedet. Je nach Strecke sinkt die Abgabe pro Flug um 2,50 Euro bis 11,40 Euro. Ob Tickets dadurch günstiger werden, ist allerdings unklar. Wegen stark gestiegener Kerosinpreise gilt es als zweifelhaft, dass Airlines die Ersparnis an Kunden weitergeben. Experten sollen der Bundesregierung demnächst Vorschläge für eine Großreform der Rente vorlegen. Vorher löst schon ein Bildbericht über eine mögliche Anhebung des Renteneintrittsalters auf 70 Jahre Diskussionen aus. Wer ab den 2060er Jahren in Rente geht, für den würden die 70 gelten, hieß es darin. Betroffen wären damit die ab 1990 Geborenen. Es gab allerdings schnellen Widerspruch aus der Bundesregierung und von den Mitgliedern der vertraulich tagenden Kommission. Alle machten deutlich, dass bisher nichts entschieden sei. Nach dem Einsturz eines Wohnhauses in der sächsischen Stadt Görlitz ist in den Trümmern eine dritte Leiche gefunden worden. Es handle sich mit hoher Wahrscheinlichkeit um den vermissten 48-Jährigen, teilte die Polizei mit.
2: Nach den drei Vermissten war unermüdlich gesucht worden, mit Spürhunden. Teils arbeiteten die Einsatzkräfte sich auch mit Schaufeln und bloßen Händen durch den Trümmerberg. Zwei Leichen waren bereits geborgen worden, zwei Frauen aus Rumänien, die als Touristinnen nach Görlitz kamen, 25 und 26 Jahre alt. Das Haus mit Miet- und Ferienwohnungen war am Montagabend eingestürzt. Vermutet wird ein Gasleck. Babette Büchner, Nachrichtenredaktion.
1: Wer fährt für Deutschland zur Fußball-Weltmeisterschaft? Das wurde nun geklärt. Im Fokus stand vor allem die Torhüterposition. Kollege Thomas Thonfeld, Manuel Neuer kehrt nach seinem selbsterklärten Rücktritt also zurück ins Tor der Nationalmannschaft. Wie hat denn der Bundestrainer seine Kehrtwende in der Torhüterfrage begründet?
3: Ja, mit Neuers Aura, die der Mannschaft helfen und natürlich die Gegner beeindrucken soll.
4: Was den Manu einfach umgibt, das hab ich nicht. Das hat der Olli dann auch weniger, weil er hat Titel, extrem viele Titel. Er hat eine Aura, er hat einen extrem großen Namen.
3: Für Oliver Baumann war die Nachricht natürlich ein Schlag. Das räumt Nagelsmann auch ganz offen ein. Aber der sei ein super Teamplayer und eine Weltklasse 1B-Lösung.
1: Vielen Dank, Thomas Thonfeld.
5: Ihr hört Ostseewelle. Und wenn wir gemeinsam aufs Wetter schauen, dann haben wir gerade 9 Grad Tiefstwerte, ein paar Wolken sind dabei und sonst bleiben die meisten aber von Regen verschont. Später bekommen wir einen Sonne-Wolken-Mix und bis zu 24 Grad. Der Zwei-Tage-Trend sieht toll aus. Morgen fast Sommer pur mit viel Sonne und bis zu 28 Grad. Später auch mal einzelne Gewitter, aber davon lassen wir uns überhaupt nicht unterkriegen. Übermorgen, am Sonntag, bleibt es schön bei 26 Grad Spitze.
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1: Ich bin David Riemer. Bei Flügen aus Deutschland wird ab Juli weniger Ticketsteuer fällig. Der Bundestag hat am Abend eine Gesetzesänderung beschlossen. Dadurch sinkt die Abgabe je nach Strecke um einen Betrag zwischen 2,50 Euro und 11,40 Euro pro Flug.
2: Der Luftverkehr in Deutschland stagniert. Die Luftverkehrsbranche sieht dafür in der Ticketsteuer zusammen mit ebenfalls stark gestiegenen Gebühren für Passagierkontrollen und Flugsicherungen einen Hauptgrund. Für sie ist die aktuelle Absenkung aber nur ein notwendiger erster Schritt gegen bestehende Wettbewerbsnachteile. Bei den Passagieren ankommen dürfte die Steuersenkung. Der Preisvorteil könnte aber beispielsweise durch steigende Kerosingebühren schnell wieder zunichte gemacht werden. Aus Berlin Dirk Zeitler.
1: Während in Deutschland US-Soldaten abgezogen werden sollen, will US-Präsident Trump zusätzlich 5000 Streitkräfte nach Polen entsenden. Das kündigte Trump auf der Plattform Truth Social an.
3: Trump begründet die Entscheidung mit seinem guten Verhältnis zum polnischen Präsidenten. Aber konkret über das, wann und wo diese Verlegung von US-Soldaten